Man fühlt halt diesen Schmerz, den diese Leute halt ausdrücken wollen in ihren Liedern. Man versteht zwar die Texte nicht, aber man versteht es durch dieses...

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2: Ja, es fühlt sich fast schon wieder an wie Weihnachten an diesem Freitagmorgen, den 18. September 2026. Denn hier in Göppingen ist wieder Großes los. Beim Märklin findet der Tag der offenen Tür statt. Das passiert alle 2 Jahre. Dazwischen haben wir immer dann die internationale Modellbahnausstellung, die Märklin-Tage. Die gibt es dann wieder nächstes Jahr. Dieses Jahr, heute und morgen, Tag der offenen Tür im Werk bei Märklin. Und wir mit Radio Fips sind live vor Ort, berichten, unterhalten die vielen Besucher, die hier kommen. Und ich sage deshalb, es fühlt sich an wie Weihnachten, weil um 9 Uhr haben jetzt sozusagen die Tore aufgemacht, um das Werk zu besichtigen. Und bereits seit 7:30 warten hier schon viele Menschen und wollen die Ersten sein, die mal wieder das Werk besichtigen. Wir reden auch mit euch, die hier herkommt heute ins Werk, um das zu besichtigen. Wir haben auch ein volles Programm und was es da im Einzelnen gibt, das erfahrt ihr im Laufe dieser Sendung. Am Mikrofon ist Olli Schwarz. Einen schönen guten Morgen.
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0: Papa und Dancing Queen um 9 Uhr und 13 Minuten. Radio Fips hier mit dem Modellbahnradio.
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0: Genau dieses. Und wir begrüßen die Besucherinnen und Besucher aus nah und fern hier beim Tag der offenen Tür bei Märklin in Göppingen. Zahlreiche Fans sind schon angereist und ich bin mir sicher, viele sind nicht zum ersten Mal da, aber wenn jemand zum ersten Mal da ist, dann wird er wahrscheinlich hier große Augen machen, was es hier so alles im Werk zu bestaunen gibt. Und wenn ihr, die ihr noch nicht da seid, und aber Lust habt und denkt, Mensch, das wäre doch mal was, heute und morgen habt ihr Gelegenheit, hier das Märklin-Werk in Göppingen von innen zu besuchen und allerlei rund um die Modelleisenbahn, aber vielleicht auch die richtige Eisenbahn, also die große, der Maßstab 1:1, wie man so schön sagt, zu erfahren. Wir haben ein volles Programm hier. Es gibt Interviews mit zahlreichen Ausstellern hier, unter anderem dem Technikforum, ne, Bewegt ist hier, die Messe Dortmund, wir haben hier Märklin natürlich vertreten mit zahlreichen Ständen. Es gibt das Wagenschubsen, eine ganz neue Aktion und Attraktion hier, seid da mal gespannt, was da auf euch kommt, könnt ihr alle mitmachen, wenn ihr wollt. Ja, die Pressnitztalbahn ist hier vertreten und vieles mehr. Es ist natürlich auch für das leibliche Wohl gesorgt. Ne? Es gibt Essen und Trinken. Klar, natürlich, der Tag ist lang. Da braucht man natürlich auch zwischendurch eine kleine Stärkung. Und wenn ihr wollt, können wir auch gerne euch hier Musikwunsch erfüllen oder Grüße loswerden. Ihr könnt uns erreichen, für alle, die in der Schlange stehen, über WhatsApp oder Signal unter 07161 914 24 24. Ich sag's nachher nochmal. Des Weiteren haben wir natürlich eine E-Mail, auch hier in unserem mobilen Studio bei Märklin. Das ist ganz einfach die studio@radiofips.de. Für alles, was ihr auf dem Herzen habt, irgendwelche Eisenbahner-Geschichten, Musikwünsche, Grüße. Ihr könnt natürlich auch hier auf die Bühne kommen, zu uns ins Radiostudio und so ein bisschen was erzählen über euch, was euch bewegt, wieso ihr hier seid, was ihr vielleicht von einer Modelleisenbahn zu Hause habt oder wo ihr den Großen nachjagt. Für alles sind wir hier zu haben. Hier heute und morgen von 9 bis 17 bzw. 18 Uhr zum Tag der offenen Tür hier bei Märklin. So, und bevor wir die ersten Interviews hier auf der Bühne haben, gibt es natürlich noch reichliche Musik. In diesem Fall von Human League, Heart Like a Wheel. Und das passt natürlich auch zu den Eisenbahnern.

Kate Ryan und Désenchanté. Es ist 9:41 Radio Fips hier live aus dem Innenhof bei Märklin in Göppingen. Wir haben hier Tag der offenen Tür. Das heißt also, Märklin hat Tag der offenen Tür. Heute und morgen nutzen Sie die Gelegenheit und kommen Sie vorbei. Schauen Sie sich das Werk von innen an, wenn Sie es nicht kennen. Und selbst wenn Sie es kennen, ein Besuch lohnt sich immer. Denn diese Gelegenheit gibt es nur einmal im Jahr. Ich sage ja, das ist fast wie Weihnachten hier. Und es gibt natürlich noch mehr drumherum, vor allem hier im Hof, ne, fürs leibliche Wohl ist gesorgt und es gibt auch noch zahlreiche Aussteller hier, wo man viel Interessantes rund um die Eisenbahn und die Modelleisenbahn erfahren kann.

0: The Adventures. Just Send My Horse. Gleich ist es 10 Uhr.
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0: Jawohl, ja, das Modellbahnradio. Heute Freitag, 18. September 2026. Heute und morgen tagt öffnen Tür bei Märklin in Göppingen. Ja, man kann das Werk von innen besichtigen, gucken, wie Lokomotiven und Wagen dort hergestellt werden. Man kann sich auch über alles Mögliche informieren hier im Zusammenhang mit der Modelleisenbahn. Und es gibt zahlreiche Aussteller hier auch im Hof, unter anderem das Technikforum. Und der Joachim Walter Drews vom Technikforum ist jetzt hier bei mir. Guten Morgen, Herr Drews.
4: Hallo, grüße Sie.
0: Ja, alle Jahre wieder hätte ich fast gesagt. Das Technikforum Göppingen ist eigentlich auch schon viele Jahre dabei bei allen Aktivitäten, die Märklin hier so macht, Tag der offenen Tür, IMA, Märklin-Tage. Ne? Und ja, was bewegt Sie, bewegt euch so als Team immer wieder mit dabei zu sein hier?
4: Also erstmal der Spaß. Das ist ja wichtig, dass wir auch Spaß bei der Sache haben. Und wir haben auch so in den Tagen vorher drüber nachgedacht. Es sind jetzt schon 15 Jahre, wo wir Märklin auf diesen Veranstaltungen, sei es jetzt hier auf dem eigenen Gelände oder auch bei den Märklin-Tagen, wo es ja in der Stadt verstreut ist, dabei sind. Und das freut uns auch unheimlich, weil wir jedes Mal eine neue Märklin-Medaille prägen und auch mit Märklin zusammen das Motiv aussuchen, was auf unserer Märklin-Medaille, die wir hier vor Ort mit dem Fallhammer prägen, dann drauf sein soll.
0: Jetzt haben Sie das gerade schon vorweggenommen, genau.
4: Sorry.
0: Nee, alles gut. Die Frage, was das Technikforum denn anbietet. Vielleicht ein paar Worte zum Technikforum. Was ist das für eine Community?
4: Gerne. Ja, das Göppinger Technikforum existiert schon seit 44 Jahren. Wir feiern nächstes Jahr unser 45. Jubiläum. Und wir kümmern uns um die Technikbegeisterung. Sagen wir es mal ganz einfach so. Wir versuchen, junge Menschen oder alle Menschen jeder Altersgruppe zu begeistern für die Technik. Und wir machen das in verschiedensten Art und Weisen. Und wir fangen bei den Kleinsten an. Und das ist eigentlich auch das Wichtigste, dass man schon junge Menschen, junge Kinder aus dem Kindergarten an Technik heranführt. Und das machen wir ganz einfach, indem die zu uns in die Maschinensammlung kommen. Wir haben auf dem Böhringer Areal eine alte Maschinensammlung, eine historische Maschinensammlung, ungefähr 350 Quadratmeter, die auch besichtigt werden kann auf Anruf. Und dort kommen dann die kleinen Kinder und das ist immer wirklich schön, wenn die mit ihren Erzieherinnen und Erziehern kommen und sie setzen sich dann schön an den Tisch und wir machen mit denen zusammen eine Sache, dass wir eine Konservendose verschließen. Das klingt jetzt ganz einfach. Aber auch das hat einen historischen Bezug, denn so kurz nach dem Krieg durfte ja Schuler, Böhringer, die ganzen Firmen hier auch in Göppingen keine Maschinen mehr herstellen, die für die Waffenproduktion hätten gebraucht werden können. Und deswegen mussten Alternativen gesucht werden. Und so hatte Böhringer damals, aber auch Schuler, alte Dosenverschließmaschinen hergestellt. Was stellt man sich darunter vor? Im Prinzip ist das einfach eine Maschine, mit der man eine Konservendose zumacht. Ganz simpel. Und das war ja nach dem Krieg heiß begehrt, dass die Bauern ihre Lebensmittel verkauft haben bzw. getauscht haben und haltbar gemacht haben. Und dann kamen die halt auch in die Konservendose. Und da können die kleinen Kinder dann eine schöne Banderole für malen. Die können die nachher drumherum kleben. Die können in die Konservendose dann irgendeine Kleinigkeit reinlegen, Süßigkeit oder ein Lego-Männchen oder irgendwas anderes. Und dann können sie die selber mit eigener Hand und Kraft an dieser Maschine zumachen. Es ist relativ einfach, aber so versuchen wir die Kinder auch mal in Technik ranzukriegen. Und der Effekt ist dann auch, und das prüfen die auch und versuchen die auch, dass die dann diese Dose ins Wasser heißen, halten an einmal Wasser. Und wenn keine Blasen rausblubbern, dann ist das dicht.
0: Dann ist das dicht. Kann man tatsächlich Kinder und auch Jugendliche noch begeistern heutzutage für Technik, wo nicht irgendein Display dran ist?
4: Ja, ist schwierig. Also wir merken, dass natürlich auch unsere Maschinensammlung vielleicht als ein bisschen angestaubt in Anführungsstrichen gilt. Aber ich sage auch immer, das, was heute in den hochkomplexen CNC- und computergesteuerten Maschinen läuft, ist nichts anderes als das, was drüben im Prozess bei uns, ich sage drüben, weil unsere Maschinensammlung genau hier gegenüber ist, zu sehen ist. Eigentlich das Prinzip immer das Gleiche bleibt. Und es ist schwierig, das stimmt. Wenn kein Bildschirm, nichts zum Streichen und so weiter drauf ist, dann verliert man schnell die Geduld. Aber wir machen das ja nicht nur mit diesen Sachen bei uns in der Maschinensammlung, sondern wir versuchen das auch auf anderen Wegen, dass wir Vortragsreihen an der Hochschule veranstalten. Das machen wir auch schon seit vielen, vielen Jahren in Zusammenarbeit mit der Hochschule hier am Standort Göppingen und machen im Winter- und Sommersemester jeweils Vortragsreihen. So 4, 5 Vorträge, die kostenlos sind für alle. Darf jeder gerne kommen, ist herzlich willkommen. Und wir hatten das letzte Mal jetzt im Frühjahr, im Sommersemester, das Thema Robotik. Und das ist ja auch ein heißes Thema derzeit auch in den Medien überall. Und das ist so auch das, was wir wollen. Wir wollen Trends aufzeigen, wo geht die Zukunft hin, wollen Chancen, aber auch Risiken diskutieren und haben dort auch ein Thema KI behandelt, zusammen mit einem Professor von der Uni Augsburg, einem Medienwissenschaftler. Und was da rübergebracht wird, ist unheimlich interessant und wertvoll.
0: Ja, die ganze Bandbreite der Technik ist im Prinzip bei Ihnen abgebildet, ne, von wirklich Mechanik bis hin dann zu allerneuester Computertechnik oder KI. Das ist das, womit sich das Technikforum befasst. Jetzt hier speziell, Sie haben es schon gesagt, beim Tag der offenen Tür haben Sie dann Teil Ihrer Werkstatt ausgeräumt und diese Prägemaschine mitgebracht. Das heißt, Sie haben vorhin schon gesagt, es gibt ja jedes Jahr ein neues Motiv. Wie ist da so der Werdegang von diesem Motiv, bis es dann tatsächlich auf der Münze dann landet?
4: Wir machen das schon seit Jahren. Nicht nur die 15 Jahre jetzt ungefähr mit Märklin zusammen, sondern wir waren vorher auf dem Stadtfest, auch hier in Göppingen, aktiv. Haben aber dann den Weg zu Märklin gefunden und sind auch sehr froh darüber in der Zusammenarbeit. Das heißt, jedes Jahr kommen wir zusammen, wir klopfen bei Märklin an und sagt, hey, was glaubt ihr denn, was wollen wir gemeinsam nächstes Jahr auf die Medaille bringen? Welches Modell ist euch wichtig? Und das Modell, was wir dieses Jahr haben, die E03002, ich glaube, die Fachleute wissen, was es ist, ist also eine Lok, die sie jeder bestimmt schon früher an einem TEE oder ICE gesehen hat. So in Ende der 60er Jahre kam die dann raus und war für Hochgeschwindigkeitsverkehr gebaut.
0: Die berühmte Intercity-Lok.
4: Genau, und genau auch der Look. Und die macht bis zu 200. Und da schlägt Märklin das vor und wir als Verein nehmen das dann auf. Arbeiten dann die Vorlage um und arbeiten auch mit einer Münzmanufaktur zusammen, die uns dann den Stempel herstellt, den man braucht, um zu prägen.
0: Das wäre jetzt genau meine Frage, wie wird diese Matrize gemacht? Ne?
4: Ja, also wir haben praktisch Rohlinge aus Feinsilber, 999er Feinsilber oder auch aus Zinn. Diese beiden Rohlingarten, die werden dann bei uns hier eingelegt in einen sogenannten Fallhammer, in einen Ring, wo dann ein Stempel, ist im Prinzip wie so ein Stempel, auch in der heutigen MWZ kann man das Bild schön sehen, das ist heute dort abgebildet, wird dann der Rohling draufgelegt und dann können wir mit meinem zweiten Stempel auswählen, ob wir ein modernes Märklin-Logo hinten drauf haben wollen oder ein historisches. Mhm. Und dann wird das eingelegt in den Fallhammer und man muss sich vorstellen, dass im Prinzip von beiden Seiten dann auf diesen Rohling aus Silber oder Zinn gedrückt wird mit hoher Kraft, nahezu 50 Tonnen. Und dann wird daraus eine Medaille.
0: Sehr schön. Gibt es denn auch schon Fans, also Modellbahnfans, die dann jedes Jahr kommen und genauso scharf auf die geprägten Münzen sind wie auf den Sonderwagen?
4: Ja, das freut uns immer ungemein und auch heute gleich wieder, heute Morgen kommen immer so die wirklichen Fans und eben hatte ich auch jemand am Stand, der sagte, oh, ich habe seit dem ersten seit der Storchenbahn habe ich alle Medaillen und ich brauche die neue auch und wir kriegen auch per Mail, die jetzt nicht persönlich kommen können, sie hätten ganz gerne, weil auch gerade das Modell, was wir dieses Jahr haben, ist auch das Club-Sondermodell von Märklin und somit ist das immer für die Fans auch ganz, ganz toll, dieses Modell zu haben von Märklin mit der schönen Medaille dazu ist einfach eine schöne, komplette Sache.
0: Also das gehört inzwischen zusammen. Ja, also das Sondermodell ist ohne die Münze eigentlich nicht so viel wert.
4: Ne? Würde ich mal so sagen, das gehört einfach dazu. Und es ist auch immer wieder schön, muss ich zugeben. Gerade bei den Märklin-Tagen, da kommen die Menschen aus Kalifornien und England, das merken wir auch immer, die treffen sich bei uns auf dem Stand. Die kommen, die zwei Freunde, und die kaufen dann eine Märklin-Medaille. Oder wir haben Leute aus Hawaii gehabt, mit denen wir uns nett unterhalten haben und ein bisschen erzählt, und die haben eine Märklin-Medaille gekauft. Also Norwegen, Niederlande, ganz, ganz toll.
0: Super. Also, das Technikforum Göpping, auch hier vertreten beim Tag der offenen Tür bei Märklin hier heute und morgen. Und wir reden später auch nochmal. Wir haben nochmal einen Bühnentalk zusammen. Derweil wünsche ich jetzt mal viel Spaß und vielen Dank, Joachim Walter Drees hier vom Technikforum Göpping. Und bis später, würde
4: ich sagen.
0: Wir machen weiter Musik hier bei Radio Fips mit, was haben wir denn? Miley Cyrus, The End of the World. Und wenn ihr auch einen Musikwunsch habt, Grüße loswerden wollt, dann meldet euch. Es geht auch hier im mobilen Studio in Göpping. Einfach eine E-Mail schreiben an studio@radiofips.de, oder wenn ihr jetzt gerade am Smartphone vor der Bühne sitzt, über WhatsApp oder Signal. Die Nummer lautet 07161 914 24 24. Ich sag's nachher nochmal. Einfach kurz eine Mail schreiben oder hier sogar auf die Bühne kommen und live mit uns talken. Jetzt Miley Cyrus, mein Name ist Olli Schwarz.

0: Jawohl, L. Chereau. L ist für Lover und M ist für Märklin.
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0: Ja, das Modellbahnradio live aus dem Innenhof der Firma Märklin in Göppingen, denn heute und morgen ist dort Tag der offenen Tür. Das heißt, man kann das Märklin-Werk von innen besichtigen, von außen besichtigen und hier im Innenhof und drumherum auch Platz nehmen, was essen, was jetzt schon zahlreiche Modellbahnfans gemacht haben. Ich schätze mal, nach dem Ansturm heute Morgen gleich um 9 sind einige vielleicht schon durch, vielleicht auch diejenigen, die das Werk schon mal gesehen haben und es nur mal geguckt haben, ob sich da irgendwie was verändert hat, ob da ein Regal irgendwo dazugekommen ist im Werk oder ob da noch ein paar Schrauben irgendwo in der Ecke rumliegen. Aber man kann natürlich viel mehr sehen und falls ihr das Werk noch nicht von innen kennt, es gibt heute und morgen, wie gesagt, Gelegenheit, hier beim Tag der offenen Tür das Werk von innen zu bestaunen. Außerdem haben wir natürlich ein buntes Rahmenprogramm hier auf der Bühne. Es gibt hier und da Informationen. Vorhin hat man schon Infos zum Technikforum hier in Göppingen. Und jetzt machen wir hier einen kleinen Spaß auf der Bühne, ein Spiel, das wir zum ersten Mal spielen. Und das ist gar nicht so einfach. Ich habe es gestern schon mal, als wir hier die Bühne aufgebaut haben, getestet. So als Modellbahner hat man ja so ein bisschen ein Gefühl für das, wie die Waggons auf den Gleisen laufen und so. Und ja, wir haben hier was aufgebaut und mein Kollege Roger Cortus, der erzählt uns jetzt genau mal, was wir denn hier haben und was zu tun ist. Hi, Roger.
2: Hi, schönen guten Morgen. Also ich habe mich ja schon ein bisschen mit beschäftigt. Das sogenannte Wagenschubsen nennt sich das, was wir hier heute machen wollen. Und wir machen ja auch hier Radio mit Bild.
0: Ja.
2: Zum ersten Mal hier auf der Messe, beziehungsweise hier beim Tag der offenen Tür. Also wer sehen will, was wir hier machen, der kann nebenher noch den Livestream gucken auf filztalwelle.de. Da sieht man nämlich, wie wir hier spielen. Also ich erkläre mal ganz kurz das Spiel. Jeder kann mitmachen beim Wagenschubsen. Wir haben hier, ich gehe mal nach unten, ich gehe mal zu dem Wagen hin, ne?
0: Ja,
2: und schaue mir das einfach mal an.
0: Genau.
2: Also, wie gesagt, wenn Sie zu Hause jetzt gerade Radio hören, einfach mal auch das Bild dazu schalten auf filztalwelle.de, da ist ein Livestream. Und so, ich bin jetzt bei diesem Wagen, das ist LGB.
0: Das ist die Gartenbahn, ne? Die große.
2: Das ist eine Gartenbahn, ja. Also wer einen großen Garten hat, kann sich das Spiel auch zu Hause mitnehmen. Es funktioniert ganz einfach. Wir haben hier eine Strecke von circa Metern, also 5, 6, 7 Meter. Und man kann am Start, also am Start der Bahn, kann man zwei Wagen mit der Hand anschubsen und versuchen, die dann, bis zum Prellbock nach vorne schieben. Also einfach mal losstarten. Es ist schwer zu erklären. Also ich versuche einfach mal mit etwas Kraft diesen Wagen anzuschieben und dann muss er da vorne ankommen. Also er darf nicht gegen den Prellbock. Das ist verboten, weil dann hat man verloren.
0: Also sollte möglichst nahe an den Prellbock kommen.
2: Ja, möglichst nahe an den Prellbock. Aber ich blamiere mich jetzt einfach mal kurz und probiere das aus.
0: Wagen laufen.
2: Die Wagen laufen.
0: Laufen und laufen und laufen, kommen dem Prellbock gefährlich nahe, aber
2: sie sind im gültigen Bereich und ich hätte, glaube ich, eine ganz guck dir das an.
0: Mensch.
2: 20 Zentimeter, ja, also das wäre jetzt mal sogar keine so schlechte Vorlage. Also, wer jetzt mitmachen will, es gibt nämlich ganz, ganz tolle Preise zu gewinnen. Ich glaube, wir machen noch ein bisschen Musik und dann legen wir los mit dem Spiel. Es gibt zum Beispiel, und da bin ich extrem neidisch, auf Platz 1. Ja, wer das für mich gewinnen will, darf jetzt auch mitspielen und mir das dann schenken. Christmas Train Starter Set, den Weihnachtszug, dann gibt es XXL Eisenbahnerlebnis.
0: Ich würde ja das und darüber nehmen.
2: Du meinst den
0: den Wackenzug.
2: Den Wackenzug.
0: Vom Wacken Open Air.
2: Der ist auch nicht schlecht.
0: Ah, der ist natürlich voll Rock'n'Roll, ne?
2: Also man hat natürlich gesehen, dass ich schon ein bisschen geübt habe vorher. Das kann ich durchaus sagen. Also, wer jetzt mitmachen will beim
0: Wagenschubsen.
2: Jo. Einfach mal kurz hier nach vorne kommen, eintragen, registrieren und dann geht's los. Es geht um die tollen Preise, die dann hier verlost werden. Also Wagenschubsen in wenigen Augenblicken und Olli, jetzt bist du doch mal dran.

0: Offenbach, Be Mine, und viele gucken schon auf die Startpackung hier auf der Bühne beim Takt offenen Tür beim Märklin und denken sich auch, Be Mine.
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0: Und wir haben das große Wagenschubsen hier, zusammen mit meinem Kollegen Roger Cortus, der vorne an der Bühne steht. Und ich hoffe, du hast schon ein paar Modellbahnerinnen gefunden, die sich hier bereit erklären, mal den Rangierlokführer zu spielen und Wagen zu schubsen.
2: Ja, wir haben schon genug Teilnehmer, aber hat sich noch keiner dazu bereit erklärt, mir nachher die Startpackung zu schenken. Also da muss man noch dran arbeiten. Aber ich erkläre noch mal ganz kurz. Also der Wagen muss hier angeschoben werden, ja, und er darf drüben den Prellbock nicht berühren. Ja, wir notieren dann, wann und wo dieses Ergebnis erzielt worden ist. Und dann wird heute Abend, ich glaube jeden Tag, soweit ich das verstanden habe, jeden Tag gibt es Startpackungen zu gewinnen bei uns. So, dann würde ich mal sagen, die erste Teilnehmerin, Melanie, darf ich Sie noch mal ganz kurz hier nach oben bitten? Also einfach mit der Hand anschieben, mit Hand oder Finger, mit allem anderen darf nicht geschoben werden. Und dann gucken wir mal, wie weit der Wagen fährt. Also, wenn man das sehen will, kann man auch auf filztalwelle.de in den Livestream gucken. Da sieht man dann, was wir hier machen. Also Melanie, los geht's. Ein Versuch.
0: Ui, das sieht schon gut aus. Glaub, aber ist viel zu schnell.
2: Der Wagen entgleist. Das war zu viel Kraft. Hat nicht funktioniert. Sorry, also es muss dann in diesem Bereich ab hier zählt. Ja.
0: Jetzt so die das letzten heißt, zwei braucht, Meter müssen drin sein, ne?
2: Genau, man braucht ein bisschen Gefühl. So, wer ist noch? Machen wir weiter als nächstes. Das ist Claudia. Darf ich Sie dazu bitten? Also wir müssen wieder hinten andocken, genau. Das ist nämlich gar nicht so einfach, hier das richtige Gefühl zu finden, wie man, wie stark man da schieben muss oder schieben darf, dass man hier in den Bereich kommt. Also ab hier zählt es. Ich würde sagen, auf die Plätze, fertig, los.
0: So, die Wagen rollen. Nicht so viel Schwung wie eben.
2: Das hat nicht ganz funktioniert. Gar nicht in dem Bereich, in den messbaren Bereich. Es ist schwierig. Es ist keine so einfache Aufgabe, ne? Diese Wagen hier den Gleis entlang zu schieben. So, wer ist denn als nächstes dran? Wen haben wir denn hier? So. Herbert, wollen Sie? Einfach mal ausprobieren.
0: Alle gucken ganz fasziniert zu, hier beim Wagenschubsen, beim Märklin, beim Tag der offenen Tür. So, jetzt muss ich rausstellen, wer der wahre Gefühl. Modellbahner ist hier. Ja? Wer das Gefühl,
2: mit viel
0: hat.
2: Gefühl. Das sieht jetzt mal so gar nicht so schlecht aus, aber tatsächlich angekommen bei 1,83. Mensch.
0: Glückwunsch.
2: Das ist gar nicht so schlecht, das muss ich hier notieren.
0: Das ist das nächste Ziel, das erreicht wurde.
2: 1,83. Das sieht gut aus.
0: So. Unsere zwei Güterwagen hier beim Wagenschubsen, beim Märklin, beim Tag der offenen Tür.
2: Stopp. Einen haben wir noch. Oder? Schon ausgefüllt?
3: Ja, hab ich
2: abgehört. Ja, wo haben wir es denn? Meine Buchhaltung ist ein bisschen schwierig hier. Tim. Ja, wir sind in Deutschland. Da muss man alles korrekt notieren und die Buchhaltung auch. So, Tim als nächstes versucht jetzt hier ein Ergebnis zu erzielen.
0: Ja. So, die Wagen rollen
2: ja
0: mit Schwung in den messbaren Bereich.
2: Aber ich befürchte auch das leider kein Ergebnis. Das heißt, für diese erste Runde hier beim Wagenschubsen haben wir nur ein Ergebnis bisher. Die anderen haben es nicht geschafft, ein Ergebnis zu erzielen, und der Herbert ist mit 1,83 momentan führend.
0: Yeah, ganz vorne, ne? Da heimlich geübt. Ja.
2: Das ist schön.
0: Aber es gibt noch viele Chancen. Wir haben das Wagenschubsen mehrmals täglich, und wer Lust hat mitzumachen, die nächste Runde kommt ich muss hier gerade mal auf mein Zettel schauen. Das Wagenschubsen gibt es dann wieder um 12 Uhr hier, also in knapp einer Stunde. Eine neue Chance für Sie, für euch hier vielleicht einen Preis abzuräumen. Und wer noch nicht hier ist, der ist jetzt vielleicht motiviert, zum Tag der offenen Tür hier nach Göppingen zu kommen. Zum Märklinwerk, mehr oder weniger mitten in der Stadt. Hier ist Radio Fips mit dem Modellbahnradio und Bon Jovi und Runaway.

0: Beautiful South und Perfect Ten, da geht es um Kleiderkonfektionsgröße. Bei uns, da geht es eher um Spurweiten, ne? Da muss man sich entscheiden, will man eine LGB oder eine Spur 1 oder eine Z oder eine H0. Und was es da für Neuigkeiten gibt und für Neuheiten hier bei Märklin, das erfahren wir gleich im Gespräch mit Louis Heinrich. Jetzt ist es 11 Uhr und 2 Minuten.
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0: Unser Express ist wieder unterwegs. Das seit 9 Uhr heute und morgen Tag der offenen Tür bei Märklin im Werk hier in Göppingen. Man kann das Werk von innen besichtigen, von außen und hier im Hof auch Platz nehmen, wo unsere Bühne aufgebaut ist. Für das leibliche Wohl ist gesorgt und für Informationen rund um die Modelleisenbahn und natürlich auch die echte Bahn. 1:1. Gleich haben wir, wie angekündigt, ein Gespräch über Neuheiten, die es hier bei Märklin gibt. Und bis dahin sind wir noch da für Sie, für euch, mit Musik hier. Und die Besucherinnen und Besucher hier können sich natürlich auch bei dieser Radiosendung beteiligen, beim Modellbahnradio. Grüße loswerden, sich Musik wünschen. Da könnt ihr einfach eine E-Mail schreiben an studio@radiofips.de oder eine WhatsApp- oder Signal-Nachricht unter 07161. Das ist die Vorwahl von Göppingen. Und dann die 9, 14, 24, 24, weil Sie also gerade hier auf der Bank sitzen, kurz das Handy zur Hand nehmen und an die 07161 9, 14, 24, 24 eine kurze Signal-Nachricht oder WhatsApp-Nachricht schicken oder am besten hier gleich auf die Bühne kommen und so ein bisschen was über Ihre Modelleisenbahnerleidenschaft erzählen. So, gleich geht's los mit der Neuheitenpräsentation. Wir verstöpseln gerade noch eine PowerPoint-Präsentation. Das ist natürlich im Radio ein bisschen schwierig, aber für hier kann man natürlich dann auch die Modelle auf der Leinwand sehen. Und es gibt auch einen Livestream dazu auf filztabelle.de. Da könnt ihr auch gucken, was hier so alles auf der Bühne abgeht. Jetzt erstmal Musik von Katrina and the Waves, Walking on Sunshine. Mein Name ist Olli Schwarz.

0: No. No Roots und Alice Merton. Es ist 11 Uhr und 12 Minuten.
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0: Wir sind hier mit Radio Fips und dem Modellbahnradio beim Tag der offenen Tür bei Märklin hier in Göppingen. Und neben dem, dass man natürlich auch das Werk besichtigen kann, haben wir hier auf der Bühne natürlich die ein oder andere Info für Sie, für euch, liebe Modellbahnfreunde, die ihr hier seid, hier in Göppingen. Und ja, ein paar haben sich schon niedergelassen hier vor der Bühne auf den Bierbänken. Und ich frage jetzt mal in die Runde, wer von Ihnen hat eine Spur 1 zu Hause? Ja, da gehen hier zwei Hände hoch. Ne? Wer hat LGB zu Hause? Da gehen auch irgendwie, da gehen mehr Hände hoch, habe ich das Gefühl. So. Und bei mir ist jetzt der Louis Heinrich. Er ist Produktmanager bei Märklin. Erzähl mal, wie ist deine Leidenschaft zu Eisenbahn, zu Produkten von Märklin gekommen?
2: Ja, was soll ich sagen? Der Apfel fällt grundsätzlich nicht weit vom Stamm. Also ich habe die Begeisterung eigentlich quasi mit der Vatermilch bekommen. Also mein Vater ist ebenso leidenschaftlicher Modell- und Eisenbahnfreund. Und so wuchs ich in einem Haus auf, was voller Vitrinen, Bücherschränke zum Thema dem Thema Eisenbahn, Vorbild und Modell eben war. Mhm. Und ja, dann bin ich natürlich der normale Werdegang, Schule und so, aber in der privaten Freizeit habe ich mich eigentlich schon zu ziemlich großen Teilen mit diesem Thema beschäftigt. Mhm. Und es fasziniert mich eigentlich so sehr, ich kann nicht ohne. Und,
0: du kannst nicht ohne.
2: Nein, der Philosoph sagt, wenn sie brennen, können sie sich nicht erkälten. Und nach dem Motto gehe ich eigentlich schon los und muss so sagen, eigentlich dankbar sein, dass man sich jeden Tag mit seiner Leidenschaft beschäftigen darf. Ja, das ist wirklich ganz großartig und ich kann mir ein Leben ohne die Eisenbahn nicht vorstellen.
0: Das ist schön, dann bist du ja am richtigen Ort und vor allem heute, denn du wirst uns jetzt die Neuheiten für die Spur 1 und für LGB präsentieren. Ja?
2: Genau, so ist es.
0: Dann bin ich gespannt, was uns erwartet, was hast du im Portfolio? Du hast auch Bilder mitgebracht von den Neuheiten.
2: Genau, also das zeigt jetzt hier den Titel unseres Neuheitenprospektes, Herbstneuheiten bei Märklin und Trix. Mhm. Wobei man sagen muss, das ist ja H0-Modell, was eben den Titel ziert. Aber wenn du jetzt gleich einmal weiterblätterst, steigen wir in die Königsspur, in die Züge des Maßstabs.
0: Können wir da einfach weiterblättern? Ich weiß es jetzt gar nicht.
2: Genau, und zwar, es geht eigentlich, ihr hättet jetzt vielleicht den Lok erwartet, es geht jetzt eigentlich nahezu unspektakulär, aber los mit Wagen. Und zwar, weil immer wieder gewünscht wurde von unseren Kunden, macht doch mal wieder die Wagen, eine Wiederauflage quasi mit anderer Betriebsnummer, mhm, weil man die einfach aktuell nicht mehr bekommt beim Handel oder auf anderen Wegen. Und so haben wir uns entschlossen, ja komm, wir machen diese Wagen und zwar den Selbstentladewagen, Schotterwagen. Also damit wurden Nässe unempfindliche Güter transportiert, wo eben oben keine Abdeckung ist. Ne? Als Beispiel Getreide sollte man damit jetzt nicht transportieren, aber ich sag mal Schotter oder alle Nässe unempfindlichen Güter kann man da transportieren. Einmal haben wir diesen Wagen aufgelegt für die Epoche 3, also alles so in der Zeit von, können wir sagen, der direkten Nachkriegszeit bis 1968. Ab dort war dann das Epoche 4 Zeitalter eingeleitet, also die Einführung der elektronischen Datenverarbeitung bei der Eisenbahn. Deswegen haben dann die Fahrzeuge auch etwas andere Nummern bekommen. Da bieten wir den gleichen Wagen eben in dieser Epoche auch nochmal an, in entsprechender Farbgebung und Beschriftung. Und dann eben den Kesselwagen, ein vierachsiger Kesselwagen, natürlich für brennbare Flüssigkeiten von der VTG, der eigentlich der größte Privatwageneinsteller war, also die Vereinigte Tanklagergesellschaft mit Sitz in Hamburg. Der Wagen ist auch noch schön im Stile der Epoche 3 Zeit beschriftet, also Bahnhof Hamburg-Rotenburgsort, also da waren die großen Rangierbahnhöfe und die großen Anschlüsse und so und jeder assoziiert vielleicht Hamburg in der Zeit mit wirklich wie heute auch noch vielen Schiffen, aber eben natürlich den alten Schiffen, der herrlichen Industriekulisse, eben auch der ganzen Hafeninfrastruktur und dann sind da Rangierzüge gefahren oder wurden eben Züge gebildet, die auf große Reise gingen. Und da waren eben auch viele dieser Wagen dann drin, die aber dann deutschlandweit liefen. Und da haben wir uns auch entschlossen zu sagen, ja, wir machen einen mit geänderter Betriebsnummer, der eben auch einlädt, ganz Züge fahren zu lassen.
0: braucht man gar nicht so weit gehen. Ich kann mich erinnern, in Amstetten, also oben an der Steige, da gab es eben von VTG auch ein Ausbesserungswerk. Da sind viele dieser Wagen rumgestanden und wurden dort ausgebessert. Na, das ist meine Erinnerung an diesen Wagen.
2: Ja, genau.
0: Eine Frage, es ist ja jetzt Spur 1. Ja. Kann man den Wagen denn auch, ich weiß nicht, ob es Sinn macht, aber irgendwie auch füllen irgendwie? Kann man da tatsächlich was rein?
2: Ja, soweit ich weiß, man kann oben den Deckel öffnen und kann Flüssigkeiten einfüllen, aber das soll ich jetzt sagen, das soll man eigentlich nicht. Ne? Ich meine, gut, bei LGB Gartenbahn, da kommen wir ja nur nachher auch dazu und haben einen Kesselwagen im Sortiment. Da kann man natürlich auch Flüssigkeiten einfüllen und auch unten dann mit dem entsprechenden Hahn wieder ablassen. Aber dieser vielleicht gern genommene Gedanke, man fährt da jetzt irgendein Getränk durch den Garten und entleert das dann, was soll ich jetzt sagen, das ist auf eigene Gefahr, aber ne. Also natürlich habe ich das in meiner Kindheit auch gemacht mit meiner Gartenbahn, ne, und habe da, was weiß ich, Orangensaft oder Wasser rausgelassen. Aber eigentlich ist es dafür dann nicht, zumindest seitens des Herstellers, das ist ja immer ein Thema, ne?
0: Naja, aber es ist
2: theoretisch
0: möglich.
2: Praktisch ist es möglich. Ja.
0: Genau, okay. Also, dann gucken wir weiter auf die nächste Seite. Da haben wir jetzt eine Elektrolokomotive.
2: Genau. Und eine E60. Die hatten wir bei Märklin Spur 1 vor über 10 Jahren mal im Sortiment, aber eben damals noch mit einigen Kunststoffteilen, was die Rangierbühnen und diversen Geländerhandläufe eben anlangt. Das haben wir jetzt alles überarbeitet, eben so einen neuen Scherenstromabnehmer mit Doppelschleifstück, also sprich das Stück oben, was an der Fahrleitung am Fahrdraht anliegt. Das ist eben deutlich feiner jetzt gemacht. Die Lok ist wirklich, kann man eigentlich sagen, komplett aus Metall mit allen Ansatzteilen. Und ist eigentlich auch für den Preispunkt bei 1890 Euro eigentlich ein wirklich preiswerter Einstieg in die Königsspur. Die Modellbahn im Maßstab 1:32, die eigentlich mit etlichen Vorbildattributen aufwartet. Und dazu kann man eben noch sagen, die Lok ist auch natürlich eine Rangierlok und für leichte Übergabezüge gebaut. Die besticht hier im Modell durch Telex-Kupplung, also sprich Rangierkupplung. Die kann automatisch an- und abkuppeln. Und es ist eben so, dass das die Museumsausführung ist, also E6010 ist eigentlich im Stile der Epoche Dreizeit lackiert und beschriftet, die heute so bei dem Märklin Insider Club Kooperationspartner, dem DB-Museum in Koblenz-Lützel, bestaunt werden kann. Und die ist sogar noch fahrfähig, also bei Paraden wird die dann tatsächlich auch noch benutzt. Ne?
0: Das heißt, man hat das echte Vorbild und das Modell im besten Fall.
2: Ganz genau. Und interessant dabei ist, muss man noch sagen, also als ich klein war, habe ich immer gedacht, dass die lange Haube, der lange Vorbau, dass das vorne ist. Weil man das ja so als, soll ich sagen, als Kind oder was, man versucht Gleichheiten aufzubauen, zum Beispiel bei den Dieselloks V60, V90 als Beispiel, dass da die lange Haube immer da, wo das längere Teil ist, ist eigentlich vorn.
0: Wie beim Auto eigentlich.
2: So, wie beim, genau, also dieses Klassische, was man damit assoziiert, hat der kleine Louis also gedacht, die lange Haube ist vorn, bis ich irgendwann mal, weiß ich nicht, wie ich drauf kam. Ich glaube, das war sogar durch Märklin. Da wurde ich so ein Stück aus meiner Kindheitsillusion rausgezogen, wo ich dann gesehen habe, ach guck, da steht ja eins. Das hat ja bestimmt einen Grund. Also da ist dann da vorne. Und diese Lokomotive hat so gesehen dann keine Nachlaufachse, sondern eine Vorlaufachse. Und da denke ich, bis heute muss ich in meinem Kopf immer umdenken, dass ich denke, ach ja, das ist ja vorn. Es ist für mich aber völlig, ist so asymmetrisch eigentlich, gell?
0: Das stimmt, aber man hat so natürlich den besseren Blick, wenn man
2: das
0: als Vorderseite und Fahrseite sieht.
2: Ja. Ganz genau. Ja, und wirklich, die kann man einsetzen zum Rangieren für kleine Anlagenthemen. Mit denen kann man leichte Übergabegüterzüge fahren. Also auch mit den vorgezeigten Wagen kann man die sehr schön einsetzen.
0: Gut, dann klicken wir zur nächsten Neuheit. Ja. Das ist eine Dampflokomotive.
2: Ganz genau. Das ist eigentlich eine Art Ikone bei der Deutschen Reichsbahn in der DDR gewesen. Lokomotive 18314, eine eigentlich gebürtig badische 4H, die 1919 bei Maffei in München für die Großherzoglich-Badische Staatsbahn gebaut wurde und nach dem Krieg dann in die DDR kam zur Lokomotivversuchsanstalt nach Halle an der Saale und bespannte da eben Messzüge und andere Versuchszüge, ne?
0: Die hat auch so eine schöne Stromlinie.
2: Ja, dafür wurde diese Lok auch komplett bis auf das Fahrwerk rekonstruiert. Also die wurde im Reichsbahnausbesserungswerk in Zwickau umfangreich modernisiert, rekonstruiert, sagt man, und bekam diese Halbstromlinie, was dieser Lok eigentlich

0: Gemälde geschaffen hat und aber dann auch seine Leidenschaft, sein Hobby zum Beruf gemacht hat und eben gesagt hat, ja, er möchte eben vorrangig in den großen Maßstäben 0 und 1 möchte er Lokomotiven altern, richtig mit, der nimmt sich also ein Buch und guckt wirklich an im Vorbild, wo waren die Verschmutzungen, wo kann man das machen, die betriebsgerechte Patinierung dieser Lokomotive. Und danach gestaltet er das eben. Also jede Lok ist ein Unikat, das ist absolute Handarbeit. Und wir haben eine ganz kleine Stückzahl davon dort altern lassen, mit Zertifikat aller Echtheit, also wirklich absolut klasse gemacht. Und wer jetzt wirklich noch eine haben will, das muss man so sagen, muss sich eigentlich schon ranhalten, weil von dieser wirklich kleinen Stückzahl sind auch nur noch ganz, ganz, ganz wenige übrig.
1: Das heißt, es ist eine Neuheit, die eigentlich fast schon vergriffen ist.
0: Ja, genau, richtig.
1: Und sehr schön.
0: Eben weil die so authentisch patiniert ist, einfach eine Lok, die, ja, wie soll man sagen, die eben ja betriebsecht, die eben benutzt wird. Also die nicht wie bei einer Museumsbahn oder hier unsere Hoflok total gewienert, sauber, absolut ja, geleckt aussieht, sondern die ist eben wirklich betriebsauthentisch wie damals, wie ein Gebrauchsgegenstand behandelt worden. Ne? Das sieht man hier eben ganz deutlich.
1: Ja. Ich kann das auch nur empfehlen. Ich selber habe eine Diesellok, eine 218,
0: ja.
1: Ist auch von Bekasse gealtert. Also tatsächlich top. Ach,
0: da bist du selber, ich habe gerade schon gestaunt, bei Amstetten bist du selber auch begeistert vom Thema.
1: Ich bin in Geislingen an der Steige aufgewachsen.
0: Ja, ne?
1: Und da ist man natürlich irgendwie Eisenbahnfan und natürlich auch die Nähe zu Märklin.
0: Ja.
1: Das macht es eigentlich einfach nicht, Eisenbahnfan zu sein.
0: Ja, das ist richtig. Das hast du ganz schön gesagt. Ja?
1: Gut, also, das eben die Baureihe 18, auch als Neuheit.
0: Genau, da sieht man sie nochmal komplett.
1: Da sieht man sie nochmal auf unserer PowerPoint-Präsentation nochmal von vorne.
0: Ja.
1: Ein sehr schönes Modell. Eine Frage vielleicht für dich als Produktmanager. Wie wählt ihr eigentlich aus, welches Produkt jetzt als Neuheit kommt, was ihr wieder auflegt? Sind das Anfragen von Eisenbahnfans, von Modellbahnfans?
0: Das ist ein Misch, sowohl als auch. Also es ist sehr vielschichtig, dieser Auswahlprozess, was für neue Modelle entstehen. Natürlich haben wir das Ohr immer an der Kundschaft. Das muss man, also wir kriegen Anfragen von Kunden direkt hergeschickt. Wir als Produktmanager, wenn wir zum Beispiel auch wie hier, wenn wir das als Messe betrachten, eben stehen, wir sind dann ja sozusagen greifbar für unsere Kunden.
1: Mhm.
0: Dann wurden auch heute an mich schon einige Produktwünsche herangetragen. Das nehmen wir alles auf in einen großen Ideenspeicher. So zum Beispiel aber auch, wenn die Endkunden zu ihrem Fachhändler gehen. Da äußern die auch, ach, der und der Wunsch und die Lok wäre schön, wenn Märklin machen würde. Da schreiben uns auch die Händler, hört mal, da waren jetzt Kunden da vermehrt, die haben die und die Lok gewünscht. Denkt ihr vielleicht mal drüber nach, dann gleichen wir das mit den schon bei uns eingegangenen Vorschlägen ab, stellen fest, oder gibt es gewisse Überschneidungen, Koinzidenzen, also ja, das gehen wir her und machen dann die Lok oder wählen aus, was man auch machen können. Dann muss man noch sagen, wenn man sich für eine Neukonstruktion entscheidet, einer Lokomotive, gibt die ja auch immer gewisse Varianten her. So, und da ist ja logisch, bei dem Ganzen, was es am Ende auch kostet, die Werkzeuge zu erstellen, das ganze Produkt am Ende umzusetzen, zu realisieren, dass dann natürlich, wie zum Beispiel von der Lok, da gibt es jetzt zum Beispiel verschiedene Zustände mit Öltender, mit Kohletender, dann gibt es verschiedenste Lackierungsvarianten in Schwarz, in Grün, verschiedenste Grüntöne. Das gibt allein schon einen Produktstrauß von 5 bis 6 Maschinen. So, und bei anderen Lokomotiven, man stelle sich mal zum Beispiel bei der E60 oder bei der DBV60, bei der kleinen dreiachsigen Rangierlok, ne, stellt man sich mal vor, was da allein durch die Farbgebungen, durch die Umbauten, alleine Funkantennen, Rangiergeländer, all solche Sachen, die hin und weg kommen. Also da wird dann gleich der Baukasten konstruiert sozusagen und dann können wir gleich hergehen und quasi die ganzen Varianten, wie der Schwabe sagt, abfäschbon, gell? Also dann kommen nach und nach diese Sachen. Danach richten sich auch die Auswahlkriterien und natürlich gemäß Jubiläen oder eben Vereinen, wo wir wissen, da wird eine Lok wieder neu aufgebaut, die zum Beispiel auch unseren Produktstrauß hergibt, wo wir vielleicht sogar noch unterstützt haben. Da kommt dann natürlich das entsprechende Modell, auch was eben entsprechend werbewirksam ist natürlich. Oder wo wir einfach wissen, ja, die und die Sache ist so ikonisch zum Beispiel, da muss man ein Modell widmen. Und natürlich, das darf man auch nicht vernachlässigen, betreiben wir auch immer wieder Produktpflege. Also es würde ja zum Beispiel nicht angehen, Beispiel V60, wenn wir immer noch die Form aus den, das muss ich passen, fast 50er, 60er Jahren, ja, immer noch verkaufen würden. Also da gehen wir schon weiter und sagen, ja, wir bauen die nochmal nach heutigen Fertigungsgrundsätzen noch feiner, noch modellgerechter.
1: Heute hat man auch technisch ganz andere Möglichkeiten in der Fertigung als damals dieses Gussstück.
0: Ja,
1: ne?
0: Genau.
1: Gut, Vielen Dank für diese Info.
0: Gerne.
1: Dann klicken wir mal weiter.

0: Natürlich, was wir gerade nicht beleuchtet haben, das muss man dazu auch noch sagen, ne? Das wird auch alles mit den durchaus auch kritischen Augen der Betriebswirtschaft natürlich alles angeschaut. Das heißt auch, vielleicht manch eine noch so gern genommene Lokomotive muss man vielleicht nochmal verplanen auf ein anderes Jahr oder so. Einfach, weil man immer die Zahlen, was am Ende natürlich auch ein Wirtschaftsbetrieb ist, natürlich immer das im eigentlich obersten Blick behalten muss. Ne?
1: Mhm. Ja. Klar, sonst gibt es diese Möglichkeit, Neuheiten zu schaffen, irgendwann mal nicht mehr. Ne?
0: Ganz genau so
1: wenn
0: ist das.
1: Wenn das Portfolio zu groß ist. Wir bleiben bei den Herbstneuheiten 26. Jetzt springen wir von der Spur 1 zur LGB.
0: Ja, genau.
1: Traditionell eigentlich Schmalspur. Ne?
0: Ganz genau, ja, das hast du jetzt schon schön eingeleitet, genau. Und zwar guckt uns jetzt schon an, bevorstehend darauf, dass eigentlich in 3 Monaten, also sprich in einem Vierteljahr, schon das Weihnachtsfest wieder vor der Tür steht. Eben klassisch dieses Thema Weihnachten, und dabei sind ja die sächsischen Schmalspurbahnen sehr bekannt. Und wir werden jetzt erstmals bei LGB uns, sofern ich richtig informiert bin, ist es die älteste noch in Betrieb sich befindliche sächsische Schmalspurbahn, die Weißeritztalbahn zwischen Freital-Heinsberg, das ist vor den Toren Dresdens gelegen, über die Poldiswalde, die Talsperre Malter zum Kurort Kipsdorf. Und diese Strecke wird täglich betrieben, also ÖPNV bieten die an, wie quasi der rasende Roland auf Rügen oder Molly-Bäderbahn, der Kühlungsborn Bad Doberan, kennt man sicher. Und das operiert die Sächsische Dampfbahngesellschaft, SDG, die betreiben 3 Strecken, Lößnitzgrundbahn, Fichtelbergbahn und Weißeritztalbahn. Und eben im täglichen Einsatz sind diese 7K-Lokomotiven, wobei man sagen muss, eigentlich ist der Begriff 7K im Umgangssprachlichen völlig total verwendet und völlig auf diese Lokomotive zugeschnitten, wobei eigentlich 7K hätte die Lokomotive nur geheißen, wenn sie an die Königlich Sächsische Eisenbahn ausgeliefert worden wäre. Und da aber die Verstaatlichung bzw. die Vereinheitlichung dieser ganzen Länderbahnen zur Deutschen Reichsbahngesellschaft 1924 quasi dem einen Strich durch die Rechnung gemacht hat, also die Lok wurde im Grunde zu spät geliefert, so hieß die dann eigentlich nicht mehr 7K, und die laufende Nummer, sondern das war dann die Baureihe 99, 77 bis 79. Aber umgangssprachlich spricht man natürlich von der 7K.
1: Na? Man weiß dann, was gemeint ist, weil 99 haben ja.
0: Ja, das ist die Splittergattung, also ja, komplett genau. Für die Schmalspurdampflokomotiven, ja, die mal irgendwann bei einer Staatsbahn im Dienst standen. Und kurzes Wort noch zu der Lok selber. Es ist 99, 17, 34. Auf der Strich 5 wird Wert gelegt, gell? Das ist die sogenannte Heinsberger Planlok. Also die 34, wie sie beim Personal nur genannt wird, ist eigentlich nie groß herumgereicht worden. Die war eigentlich immer auf dieser Eisenbahn im Einsatz. Und interessant ist eben, dass bei diesen ganzen sächsischen Schmalspurbahnen, egal ob Museumsbahnen oder ÖPNV, durchführende Eisenbahnen, wird immer in der Advents- oder Weihnachtszeit oder Winterzeit gerne dieser Tannenbaum vorne an die Rauchkammertür der jeweiligen Lokomotive platziert. Und interessant dabei ist, dass wir jetzt das erste Mal auch dieses Steckteil, das eben ran oder eben auch wegmachen können. Das heißt also, im Sommerbetrieb kann der Kunde den Baum weglegen und im Winter kann er den dann schön hinklipsen und wird eingehangen und gibt der Lok dann eben total authentischen Touch für den Betrieb im Winter auf dieser sächsischen Schmalspurbahn.
1: Ja, dann kann man sich auch noch die Schneelandschaft dazu bauen.
0: Richtig, und übrigens, damit es da noch ein bisschen weihnachtliche Stimmung kommt, neben dem überarbeiteten Dampflok-Sound, den diese Lok drauf hat, kann sie auch weihnachtliche Klänge, also auch Weihnachtslieder abspielen. Welche es sind, verrate ich nicht, da musst du dich selber überraschen lassen.
1: Das ist eine gute Idee. Also nicht nur das normale Glockengeläut der Lok, sondern auch weihnachtlich. Ne? Genau. Ob das im Vorbild entspricht, weiß ich nicht.
0: Ja,
1: aber es ist ein schönes Feature, was ihr euch da überlegt habt.
0: Da ist ja die Modelleisenbahn noch eine individuelle Traumwelt und die auch durchaus mal ein wenig Spaß machen darf natürlich, weil es ja eigentlich nicht ernst ist. Ne? Und ich denke, das erfreut dann auch viele Familienmitglieder, weil das Thema natürlich auch einfach auch innerhalb von Familien gelebt wird und gelebt werden kann natürlich. Und dann das eben auch einen gewissen Anlass zum Schmunzeln gibt und das einfach so ein komplettes Quality-Time-Paket ist, würde man heute auf Neudeutsch sagen, gell? Ja.
1: Ich stelle mir das gerade schön vor, wenn ich tatsächlich im Garten die LGB habe und die Lok dann mit Weihnachtsgeläut durch den Garten fährt. Das ist eine tolle Idee, die ihr da gehabt habt. In der PowerPoint sieht man jetzt nochmal die Lok von vorne, ne, und ein schönes Bild, wie sie hier über das Viadukt fährt. Genau.
0: Genau. Ah, und das ist eben interessant, noch kurz, bei der Weißeritztalbahn gibt es in der Adventszeit an jeder Station diese Geschichte Dampfeisenbahn und Lichterglanz und oder Bimmelbahn und Lichterglanz, oben im Katalog auf der Seite steht's. Da wird quasi in jeder Station, jede Station hat ein anderes weihnachtliches Motto. Ja, und da kann man quasi so eine richtige Reise machen durch das Weihnachtswinterwunderland.
1: Das heißt also, wenn man sich für dieses Modell entscheidet, lohnt es auch, sich den Originalschauplatz
0: Absolut.
1: Des Einsatzortes anzuschauen.
0: Das sowieso immer. Und ich habe es schon oft erlebt in meinem Leben, wenn ich mein Modell mit zum Vorbild genommen habe. Eigentlich hat kein Lokpersonal gesagt, oh, das darfst du da nicht für ein Foto draufstellen, sondern immer, die sind da meistens abgestiegen und haben dann auch geschaut, wenn die das Modell dann vorne auf der echten stand, ich dann 5 Bilder gemacht habe oder so, dann, oh, guck mal, so schön ist die detailliert und kann man die noch wo kaufen und oh, die wäre schön zu Hause im Regal stehen und so. Ja, also...
1: Ja, das verbindet. Wir klicken weiter in den Neuheiten. Jetzt
0: genau.
1: Gibt es auch noch die passenden Waggons dazu.
0: Ganz genau. Und das, ich habe ja vorhin erklärt, wir denken bei Neuheiten eigentlich immer in Baukästen oder versuchen es jedenfalls größtenteils zu tun, weil das eben im Vorbild ja auch oft so geschah. Na, also im Grunde ist ja allein schon, manchmal muss man das lassen, der Fertigungsprozess unserer Modelle ist ja oft oder hat gewisse Überschneidungen auch zum großen Vorbild. Ja, also das muss man schon so sagen. Allein wenn man jetzt durch unsere Lokmontage geht, das können die Gäste unseres Tages der offenen Tür ja heute auch selber erleben. Und man sieht in der Lokmontage, wie nebeneinander quasi die ganzen Lokomotiven stehen, die dann einmal funktionsgeprüft werden, dann eingepackt werden. Das ist quasi so, wie wenn man die Fotos aus Lokfabriken anschaut von damals oder auch heute noch, wenn moderne E-Loks hergestellt werden oder Hybrid-Loks, wo dann alle Loks in der Lokfabrik oder viele der Charge dann nebeneinander stehen.
1: Ja.
0: Und das kann man eben bei uns dann auch so schön erleben. Und weil ich sage, Baukasten, diese Wagen ist eigentlich der Grundtyp dieses klassischen sächsischen Personenwagens, Modernisierungstyp 1. Und die wurden aber später in verschiedenen Reichsbahnausbesserungswerken wurden die mit Tonnendächern versehen. Also mit so ganz runden, komplett runden Dächern. Man sieht es oben schön auf dem Foto. Und diese Wagen sind aber eher nicht so verbreitet wie der andere Wagentyp, dieser Standardtyp, weil eben nicht alle Wagen umgebaut worden sind. Und dieser Wagentyp kommt bei der Weißeritztalbahn sowohl als auch bei der Lößnitzgrundbahn zum Einsatz. Und da das alles von der gleichen Eisenbahngesellschaft, der SDG, der Sächsischen Dampfbahngesellschaft, betrieben wird, ist es so, dass diese Fahrzeuge auch ausgetauscht werden. Also es kann durchaus mal vorkommen, wenn zum Beispiel bei der einen Bahn ein größeres Event ist, dann fahren auch Weißeritztalbahnwagen im Lößnitzgrund und umgekehrt. Also das gibt es alles, ja.
1: Je nach Bedarf.
0: Genau. Und deswegen erstmals eben mit Tonnendach, dass wir diese Variante unseres Baukastens eben auch hier einmal zeigen können.
1: Ihr habt jetzt zwei Wagen. Worin unterscheiden die sich?
0: Ja, das ist, weil diese Züge, haben wir es auf der vorigen Seite gerade gesehen, ja oft mit zu ganz vielen im Zügen hängen. Also quasi 6-mal der gleiche Wagen, nur unterscheidet er sich in der Betriebsnummer, also der eine Wagen heißt 970-351 und der andere 970-253, also hinten die letzte laufende Nummer unterscheidet dann das Fahrzeug von dem anderen. Und eigentlich könnte man 5-6 solcher Wagen nehmen und quasi in den Zug einreihen. Das haben wir auf dem vorigen Foto gerade gesehen, dass das eben diese Züge so gefahren werden. Deswegen ist wichtig für unsere Kundschaft, Betriebsnummernvarianten zu haben. Auch eben, gerade sagt ja schon das Wort, mit unterschiedlichen Betriebsnummern. Also dass, wenn man wirklich hingeht und schaut, ach guck, da ist jeder Wagen hat eine andere Nummer. Also ist auch wieder Authentizität zum Vorbild. Ne?
1: Ja. Sehr schön. Wir klicken weiter in deiner Präsentation.
0: Ja.
1: Und dazu tatsächlich eine ganz lustige Geschichte. Ich war jetzt vor 4 Wochen mit dem Fahrrad unterwegs, bin von Wien nach Budapest geradelt und natürlich in Győr vorbeigekommen. Und da habe ich gedacht, da muss ich mal im Werk vorbeifahren und habe diese Lok gesehen und habe noch ein Selfie gemacht davon. Und jetzt sehe ich, das ist jetzt das aktuelle Modell. Also,
0: das hättest das du also Zufall, nicht gedacht.
1: Ja. Ja. Klasse, erzähl mal ein bisschen was über diese Lokomotive.
0: Ja, und zwar ist es so, wie soll man das sagen? Man braucht, wenn man eine Hoflok in Göppingen stehen hat, wie hier Lok 44, 13, 15, da gebietet es sich ja auch, dass in Ungarn, eigentlich an einem Standort, wo größtenteils unser Sortiment hergestellt wird, neben Göppingen hier, dass dort eben auch eine Lokomotive, die Werksanlagen, soll ich sagen, über sie wacht oder wie sagt man, sozusagen die Werkslok ist. Ja? Und da wurde sich eben entschieden, dass man auch den Bezug zur Region herstellt und natürlich des Heimatlandes, also Ungarn in dem Fall, sagt, man stellt eine ungarische Lokomotive dort auf, die, soweit ich weiß, sogar in Győr hergestellt wurde. Mhm. Genau, also man sieht es in der traditionsreichen Firma in Rába in Győr. Diese ganze Region, wo Győr drin liegt, heißt ja Ráb. Na, und das ist eben dann auch davon abgeleitet, denke ich mir. Und diese Lok entspricht der Baureihe M28 und ist die Lok 1001. Also sprich, das ist eigentlich die erste abgelieferte, also die 001. Ne? Das ist natürlich auch eigentlich was ganz Besonderes. Das ist so, wie wenn du vor E03001 stehst oder 01001. Gut, die lebt nicht mehr. Aber ja, so haben wir eben auch die erste einer Gattung dort stehen. Und
1: die wurde auch richtig wertig aufgearbeitet. So,
0: und das,
1: ne,
0: ist eben das Nächste. Auch, genau.
1: Ziemlich in die Jahre gekommen.
0: Sie kam in diesem Zustand an, aus einem Eisenbahnmuseum in Budapest, haben wir die Lok ausgewählt und dann sah die eben so aus. Und da muss man sich jetzt vorstellen, dass die Kolleginnen und Kollegen aus dem Werk Ungarn auch natürlich eine derartige Liebe zu ihrem Produkt, was sie täglich herstellen, haben, dass sie dann sagen, ja Mensch, wir wollen uns auch unbedingt mit der Firma identifizieren. Dass sie dann eben hingehen und sagen, ja, wir restaurieren in unserer Freizeit diese Lokomotive und machen die wieder schön. Und ich muss ehrlich sagen, das Resultat lässt sich, kann sich sehen lassen. Man kann das sehen auf unserem YouTube-Kanal bei Märklin. Da gibt es mittlerweile einige Videos zu dem Thema, wo eben sehr schön gezeigt wird, die kosmetische Aufarbeitung dieser Lokomotive. Und ja, also wirklich Hut ab, hohen Respekt davor.
1: Ein echtes Schmuckstück.
0: Dass das
1: Werk
0: eben so geworden ist.
1: Und bestätigen.
0: Und dann ist logisch, wenn vielleicht auch der ein oder andere sagt, oh ja, die Lok hätten wir vielleicht überhaupt nicht auf dem Radar gehabt oder ist sie vielleicht eher unbekanntere Lokomotive. Aber da gebietet es sich natürlich ganz klar, dass unsere 44 gibt es ja nun auch als Modell, dass man hingeht und sagt, hier die M28001, die realisieren wir auch als Modell. Und würdigen eben auch die Leistungen natürlich der Kolleginnen und Kollegen in Ungarn und sagen aber auch gleichzeitig, das ist ja auch der Sitz von LGB oder der Hauptproduktionsstandort eben von LGB, wo eigentlich alles hergestellt wird. Und Alt-LGB in Nürnberg hatte ja auch einen Zug und eine Straßenbahn vor oder in der Fabrik stehen. Und das ist eigentlich eine schöne Tradition, gerade was LGB angeht. Und da haben wir uns gesagt, ja komm, Ausnahmen bestätigen die Regel, sagen wir okay, wir machen diese Lokomotive auch bei LGB. Und eben das Schöne ist ja, dass das LGB-Thema noch mehr diesen Freelance-Gedanken aufgreift, also dass noch mehr erlaubt ist, was gefällt. Und natürlich, man sagen kann, diese Lok setzt eben auch große Akzente, auch in der Detaillierung bei LGB-Modellen aus Kunststoff, dass man sagen muss, also die ist höchst detailliert, wenn wir uns anschauen, den Führerstand innen drin, der ist super nachgebildet. Wenn wir dann nochmal sehen, die Blindwelle hier zum Beispiel, die Gegenkurbel der Blindwelle ist separat farbgegeben, alles wirklich wie im Vorbild. Und dann geht es sogar darüber, dass man sagt, die Bremsabsperrhähne, die Luftablasshähne, die sind ebenfalls separat, dem Zweck nach, wie beim Vorbild, separat farbgegeben. Und dazu besticht diese Lok durch eine Triebwerksbeleuchtung oder Fahrwerksbeleuchtung. Ne? Also das kann man eben auch alles digital anschalten und eben alles auch da steuern. Und wie soll ich sagen, ist eine komplette Neukonstruktion natürlich. Und die bietet sich eben an, um einfach zu rangieren, um verschiedene Themenzüge zu fahren. Ich denke alleine an die ganzen Weihnachtswagen, die eben jedes Jahr einmal rauskommen. Also das wird eine Steins mittlerweile schon kaum noch schaffen. Da kann man also hingehen und das auch mit der Lok bespannen. Man kann hingehen und diverse Bierwagen, die wir hergestellt haben, schon in der LGB-Geschichte, auch eben bei Märklin LGB, die kann man damit fahren. Dann kann man auch zum Beispiel so schöne Themen machen wie Ölraffinerie zum Beispiel. Das will ich eigentlich schon galant überleiten zu dem, was gleich kommt. Dass man auch da sagen kann, rangieren, spielen, Übergabezüge zusammenstellen und ja, wie soll ich sagen, kleine Güterzüge eben mit ihr zu fahren, zu rangieren natürlich, sagte ich schon, und eben so Themen, die ausgestaltet sind, wie zum Beispiel so eine Raffinerie oder ein Wagenwerk oder, weiß ich nicht, zwei Brauereianschlüsse, die bedient werden und so. Das ist alles mit so kleinen Lokomotiven doch durchaus machbar. Ja, du kannst auch gerne andere Beispiele hernehmen, Zementfabriken, egal, ja, aber Alles aber solche Themen.
1: Habt ihr ein sehr schönes Schmuckstück geschaffen? Die kleine Rangierlok, die ist eigentlich fast schon wie ein Maskottchen und sieht auch wirklich sehr nett aus. Also eine tolle Neuheit, habt ihr euch sehr viel Mühe gegeben, auch in der Detaillierung, die du schon beschrieben hast. In der PowerPoint sehen wir jetzt nochmal ein paar Ansichten. Auf filztabelle.de kann man das Ganze dann auch anschauen. Ist jetzt im Radio ein bisschen schwierig, aber auf der Bühne sieht man es ja. Und jetzt haben wir eben diese Überleitung, die du schon gegeben hast, von der Lok dann auch zu den zugehörigen Wagen.
0: Richtig, genau. Also da gibt es einen Kesselwagen, der mit brennbaren Flüssigkeiten im Vorbild beladen oder betankt wurde. Man sieht das hier schön an dem entflammbaren oder Achtung, entflammbare Flüssigkeiten, Piktogramm. Und den kann man natürlich auch mit mehreren oder zu mehreren an der Lok hängen. Das sieht natürlich einfach ganz schön aus, wenn die Lok das vom Übergabebahnhof abholt und dann als Rangierfahrt oder Rangierabteilung, wie der Fachbegriff heißt, dann eben in den entsprechenden Werksanschluss das zustellen kann. Und hier ist es eben so, den kann man hier mit Wasser befüllbar, also man kann es befüllen und hier unten dann wieder ablassen. Also das hat schon Vorbildfunktionen und wie gesagt, ich kann nur sagen, was ich privat damit gemacht habe und ich darf sagen, also ich privat, es hat geschmeckt, was rauskam.
1: Das ist die Hauptsache, ne? Und der Spaß, wie dann das Getränk zu einem kommt. So, genau. Ich weiß nicht, sind wir durch?
0: Ja, wir sind jetzt durch. Ah, nee, nicht ganz, Entschuldigung, wir wollen also nichts unterschlagen. Aber das ist eigentlich schon eine Neuheit, die schon bekannt ist. Und zwar ist LGB jedes Jahr auf der Historik Mobil im Zittauer Gebirge vertreten bei der Sächsisch-Oberlausitzer Eisenbahngesellschaft, der SOEG, also der Zittauer Schmalspurbahn, die von Zittau über Berzdorf in die Kurorte Jonsdorf und Eubin führt. Und hatten dieses Jahr Jubiläum, 30 Jahre Privatisierung, weil diese Eisenbahnen sind ja gebaut worden zur königlich-sächsischen Staatsbahnzeit, sind dann zur Deutschen Reichsbahngesellschaft verstaatlicht worden, sind dann nach dem Krieg bei der Reichsbahn in der DDR eingegliedert worden und die Reichsbahn der DDR wollte eigentlich dann nach dem Mauerfall auch wegen der BWL-Brille dann am Ende diese unrentablen Bahnen loswerden. Und da haben sich aber Eisenbahnfreunde und Land und Kommunen dann doch quergestellt und haben gesagt, wir müssen das irgendwie retten. Und da hat sich diese regionale Verkehrsgesellschaft gefunden, die dann eben seit 30 Jahren, also seit 1996, dann eben da den Betrieb führt. Wobei man muss sogar sagen, nicht mal die Reichsbahn der DDR wollte das dann loswerden mit der BWL-Brille, sondern man hat ja 1994 die Bahnreform, hat man Deutsche Bahn AG, also Deutsche Bundesbahn und Deutsche Reichsbahn der DDR zusammengefasst zur Deutschen Bahn AG. Somit hatten die auch diese Schmalspurbahnen geerbt und haben gesagt, ja, also das ist unrentabel, Rotstift, tschüss, weg. Und da fand sich dann eben diese Initiative zum Glück, was eben diese Bahn, dieser Bahn heute das Überleben sichert. Nur mal ein kleiner Funfact, die letzte Schmalspurbahn der DB ist die Inselbahn Wangerooge und soll man sagen, ist schon leicht grotesk, gell? Sie gehört zur DBAG, Geschäftsbereich Fernverkehr. Also da hat der Manager gleichzeitig den ICE unter sich in seiner Verantwortung und gleichzeitig aber einen 30 km/h schnellen Zug, der auf Meterspurgleisen 3,5 Kilometer durchs Watt fährt.
1: Manche Dinge lohnen sich nicht zu hinterfragen.
0: Nein, und da kam hier dieser Gepäckwagen eben mit dieser Sonderbeklebung zum... Das war die 20. Historik Mobil in Zittau und eben 30 Jahre Privatisierung der Zittauer Schmalspurbahn.
1: Sehr schön. Vielen Dank, Luis, für diesen Neuheiten-Rundumblick für die Spur 1 und die LGB. Und wir sehen uns, glaube ich, in ein paar Minuten wieder, wo du uns auch die Neuheiten für H0 und Fixstop präsentierst.
0: Genau.
1: Gut, vielen Dank erstmal.
0: Nicht zu danken,
1: sehr gerne. Applaus für Luis, für unseren Produktmanager hier. Okay, und wir machen weiter mit dem Modellbahnradio mit ein bisschen Musik, nachdem wir jetzt so viel geredet haben.
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1: Das Modellbahnradio hier live aus dem Innenhof der Firma Märklin in Göppingen. Heute und morgen Tag der offenen Tür. Man kann das Werk von innen besichtigen, von außen und natürlich auch allerlei Aussteller, die hier mit im Bunde sind, besuchen. Unter anderem das Technikforum Göppingen. Joachim Walter Drees, wir haben uns vorhin schon mal ganz kurz unterhalten, aber die Bierbänke hier füllen sich langsam, die Leute stärken sich nach dem Werksrundgang. Vielleicht können wir noch mal ganz kurz über das Technikforum Göppingen sprechen. Was stellt ihr hier aus?
2: Ja, danke dafür für die Frage und ist schön, dass so viele Leute da sind. Ja. Und das freut uns auch, wir als Göppinger Technikforum, wir kümmern uns um Technikbegeisterung und wir sind auch wieder dabei. Dieses Jahr, mittlerweile das 16. Mal mit Märklin zusammen, prägen wir eine Märklin-Medaille. Und die Märklin-Medaille ist was Spezielles, was nur an diesen Tagen der offenen Tür als auch an den Märklin-Tagen in limitierter Anzahl geprägt wird. Wir stehen dort hinten und prägen mit einem alten historischen Fallhammer eine Märklin-Medaille mit der diesjährigen Motiv der E03002. Ich glaube, die Fachleute unter euch, ihr wisst, was es ist. Es ist der Start der Schnellzug-Generation. Eine Lokomotive, die bis zu 200 Kilometer damals fuhr und die ICs damals gezogen hat. So viel vielleicht ein kleiner Ausflug wieder Richtung Märklin und die Fachleute. Wir selber machen diese Medaille in Zinn oder auch in Silber, in Feinsilber, mit einem historischen Fallhammer. Ganz traditionell mit Muskelkraft ziehen wir die hoch, die kaufen bei uns eine Ronde und dann wird entsprechend geprägt. Und Sie haben die Wahl zwischen zwei Rückseiten, das historische Logo von Märklin, aber auch das moderne. Und das wird dort hinten geprägt, just in time, wenn Sie kommen.
1: Das ist ja immer so ein bisschen im Einklang, diese Medaille, auch mit den Neuheiten. Das heißt, wenn man sich vielleicht so eine Neuheit zulegt, das Modell erwirbt, dann gehört natürlich so eine Münze mit dazu, ne?
2: Natürlich gehört die dazu. Ja, das ist, wir hören das von vielen Fans, Märklin-Fans, die auch zu uns kommen und sagen, Mensch, zu dem, wie die E03002 ja das Club-Sondermodell dieses Jahr ist, da gehört einfach die Medaille dazu. Und ich kriege selbst auch per Telefon schon Anforderungen und die sagen mir auch, dazu gehört die Medaille. Also das ist nur komplett Ihr Modell mit unserer Medaille. Kommen Sie zu uns.
1: Genau, nutzen Sie die Gelegenheit heute. Wobei das Technikforum ja weitaus mehr zu bieten hat als jetzt nur den Fallhammer. Mit was beschäftigt ihr euch denn so in eurer Technikforum-Community?
2: Ja, also wir sind alle technikbegeistert. Und unser Ziel ist es, diese Technikbegeisterung auch in die Gesellschaft zu tragen. In alle Altersgruppen ist das Ziel. Und hier haben wir eigentlich eine historische Technik, die noch funktioniert und die auch läuft. Und das Ergebnis ist ja immer wieder faszinierend, dass das mit so einfacher Technik geht. Wir betreiben auch eine historische Maschinensammlung auf dem Böhringer Areal, also einfach nur die Straße rüber, ungefähr 350 Quadratmeter, wo wir zeigen, wie Technik funktioniert. Wir sind aber nicht nur in der Vergangenheit unterwegs. Wir sagen immer, Zukunft braucht Herkunft. Das heißt also, wir orientieren uns auch sehr stark in Richtung Zukunft. Und Zukunft heißt für uns einmal, Schüler und Schülerinnen zu unterstützen, wenn sie in technischen Fächern hervorragende Noten haben. Und so vergeben wir jedes Jahr im Landkreis Göppingen an allen Schulen mit einer Abschlussklasse 10 einen Technikpreis an die beste Schüler, beste Schülerin mit einer 1 vor dem Fach Technik oder NWT, Naturwissenschaft und Technik. Das sind 100 €, die wir ausloben. Und wir machen das seit 1997, haben mittlerweile als kleiner Verein schon knapp 90.000 € ausgeschüttet. Und da sind wir sehr stolz drauf. Und es ist jedes Mal immer wieder eine feierliche Angelegenheit, wenn wir beim OB hier in Göppingen oder beim Landrat und auch beim OB in Geislingen, wo wir seit 3 Jahren auch den Technikpreis vergeben, eine Feierstunde machen mit den OB, mit dem Landrat, mit den Eltern, mit Fachlehrern. Und das ist immer ein schöner Rahmen.
1: Also das Technikforum ist als Verein organisiert, unterstützt diese, ich sag mal, alte Technik, neue Technik. Und Das Technikforum ist aber auch besuchbar. Das heißt, es ist nicht so ein Verein, der einmal die Woche vor sich hinwurschtelt, hier in den Räumen und Technikpreise auslobt, sondern ja, da kommen ja ganze Schulklassen.
2: Ja. Ja, wir sind in verschiedener Form besuchbar. Wenn wir auf die Schulklassen oder auch Kindergärten gehen, wir haben viele Kindergartenkinder, die zu uns reinkommen, meistens die Vorschulkinder, und wir versuchen die Kinder dann auch an die Technik zu führen. Und das machen wir in ganz einfacher Art. Wir nehmen eine historische Maschine, eine alte Dosenverschließmaschine, womit man Konservendosen verschließt. Nach dem Krieg waren die heiß begehrt. Und da dürfen die kleinen Kinder dann eine Banderole malen, die Banderole um diese Konservendose kleben. Sie dürfen dann was reinlegen, was ganz spannend dann auch ist, weil sie machen dann einen Deckel drauf und mit der Dosenverschließmaschine zu und prüfen dann in einem Wassereimer, ob denn da noch was rausblubbert. Und somit die Dichtigkeit prüfen. Ganz einfache Dinge. Und dann heißt es nachher zu Hause, Mama und Papa, was klappert denn da so schön drin? Was könnte denn das wohl sein?
1: Spannend. Also finde ich toll, dass es diese Gruppe gibt in Form des Technikforums Göppingen, was sich um den Erhalt eben dieser alten Technik kümmert und vielleicht auch noch die Begeisterung hervorlockt, nicht jetzt nur noch Dinge zu benutzen, die jetzt ein Display haben.
2: Ja, also uns geht es nicht nur um den Erhalt der alten Technik. Uns geht es auch sehr, sehr stark darum, den Blick nach vorne zu werfen, in die Zukunft. Mhm. Und denn Technik bleibt ja auch nicht stehen. Und wir veranstalten jedes Semester im Winter- und im Sommersemester zusammen mit der Hochschule hier am Campus Göppingen, Hochschule Esslingen am Campus Göppingen, Vortragsreihen, die für jeden besuchbar sind. Also kosten nichts, sind kostenlos und jeder darf kommen. Wir machen das in der Aula der Hochschule und wir haben Anfang des Jahres im Sommersemester das Thema Robotik gehabt, wo wir die neuesten Techniken zur Robotik vorgestellt haben. Wo geht's hin? Wir haben über Einfluss der KI auf die Sprache und auf die Kommunikation der Gesellschaft. Wir haben jetzt im Wintersemester vor, da laufen die Vorbereitungen schon, das Thema Raumfahrt aufzugreifen. Raumfahrt ist ja auch gerade sehr aktuell und wir sind gerade unterwegs, sehr, sehr gute, prominente Vortragende zu holen, denn unsere Vortragenden kommen von Hochschulen, aus Firmen, sind also nicht irgendwelche, in Anführungsstriche, um da keinem auch zu nahe zu treten, aber wir suchen schon Kompetenz und finden die auch in Zusammenarbeit mit der Hochschule und auch über Mitglieder, die durchaus gute Kontakte haben, sodass wir also da auch den Blick in die Zukunft werfen. Und wer Lust hat, auch an der Zukunft mitzugestalten, der ist bei uns herzlich willkommen. In verschiedenster Form. Wir haben alle Möglichkeiten. Wir sind auch offen für neue Projekte. Deswegen muss ich jetzt einen Werbeblock einschieben.
1: Sehr gerne.
2: Für uns als Verein. Denn wir leben natürlich durch die Ehrenamtlichen. Wir sind ein ehrenamtlicher Verein und suchen immer aktive Mitglieder, die Lust haben, mitzumachen an den alten Maschinen, mitzumachen an den Maschinen, sie weiter funktionsfähig zu halten, mitzumachen bei der Durchführung von Vorträgen, bei der Organisation von Vorträgen oder auch bei Kindergartenveranstaltungen einfach dabei zu sein. Also wir haben vielfältige Dinge und wir haben auch viele neue Ideen, die manchmal nur an unserem Personal, nicht in der Qualität, aber in der Quantität scheitern.
1: Gut, dann hoffentlich gibt es ein paar mehr Interessenten dann, die mitmachen. Infos gibt es hier
2: bei uns dorthin,
1: beim Tag der offenen Tür hier bei Märklin im Innenhof. Eigentlich gerade auf dem Weg, wenn man hier in das Werk besichtigen will, ist das Technikforum rechter Hand zu finden. Ansonsten gibt es ja bestimmt auch eine Homepage oder eine Internetpräsenz.
2: Ja, natürlich. Wir haben eine Homepage www.technikforum-gp.de. Aber Sie können gerne nachher hinten zu uns kommen, da haben wir Flyer liegen, da steht auch alles drauf. Und über die Homepage können Sie mehrere Informationen holen, was wir machen, was wir anbieten, aber auch unseren Veranstaltungskalender, wo dann alle Veranstaltungen, alle Vorträge dann auch aufgeführt werden, auch die Termine, wo wir drüben, ich sage immer drüben, das ist auf einer Straßenseite auf dem Böhringer Areal, dann unsere Maschinensammlung aufhaben. Aber wenn Sie auch gerne mal mit einer Gruppe zu uns vorbeikommen wollen und sich das mal anschauen wollen, nehmen Sie Kontakt mit uns auf. Wir machen auch Führungen auf Wunsch in Einzelgruppen, dann auch bei uns in der Maschinensammlung, wenn wir das zeitlich gemeinsam unter einen Hut kriegen, spricht überhaupt nichts dagegen.
1: Joachim Walter Dreefs, vielen Dank.
2: Danke
1: für
2: auch
1: diese Infos zum Technikforum und dann wünsche ich einen gelungenen Tag hier bei Märklin.
2: Dankeschön und kommen Sie vorbei.
1: Genau. Und damit gebe ich zurück. Ciao. Dann machen wir ein bisschen Musik.
2: Schön, dass es mal wieder anders läuft.
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0: Klaus Lage, 1001 Nacht, es ist 12 Uhr und 5 Minuten.
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0: Unser Modellbahn-Express ist wieder unterwegs und jetzt haben wir viel geredet, die letzte halbe Stunde hier auf der Bühne. Jetzt wird es mal Zeit, uns wieder so ein bisschen zu entspannen mit Sport. Und unser Sportprogramm am heutigen Nachmittag, beziehungsweise jetzt um die Mittagszeit, heißt Wagenschubsen. Und mein Kollege Roger Cortus erklärt uns mal, was es denn mit dem Wagenschubsen auf sich hat.
3: Ich finde es schon mutig von dir, dass du mich im Zusammenhang mit Sport erwähnst. Das ist schon mal eigentlich wirklich eine ganz interessante Geschichte. Ja, wir haben ja eine Kooperation hier von der Bühne, Filztabelle und Radio FIPS gemeinsam. Das heißt, man kann auch das, was man im Radio hört, im Bild sehen auf filztabelle.de. Und auch das kleine Spielchen, was wir gleich machen, das kann man auch sehen, filztabelle.de und im Radio natürlich UKW 89.0 Radio FIPS. Also.
0: Aber nur hören.
3: Ja, da kann man so hören. Ja, das ist richtig. Aber auch in bunt.
0: Ja, auf jeden und Fall. Stereo.
3: Und genau. Wir haben hier zwei schöne LGB-Wagen. Und wir haben hier, ich gehe mal rüber, es lohnt sich nämlich mitzumachen, weil wir haben nämlich tolle Preise zu gewinnen. Ja. Nämlich die Starterpackung Merry Christmas, den Weihnachtszug von LGB. Dann haben wir auch die Wacken Edition vom Wacken Open Air Starter Set. Und
0: das finde ich ja sehr spannend.
3: Das, ne? Weiß ich, ja.
0: Das, also das Wacken Starter Set.
3: Wir beide, wir wüssten schon, was wir haben wollten. Ich will das Christmas Set, du das Wacken Set. Und auf Platz 3, beziehungsweise der dritte Preis wäre dann XXL Eisenbahn Spielerlebnis. Also, mitmachen lohnt sich. Wie Wagenschubsen funktioniert, ist ganz einfach. Man geht hier nach vorne, stellt sich hier oben auf diese Treppe und dann darf man nur mit dem Finger oder mit der Hand den Wagen anschubsen. Der muss dann vorne ankommen am Ende der Bühne und sollte dann in dem sogenannten messbaren Bereich sein, den ich jetzt vielleicht mal so gerade erreicht habe, aha, nämlich das sind die letzten 2 Meter. Und da wäre ich jetzt bei 1,80 Meter. Da bin ich jetzt nicht ganz besonders gut, sondern, was soll ich sagen?
0: Ich weiß nicht, ob das jetzt für die Weihnachtspackung reicht.
3: Nee, das reicht nicht ganz für die Weihnachtspackung. Aber wer jetzt mitmachen will, einfach kurz hier nach vorne kommen, registrieren, kurz ausfüllen, denn wir spielen jetzt gleich Wagenschubsen. Und dann geht es um diese tollen Startpackungen. Und bis dahin darf Olli noch ein bisschen Musik machen.
0: Machen wir. Und alle, die uns jetzt hier zuhören, sei es, wenn ihr hier auf dem Hof sitzt oder vielleicht auch draußen zuhört an den Radiogeräten oder über filztalwelle.de schaut. Musikwünsche und Grüße könnt ihr gerne abgeben hier bei uns. Entweder eine E-Mail schreiben an studio@radiofips.de. Ganz einfach. Wir haben aber auch WhatsApp und Signal hier. Das heißt, wenn Sie hier vielleicht gerade sich ausruhen nach diesem Rundgang hier durchs Märklinwerk, kurz mal das Handy zücken und uns eine WhatsApp- oder Signal-Nachricht mit einem Musikwunsch oder mit einem Gruß zu schreiben. Einfach an die 07161, das ist die Vorwahl von Göppingen, das ist ganz einfach. Und dann kommt die 9, 14, 24, 24. Ich sag's nochmal. Die 07161 914 24 24, falls ihr hier einen Musikwunsch habt oder Grüße loswerden wollt. Hier ist Katy Perry und gleich schubsen wir die Wagen hier durch die Gegend. Yeah.

0: Katy Perry, Hot and Cold. Tja, das Modellbahnradio hier mit dem Wagenschubsen an unserer Bühne hier. Wir haben an der Bühnenkante so ein paar Meter Gleise verlegt und es gilt jetzt, Wagen zu schubsen, anzuschieben und sie möglichst nah an den gegenüberliegenden Prellbock zu bekommen. Aber den Prellbock, den darf man dabei nicht treffen. Das ist die Herausforderung. Roger, wie sieht's aus? Hast du Kandidaten?
1: Also ich habe viele Teilnehmer und ich sage es einfach nochmal, man darf nur mit der Hand und mit dem Finger anschieben, auch nicht nachschieben. Man muss wirklich das Ding vom Prellbock abschießen, praktisch Richtung Ende des anderen Prellbocks. Und er darf, wie du schon gesagt hast, den anderen Prellbock nicht berühren. Die letzten 2 Meter, das sind die interessanten Meter, die messen wir. Und wer da am nächsten rankommt, der hat die Chance auf die großen Starterpackungen. Und ich würde sagen, wir fangen einfach mal an. Wer es jetzt nur im Radio hört, ihr könnt auch den Livestream einschalten auf filztabelle.de. Da kann man dann das auch sehen, was wir hier spielen. So, der Heiner ist als erstes dran. Dann würde ich sagen, Heiner, auf die Plätze, fertig, los. Ja, und Heiner schiebt an und wir gehen mal mit dem Wagen. Das sieht momentan gar nicht so schlecht aus. Wir sind nämlich hier angekommen bei tatsächlich, ich messe genau an der Kupplung vorne, 1,05 Meter. Der Knut assistiert mir hier, der Knut von Radio Fips. Und du schreibst das auf. Sehr schön. 1,05 Meter. Das ist, glaube ich, soviel ich weiß, bisher heute das beste Ergebnis. Ich bringe die Waage einfach mal wieder zurück zum Start. Dann schauen wir mal, ob wir die 1,05 Meter noch toppen können. Einfach mit der Hand losschieben und möglichst der Tim als nächstes. Tim ist, glaube ich, auch Wiederholungstäter. Der hat heute auch schon mal probiert in der ersten Runde.
0: Aber muss ein bisschen üben, ne?
1: Ja. Oh, Tim, du, aber ich glaube, mit der Kraft ist es nicht so wirklich. Ich glaube, wir sind extrem weit weg. Wir sind so in der Mitte der Bühne stehen geblieben. Tim, das wird noch. Ne? Ein bisschen Sportstudio, dann kriegen wir das noch mal hin. Ja. So, wer darf als nächstes?
2: Herbert.
1: Herbert, wo ist Herbert? Herbert, wir schieben es auch noch mal ganz zurück zum Prellbock, weil das ist der Start für alle. Und Herbert hat jetzt die nächste Chance, beim Wagenschubsen ein gutes Ergebnis zu erzielen. Herbert gibt Gas. Und man merkt, Herbert hat das schon ganz gut im Gefühl.
0: Ja, sieht gut aus.
1: Ja, jetzt ist nur die Frage. Leider am Prellbock angeschlagen und somit rausgefallen. Damit gibt es kein Ergebnis. Also, wenn die Wagen am Prellbock anschlagen, dann ist leider vorbei. Dann ist nichts mit gewinnen und unsere 3 Startsets lohnen sich wirklich. So, wen haben wir als nächstes?
2: Armin.
1: Wo ist der Armin? So, wir gehen ganz zurück zum Start. Der Armin ist bereits am Wagen und nimmt Maß und schiebt an. Armin, bisschen mehr Kraft beim nächsten Mal. Ne? Wir sind wieder in der Mitte der Bühne stehen geblieben. Hat nicht ganz funktioniert.
0: Ja, ist nicht ganz so einfach.
1: Nee, ist nicht ganz so einfach. Also ich habe mich da auch verschätzt. Ich habe da auch immer schon probiert, muss ich sagen. Wer darf mal als nächstes? Knut, wen haben wir denn?
2: Dieter
1: darf an den Wagen. So, Dieter, mit ein bisschen Kraft gut einschätzen, den Wagen losschubsen.
0: Und die Waggons rollen, sieht gar nicht so schlecht aus.
1: Nee, auf jeden Fall sind wir im messbaren Bereich, aber auch hier leider angeschlagen am Prellbock. So auch damit viel. Rausgefallen aus der Werbung, aus der Wertung, nicht aus der Werbung, mein Gott. So, wer ist als nächstes?
2: Uwe,
1: ganz ran wieder an den Prellbock für den Start. Und die Wagen, ich glaube, wir haben so 7-8 Meter hier auf der Bühne, die wir überbrücken müssen. Und. Wir sind in einem fantastisch guten Bereich.
2: Yeah.
1: Wir sind bei 54,5. Das ist das absolut beste Ergebnis für heute. 54,5. Das ist super. Also wir geben dann Bescheid, klar. Deshalb haben wir die Adresse und wir den Tagesbesten. Da gibt es dann die 3 Preise, die Starterpackungen, die wir hier bei Märklin verlosen dürfen heute.
0: So, mal gucken, ob wir das Ergebnis jetzt noch toppen können. Ob noch jemand näher an den Prellbock rankommt, ohne ihn zu berühren.
1: Ja, wer darf mal als nächstes?
2: Thomas.
1: Also, dann ran an den Wagen, Gas geben, einmal anschieben und schauen, wie weit wir denn kommen mit dem Wagen. Er nimmt Maß, der Thomas. Und das war ein ganz kleines bisschen zu wenig. Auch da ist der Wagen, sag ich mal so, auf halber Strecke verhungert. Kann passieren. Da brauchen wir noch Schiebeprofis. Wen haben wir denn als nächstes?
3: Arnold!
1: Arnold! Ja, Arnold sieht aus wie ein Profi, der weiß, wie man einen Wagen schiebt. Also Arnold, auf die Plätze, fertig und los!
0: Ja!
1: Sah gut aus. Aber ist auch...
0: Es kommt aber schon, ich glaube, dem zweitbesten Ergebnis nahe.
1: Ja, ist 89 Zentimeter. 89 Zentimeter, das ist schon ziemlich nah dran. Also
0: nicht schlecht.
1: Da sieht man auch bei Arnold einen Modellbahnprofi, der genau weiß, wie man mit solchen Wagen umgehen kann.
0: Ein Gespür für Schienen und Waggons.
1: So, jetzt haben wir die erste Dame. Die Nicole probiert es jetzt. Mal schauen, ob das klappt. Wir drücken die Daumen.
0: Ja,
1: die Wagen
0: Frauen
1: anschieben.
0: Haben ja immer mehr Feingefühl, heißt es ja immer, ne? Mehr Gespür.
1: Naja, aber Frauen haben, glaube ich, mehr Kraft. Ich muss sagen, da ist sogar der Wagen entgleist. Mit so viel Wucht ist der auf dem Prellbock auf der anderen Seite aufgetroffen. Also,
0: das
1: mit
0: war
1: dem
0: ein bisschen
1: Gefühl war das
0: war,
1: jetzt nicht
0: war
1: so.
0: Etwas zu viel Gefühl.
1: Viel zu viel Gefühl in dem Fall. So, die Jeanette, dann schauen wir mal, ob die Jeanette mehr Gefühl hat, um die Wagen hier auf die andere Seite zu schieben. Läuft schon mal gut an, aber
0: das war ein bisschen zu wenig.
1: Ja, bisschen zu wenig.
0: Ja.
1: Ganz kleines bisschen mehr Kraft. Dann schauen wir mal, wer ist als nächstes?
0: Das große Wagenschubsen hier.
1: Wer ist der Roger? Ja, hier, wunderbar. So, wieder an den Prellbock ran. Maß nehmen, die Hand auf den Wagen, losschubsen und ab geht's. Oh, ich glaube auch,
0: das könnte
1: ein bisschen zu viel Tempo gewesen sein. Ja, ich halte sie. Ich muss ihn gleich mal, bevor er gleich wieder aus dem Gleis springt. Es ist nicht einfach, da das richtige Gefühl zu entwickeln und... Oh, ja, der ist doch noch ein bisschen rausgesprungen.
0: Ja, Rangiermeister Cortus.
1: Entschuldigung.
0: Ja.
1: Ich fahr nicht jeden Tag so eine kleine Bahn. Uwe, als nächstes nimmt Maß und versucht hier beim Wagenschubsen beim Märklin-Tag der offenen Tür. Oh.
0: Ja.
1: Uwe, also das waren also wirklich, ich glaube mal nur 203 Meter. Das hat jetzt noch gar keiner geschafft. Das ist also ganz, ganz am Anfang gleich verhungert, der Wagen.
0: Ja. Das große Wagenschubsen hier bei Märklin beim Tag der offenen Tür. Wer noch nicht da ist, kommt vorbei und nimmt teil beim Wagenschubsen. Wir machen das Spiel noch mehrmals einen Tag über jetzt.
1: Das ist richtig, ja.
0: So, haben wir nochmal einen Kandidaten?
1: Ich muss hier ganz kurz auch nochmal reparieren. Wer ist? Devin? Ja, ist das? Also dann, bitteschön.
0: So, dann geht's wieder los.
1: Genau.
0: Mit dem Wagenschubsen. Wagen sind aufgegleist.
1: Und auch da merkt man, nicht so mutig, nicht so viel Kraft. Leider auch nicht im messbaren Bereich gelandet. Ganz kurz vor der 2-Meter-Marke verhungert. Das kann passieren. Ja, es ist gar nicht so einfach. Also da richtig, sagen wir so, den richtigen Streif zu finden, das ist schon ein bisschen, da brauchen wir schon ein bisschen Übung.
0: Ja.
1: So, wer darf als nächstes? Knut hat hier die Buchhaltung voll im Griff. Okay.
0: Ich meine, man kann sich ja so eine LGB mit den zwei Wagen mit nach Hause nehmen und sollten wir nächstes Jahr das Spiel wieder spielen, dann kann man das Jahr über ein bisschen trainieren zu Hause.
1: Einen Teilnehmer haben wir noch, würde ich sagen, das ziehen wir noch durch und dann machen wir wieder ein bisschen Musik. Ja, der Erik Michael Peschel von Märklin macht es jetzt gerade mal vor, wie es funktioniert.
0: Ja, da bin ich jetzt mal
1: gespannt. Naja, er ist also bei 1,60. Also ich muss sagen, Michael, das war jetzt nicht so.
0: Ja.
1: War ein Versuch wert, ja. Aber wir haben da Profis, die können das wesentlich besser bisher. Also ich würde sagen, in der Runde zwei Teilnehmer nehmen wir noch dran. Ne? Jetzt der Peter und dann haben wir noch eine junge Dame, die möchte auch mitmachen. Die zwei machen wir auf jeden Fall noch und dann machen wir wieder ein bisschen Musik. Also, Peter, los geht's. Und der Wagen rollt. Sieht gar nicht so schlecht aus, wenn ich das sehe, so aus meiner ungeübten Perspektive, aber auch hier ganz knapp gescheitert am Wagen. Haben wir noch einen Teilnehmer für die Runde? Ja, also, dann...
0: Gibt's noch jemand?
1: Ja, da ist eine junge Dame. Wie ist... Ja, dann machen wir hinterher. Wie ist dein Name?
3: I'm sorry, I didn't know.
2: What's your name?
3: Lynn.
2: Lynn, okay, try it.
0: Wo kommt Lynn her?

Die Neuheitenvorstellungen aus dem Bereich H0. Wir sind sehr gespannt. Und ja, wer noch nicht da ist, einfach herkommen. Tag der offenen Tür bei Märklin hier in Göppingen. Heute und morgen nutzt die Gelegenheit, schaut vorbei. Wer das Werk noch nie von innen gesehen hat, auf jeden Fall. Ansonsten gibt es hier viele Neuheiten und interessante Dinge, die man erleben kann, inklusive unserem Wagenschubsen. Radio Fips hier mit dem Modellbahnradio. Es ist 6 Minuten vor 1:30.

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1: Das Modellbahnradio hier live vom Innenhof von Märklin zum Tag der offenen Tür. Und die Plätze vor der Bühne füllen sich. Klar, es ist Mittagszeit, Mittagsessenszeit. Und für das leibliche Wohl ist hier beim Tag der offenen Tür natürlich auch gesorgt. Louis Heinrich ist hier hoffentlich auch frisch gestärkt. Ne?
2: Worauf du dich verlassen kannst.
1: Genau, weil du hast uns die Neuheiten mitgebracht. Wir haben vorhin schon über die Neuheiten bei LGB und der Spur 1 gesprochen. H0 ist natürlich, glaube ich, nach wie vor das größte Produkt mit dem größten Produktsortiment bei Märklin. Und natürlich gibt es da auch Neuheiten und ich bin gespannt, was du uns jetzt präsentieren wirst, was es von Märklin für Neuheiten für 26 oder Herbstneuheiten gibt.
2: Da sehen wir ja schon auf dem Titelbild eigentlich eines der Highlights, und zwar den Challenger in der wunderschönen Two-Tone Grain, also in der zweifarbig grauen Farbe, zum Zustand der Museumslokomotive der Union Pacific Railroad, der UP, die ja auch die schwerste, größte Dampflok überhaupt im Betrieb haben, also den Big Boy, was eigentlich das nächst kleinere Pendant dazu, der Challenger. Man kennt ihn eigentlich nicht mit den Windleitblechen, die ein wenig, wenn man an europäische Verhältnisse gewöhnt ist, an das von Richard Paul Wagner, wie sagt man, die Wagner-Windleitbleche, die großen Ohren von den deutschen Lokomotiven gewöhnt ist. Es hat ein wenig den Touch davon. Mhm. Und die Lok ist eben heute Museumslok, genau in dem Zustand, wie wir die hier in H0 präsentieren. Und dazu sind eben die Wagen, auch noch Heavyweight-Personenwagen, auch noch Highlights. Da kommen wir aber nachher dazu, wenn wir bei der entsprechenden Folie sind.
1: Okay, dann klicken wir mal weiter in unserer PowerPoint-Präsentation für alle diejenigen, die uns jetzt im Radio zuhören. Es gibt noch einen Livestream auf filztavelle.de. Da kann man dann auch die ganzen Bilder sehen, die hier eben gerade zu den Neuheiten für den Herbst präsentiert werden. So, dann müssen wir jetzt noch mal eine Folie weiterklicken, um zu den nächsten Neuheiten zu kommen.
2: So ist es. Wir haben ja alljährlich jetzt schon seit einigen Jahren diese historischen Märklin-Katalogtitel verarbeitet per erhabenem Digitaldruck auf diesen Kühlwagen. Und sozusagen durch die Geschichte der Märklin-Katalogtitel gehen wir da. Und wir sind jetzt beim Katalogtitel von 1939, 1940 angelangt, also der letzte Katalog vor Ausbruch des Zweiten Weltkrieges. Und der Wiener Maler Josef Danilowatz, der hat diese ganzen Katalogtitelgemälde gemalt, also sind wirklich wunderschön kolorierte Aufnahmen, also ja, sehr realitätsnah. Im technisch konnte er sehr gut malen, Gemälde schaffen. Und man sieht hier links die große Reihe 12, also die größte Dampflokomotive, Schnellzugdampflokomotive seines Heimatlandes Österreich, ja, vom Danilowatz, vom Künstler. Daneben dann den fliegenden Hamburger und ganz rechts eine Lokomotive, die Interpretationsspielraum zulässt, weil das könnte eine 86er oder eben eine 62er sein. Das sei jetzt mal dem Betrachter überlassen. Ist auf jeden Fall eine Ausfahrgruppe eines großen Hauptstadtbahnhofes, so wie Leipzig zum Beispiel oder Frankfurt oder irgendwie Salzburg, Wien, was immer du hernehmen magst, gell? Und einen interessanten Fakt möchte ich mir noch erlauben zu sagen, und zwar die Reihe 12, also diese schwere Schnellzuglok der ÖBB, der österreichischen Bundesbahn, die ist immer wieder von Danilowatz gemalt worden auf verschiedensten Märklin-Katalogtiteln in dieser Zeit. Und sie erschien bis heute noch nie und auf keiner Spurweite im Märklin-Sortiment.
1: Aha.
2: Okay. Also das dann muss man schon sagen. Also die ist immer wieder gemalt worden von ihm, immer mal wieder, aber die ist noch nie gekommen, in keiner Spurweite im Märklin-Sortiment.
1: Das ist so wie ungefähr bei Harry und Derek, wo es heißt, fahr schon mal den Wagen vor. Der Satz wurde nie gesagt, ne?
2: Ja.
1: Anscheinend.
2: Kannst du sagen, man darf doch wohl noch träumen, gell?
1: Eben, ja. Wie du sagst, du lässt Raum für
2: Dann kommt der Tag der Internationalen Modelleisenbahn, das ist ja der 2. Dezember, das haben ja sicher die ganzen Fans draußen sich schon so eingeprägt, dass das eigentlich der Termin ist, wo ihr Hobby, eigentlich ihre Leidenschaft richtig gewürdigt wird mit einem Tag. So, und da haben wir auch immer einen Kühlwagen, der auf der einen Seite auf das Ereignis hinweist und auf der anderen Seite eben auch so ein schön stilistisches Eisenbahngemälde hat. Es passt jetzt hier wunderschön mit dem Adler, schon Dezember, Weihnachts-, Adventszeit. Weihnachtszeit ist ja Märklinzeit, ist Modellbahnzeit, also Quality Time mit dem Hobby. Und da ist eben dann der Adler in dieser passenden Schneelandschaft mit dem Tannenbaum da eigentlich gleich die richtige Kulisse, ne?
1: Das stimmt. Gibt es den Wagen dann auch erst ab 2. Dezember oder ist der vorher schon erhältlich?
2: Da erwischst du mich tatsächlich. Aber man darf ihn vormerken, den Tag vormerken. Nee, den kann man schon jetzt bestellen. Möchte ich doch. Also so wie ich mich daran erinnere, kann man den schon jetzt bestellen.
1: Wissen wir nicht genau. Schauen wir nach.
2: Ah, okay.
1: Gut. Dann blättern wir weiter.
2: Genau, da haben wir
1: Neuheitenkatalog.
2: Ja, eine Serie angefangen von Wagen für die Märklin-Händler-Initiative, wo wir Lokomotiv- und Maschinenfabriken die Aufwartung machen mit einem speziell bedruckten Wagen, also wo das Signet von der Firma bzw. der Firmenschriftzug oder diese Fabrikschilder, wie sie auf den Erzeugnissen dieser Firmen waren, eben drauf sind. Und wir hatten angefangen damals mit Krauss-Maffei in München, Allach, dann über die Maschinenfabrik Esslingen, kommen wir jetzt zu Schwarzkopf, der Berliner Maschinenbau AG, also B-Mark eigentlich, ne, die auch schwere Lokomotiven gebaut haben in sämtlichen Spurweiten. Und da ist eben der Schwarzkopf auch noch im die Seitensilhouette abgebildet, ja. Also das schließt dann diese dreiteilige Sammelserie ab, ja, und dann hat man das jetzt vollständig, dieses Thema.
1: Diese Wagen gab es aber so nicht im Original, oder?
2: Nein, das ist fiktiv, aber wie sagt man, plausibel gestaltet. Also da gehen wir schon auch immer in diese individuelle Traumwelt und spielen diesen Gedanken, was wäre gewesen, wenn. Mhm. Also zum Beispiel auch so Fragen, wenn die Deutsche Bundesbahn die und die Lokomotive noch nicht in dem Jahr ausgemustert hätte, sie wäre noch 5 Jahre weitergefahren, wie wäre sie umgenummert worden, wie wäre sie im neuen Farbschema lackiert worden, welche Direktionszugehörigkeit hätte sie gehabt, in welchem Bahnbetriebswerk wäre sie beheimatet gewesen, also all diese Fragen kann man sich da selber auch noch hineininterpretieren, und da haben wir schon ganz viele tolle Produkte geschaffen, sage ich deshalb auch gemessen an nicht nur Stückzahl, an Kundschaft, Kaufverhalten, die immer gesagt haben, Mensch, die ist so schön, die Lok, die ist einfach nett, die kommt in die Sammlung her. Auch wenn es so vielleicht in Realität so nicht gab, aber es hätte es gegeben können.
1: Gut, wir blättern weiter im Neuheitenkatalog. Und
2: da sind wir eigentlich gleich bei dem Thema, was du gerade sagtest, also was wir gerade thematisiert haben. Für die Märklin-Händler-Initiative, für die Mitgliederversammlung, die in der nächsten Woche ansteht hier in Göppingen im Märklineum, bieten wir eine 0110, genauer gesagt 01075. Die Lok ist heute noch in Holland erhalten bei der VSM
1: in Rotterdam. In dieser blauen Farbgebung?
2: Nee, die ist in schwarz, also schwarz-rot, weil diese fiktive F-Zug-blaue Gestaltung, also für diese schweren F-Züge, Fernschnellzüge, Senator zum Beispiel, gab es Namen, Komet, verschiedenste, diese Züge hatten alle besondere Namen. Und da gab es eigentlich, die Wagen waren so dunkelblau mit rotem Speisewagen, die man eben erinnert. Und wenn die zum Beispiel mit Dampf bespannt worden waren, da gibt es ja die Geschichte der blauen Mauritius, der 03-10-14, ne? Die eben da blau war, dass man gesagt hat, eigentlich schon für längere Zeit für diese MAI-Mitgliederversammlung Sonderlok bieten wir eine jeweilige Lok an, eben in dieser F-Zug-blauen Gestaltung, obwohl die eben fiktiv ist, weil diese Lok die Abgebung nie hatte. Aber es ist einfach wieder so ein Thema, was ich gerade sagte, die ist einfach nett, die macht unglaublich was her und man kann sie schön einsetzen zu diesen Gruppe 29 Wagen, die wir ja vor einer Zeit neu konstruiert haben und die auch immer noch verfügbar sind. Die wurden damals zu der 18323 in H0 angeboten und befinden sich im Sortiment, einfach weil es auch so klassische Reisezugwagen jener Zeit sind, um eben stilistisch angemessene, hochwertige Reisezüge fahren zu können. Ja,
1: gefällt mir sehr gut. Also
2: ja, das ist ja dieses,
1: die stahlblaue Farbgebung.
2: Okay, wir erinnern da immer gerne an die Lokomotiven von Hemdenfabrikant Walter Seidensticker aus Bielefeld, der ja einige Schmalspurloks in seiner Sammlung hatte, echte Lokomotiven, die betriebsfähig waren. Und die waren alle auch in dieser Pullmann-blauen Lackierung mit rotem Fahrwerk und sind eben auch heute bei einer Museumsbahn im Nordrhein-Westfälischen erhalten geblieben. Und da kann man sich die eben auch in diesen Lackierungen anschauen. Das macht unglaublich was her. Auch wenn diese Loks in ihrem echten Leben das nicht gehabt haben. Aber trotzdem einfach wunderschön zum Anschauen. Und ja.
1: Ich sehe gerade auch diese Kesselringe.
2: Genau. Ja,
1: mit diesen silbernen Streifen. Das ist ja was zum Beispiel, was man hier, ich weiß nicht, ob man es dieses Jahr angucken kann, diese Handbemalung, ja, die ja hier gemacht, genau, wird. Ne? Das ist ja alles handgemalt. Man kann das hier bei der Werksbesichtigung unter Umständen sehen, ne, wie das gemacht wird.
2: Genau, es wird nicht abgesetzt, in einem Pinselstrich in so einer Vorrichtung der Kessel gedreht. Mhm. Bewundernswert. Und sollte man das heute nicht sehen können, empfiehlt sich für jeden einmal Eisenbahnromantik einzuschauen. Die Fabrik der Träume, da drin wird das gezeigt, wie die Kollegin einmal ansetzt, mit dem Pinsel diese Vorrichtung dreht und einmal sauber dieses Band malt. Also ich muss ehrlich gestehen, Hut ab, ich könnte das, denke ich, nicht. Und ja, also wie gesagt, wunderschön. Die Lok nochmal ist jetzt, wie wir das immer machen mittlerweile, oder so, soll man sagen, 90% bei unseren Lokomotiven mit Pufferspeicher ausrüsten zur Überbrückung von stromlosen kurzen Stellen. Und wie soll ich sagen, diese Lok hat das jetzt eben. Ansonsten ist die technisch so wie das Insider-Club-Modell von 2023, wenn mich nicht alles täuscht, die 01 1088 in klassisch schwarzer Farbgebung.
1: Mit allem drum und dran, Rauchgenerator, ja. Führerstandsbeleuchtung, ja. Geräusch.
2: Na, das ist, denke ich, wirklich, wie der mal auf Norddeutsch so schön sagt, State of the Art. Also das haben unsere Lokomotiven heute. Ne?
1: Heutzutage Standard,
2: ja,
1: serienmäßig.
2: Genau.
1: Gut, dann schauen wir auf eine nächste Neuheit des Herbstes.
2: Ja, genau, und zwar die KÖF 3, die bei der Deutschen Bahn AG dann die Baureihenbezeichnung 335 bekam und dann eben in den neuen, damals neuen Produktfarben in Orientrot mit Weißanteilen lackiert wurde. Das Problem aber generell bei der Farbe Rot sind ja die Rotpigmente, dass es eben ausbleicht und dann diese Lokomotiven, na, kann man sagen, zu Schweinchen werden, ne? So sagt man im Umgangssprachlichen, und dann eben so völlig ausbleichen. Und so haben wir eben diese Lok dargestellt, weil das einfach jahrelang ein klassisches Bild war. Mhm. Da erinnere ich zum Beispiel auch, ich hatte als Kleinkind ein ganz tolles Kinderbuch, ein Paket für Oma. Und da ging es auch um eine Geschichte von meinem Postamt, wo es mit diesen schweren Postwagen noch damals, so Mitte der 90er, musste es von den Farben sein. Und da hat auch eine 335 in der Farbgebung rangiert. Ich habe, wo ich festgestellt habe, dass wir die jetzt machen im Sortiment, habe ich meine Mutter daheim, habe ich angerufen und gesagt, du musst mal gucken, in der und der Kiste muss das bestimmt noch sein. Guck mal nach und schick mir das nochmal, weil ich, dann würde ich mir das gerne nochmal angucken, weil das einfach wie so ein Flashback in die eigene Kindheit ist. Ne?
1: Tatsächlich, ja. So kennt man diese Lok.
2: Die Lok hat Telex-Kupplung, also zum Rangieren ist die wunderbar geeignet. Und ansonsten so, wie man die KÖF 3 kennt von uns, natürlich aus Metall, das ist eh klar. Märklin ist ja Heavy Metal, wie man spätestens seit Wacken in diesem Jahr nochmal ganz genau Heavy Metal auf Schienen mitbekommen haben. Pufferspeicher hat sie mittlerweile, ne, das wird ja bei uns jetzt nach und nach immer optimiert. Das ist sowas auch wie, fällt schon unter die Produktpflege. Und ja, genau, beide Achsen sind angetrieben, also mit der kannst du schon schön rangieren, ja.
1: Tolles Produkt. Ergänzt sicherlich auch das ein oder andere, die ein oder andere Gleisanlage mit viel Rangiergleisen. Ne? So, dann kommen wir wieder zu Dingen, die KÖF hin und her schiebt.
2: Richtig, weil da bei Märklin denkt man ja schon in Themen und in Zügen. Und man soll ja auch das Leben in vollen Zügen genießen, gell? Das ist ja auch so ein nettes Wortspiel. Da bieten wir ein Teleskophaubenwagen-Set an, mit ebenso wie die Lokomotive sind diese Wagen ja schon im, ich sag mal, betriebsgerecht verschmutzten Zustand oder ausgebesserten Zustand, hier mit diesen Ausbesserungsflächen drauf, dass quasi in den Ausbesserungswerken, die diesen Wagen, wo diese Wagen immer wieder mal zugeführt werden, da wird dann geguckt, dass zum Beispiel der Zugführer oder Rangierbegleiter beim Erstellen der Zugpapiere dann immer noch schön lesen kann, wie viel Dienst- und Bremsgewicht der Wagen hat, wie viel Ladegewicht, die Betriebsnummer, verschiedenste Sachen, der Wagenmeister das sehen kann, da wird dann eben das erstellt und da muss das sauber sein. Wenngleich der sonstige Wagen halt so, man darf mal sagen, schon dreckig, betriebsgerecht
1: in die
2: patiniert
1: Jahre gekommen
2: schon,
1: ist.
2: Ja, genau, und eben vom harten Betriebseinsatz gekennzeichnet ist und ja, beladen sind diese Wagen jeweils mit 3 Stahlkolls, ne? Also die sind normal in diesem Betrieb gelaufen. Man würde vielleicht sagen, ah ja, Stahl, das ist ja eigentlich nicht Nässe empfindlich, aber doch, es ist schon sehr empfindlich, weil diese Stahlkolz, die werden dann später in den Werken verarbeitet, müssen diesen Stoff haben, also dürfen nicht irgendwie durch die, wenn sie draußen gefahren sind, es vielleicht geregnet hat, setzen die ja schnell Flugrost oder was an. Mhm. Deswegen sind die unbedingt unter, hätte ich bald gesagt, klinisch reinen Bedingungen in diesen Güterwagen durch die Lande zu transportieren.
1: Tolles Modell, auch gerade im Zusammenhang mit der Köf, der 335, was jetzt den Anblick, die Alterung und tatsächlich den Betriebszustand, wie man ihn eigentlich so tatsächlich von der Schiene her kennt. Ne, ist. Gut, dann gehen wir weiter. Ja, die Deutsche Bahn AG bekommt auch immer mehr Konkurrenz.
2: Und, ja, genau.
1: Die ist natürlich auch in euren Modellen abgebildet. Ne?
2: Das ist richtig. Also das Bild der Schiene ist nicht nur 1994 spürbar bunter geworden, nachdem ja die Bahnreform war und Deutsche Reichsbahn, DDR und Deutsche Bundesbahn zusammengelegt worden sind zur Bahn AG, sondern einfach klar, weil die Privaten, irgendwann wurde der diskriminierungsfreie Trassenzugang bei der Bahn ermöglicht und dadurch eben wurde auch die Tür geöffnet, dass die ganzen Privaten sich am Markt etablieren konnten. Also das sind schon zum Beispiel auch Firmen wie TRI, die die Mauslok mit uns im letzten Jahr gemacht haben oder diesen Elefantenexpress, die Bügelfalte, die dann eben diese Verkehre fahren, die die DB schlichtweg nicht mehr fahren möchte, nicht mehr fahren kann, wegen nicht nur den, also nicht nur den betriebswirtschaftlichen Kennzahlen nicht stimmen, sondern einfach auch die Fahrzeuge nicht mehr vorgehalten werden können in der Menge, wie eben sie diese Verkehre erfordern. Mhm. Und da springen eben die Privaten rein und auch Verbindungen werden wieder geschaffen, die zum Beispiel mal Bestand hatten, nicht mehr bedient worden sind, offensichtlich fehlen und da springen eben andere in die Lücke. So auch Flixtrain und da haben wir ebenso für die Märklin-Händler-Initiative entschieden, dass hier der bekannte Taurus oder das Baureihe 182 bekannte Lokomotive umgesetzt wird in dieser Flixtrain-Lackierung, wie man sie kennt, eigentlich schön bunt, ja, soll eben auffallen. Die Lok ist erstmalig mit einem Lokführer im Führerstand 1 ausgestattet und ja, also muss man sagen, hat natürlich auch, ja, bald sage ich es nicht mehr, einen Pufferspeicher drin. Und natürlich klassisch beim Taurus im Sound dieser Tonleiter, ne? Dieses Singen beim Abfahren. Also, ja genau, ja. Die Erlebbarkeit des Anfahrprozesses einer E-Lok. Ja.
1: Ja. Ja. Genau. Völlig anders als früher bei der 110er oder sonst noch was, ne?
2: Ja,
1: wo es immer so geklackert hat.
2: Wobei ja, Knallfrosch, ne? Da hast du dann auch hören können. Klack, klack, klack. Ja, ja.
1: Richtig.
2: Gut, ja. Ja?
1: Okay, also wir haben die Taurus-Lok und wie ich Märklin kenne, gibt es dann
2: eigentlich
1: die passenden Wagen.
2: Ja,
1: ne?
2: Richtig, und die sind eigentlich, soll ich jetzt sagen, für mich persönlich vielleicht noch viel mehr eigentlich ein Highlight, weil man muss sich mal vorstellen, nicht nur im Vorbild, das sind ja eigentlich schon alte Reisezugwagen, ne? Und die wurden immer wieder modernisiert und wieder umgebaut und so, aber die Grundform ist die alte geblieben. Und wenn man sich vorstellt, diese Konstruktion geht ja nun schon auf etliche Jahrzehnte zurück. Und wenn man sich vorstellt, dass diese Fahrzeuge theoretisch ja die Konstruktion, das, was der Konstrukteur sich dabei gedacht hat, bis heute noch Bestand hat und verwendet werden kann, das ist einfach eine Solidität, eine Lebenserwartung, die man eigentlich heute kaum noch irgendwo findet. Das Beispiel Baureihe 101, die Lok ist ungefähr so alt wie ich, bin Baujahr 2000, die werden jetzt schon am laufenden Band ausgemustert, sind schon, werden verschrottet, verbändert, ne, bei dem Schrotthändler im Obladen. Und ja, das Bild der Schiene ist dadurch diese Loks dann am Ende ärmer geworden. Und die haben eben nur 25 Jahre, ein Vierteljahrhundert geschafft. Und tschüss. So. Und das ist bei denen eben nicht so. Die wurden natürlich entsprechend der heutigen Zeit angepasst. Also sie haben zum Beispiel WLAN-Antennen auf dem Dach. Die haben wir sogar auch nachgebildet als Steckteil. Na, da wird ein Loch gebohrt, das wird eingesteckt und so. Also das können wir auch alles umsetzen. Dann ist es einmal ein Dreier-Set, einmal ein Zweier-Set. Der eine Schlusswagen hat eine Zugschlussbeleuchtung und einen Schleifer drunter bei Märklin, wo dann eben über stromführende Kupplungen der Zug, unabhängig vom Triebfahrzeug, was vor den Zug gespannt ist, dann eben die Beleuchtung, die serienmäßig eingebaut ist, wobei auch die alle Wagen Pufferkondensatoren haben, um eben diese stromlosen Stellen gut überbrücken zu können, dass also der Spielbetrieb oder, Entschuldigung, der Fahrbetrieb reibungslos weitergehen kann, gell?
1: Gut durchdacht, ja. Also eine sehr schöne Neuheit, muss ich sagen. Und die Züge sieht man ja natürlich tatsächlich auch hier in Stuttgart schon fahren. Schon längere Zeit. So, und jetzt das nächste Modell. Wir haben da schon auch bei LGB vorhin drüber gesprochen. Die M26 aus Ungarn.
2: M28. Genau. Ja, genau. M28, Lok 1001, also die erstgebaute M28, die für die ungarischen Staatseisenbahnen, die MAV, gebaut wurde. Und das ist eigentlich ein schöner Treppenwitz. Die Lok ist gebaut worden in der Lokfabrik Raba in Győr, also genau da, wo unsere Produkte auch entstehen. Deswegen ist das eigentlich so ein zweifacher Anachronismus, hätte man sagen können, ne? Dass wir eben diese Lok ausgewählt haben, uns vors Werk gestellt haben und die kam an einem nahezu desolaten Zustand, also kosmetisch jedenfalls betrachtet. Und da haben die Kolleginnen und Kollegen die Lok in ihrer Freizeit tatsächlich dann immer Stück für Stück wieder restauriert und eben sie zu dem heutigen Schmuckstück gemacht, der sie ist und was sie eben heute ist. Man muss dazu sagen, ist meine Meinung im Vergleich zu der Köf von vorhin, eine Stangenlokomotive übt ganz besonderen Reiz aus, weil man eben sieht visuell, wie Kraft und Bewegung, Motion, Emotion, Bewegung, ne, ist auch wieder so ein nettes Wortspiel, dass wie die Bewegung eben zweifach visualisiert wird. Also man sieht nicht nur, dass der Zug sich bewegt, sondern man sieht auch noch im Triebwerk, dass die Lok sich spürbar fortbewegt und das nicht einfach irgendwo drin liegt und einfach nur die Lok fährt und man denkt sich, ja, wie geht denn das und so, sondern dass wirklich durch den Stangenantrieb man es quasi doppelt zieht. Und das ist eben auch halt wieder was ganz Schönes. Und da kann man jetzt eigentlich nur noch sagen, das ist sowas wie die Berglok, kann man damit spielen. Also die Ablaufberglok im großen Rangierbahnhof. In Győr gibt es auch einen großen Rangierbahnhof, wo Züge neu gebildet werden, Züge verteilt werden, Wagenanschlüsse zugestellt werden. Und da waren zu der Betriebszeit dieser Lokomotive etliche von diesen im Einsatz. Man kann also durchaus mit 3 Maschinen umfangreichen Betrieb darstellen und sozusagen die Lok als Berglok dann bespielen beziehungsweise eben ja verwenden, wie der Fachmann sagt. Ja. Und sie hat auch Triebwerksbeleuchtung, ne? Und das war von LGB vorhin. Vergiss, was ich gesagt habe.
1: Bei LGB war.
2: Das war bei LGB Triebwerksbeleuchtung, das hat sie hier nicht. Pufferspeicher hat sie natürlich. Komplette Neukonstruktion ist sie auch hier. Fahrwerkbeleuchtung hat sie natürlich. Also,
1: stimmt, ja.
2: Also guck,
1: steht,
2: schau.
1: Genau. Steht hier in eurem
2: Katalog. Sie hat eine Lokführerfigur im Führerstand und ist eben wirklich auch mit Telex-Kupplung natürlich ausgestattet für Rangierspaß. Also im Grunde da wie die Köf 3 von gerade, ne? Dass man also auch diese Rangierlok und für leichte Übergabezüge diese Lok eben verwenden kann. Ne? Sie kommt für den Insider-Club, also Märklin und Tricks voll ausgestattet, digital mit Sound. Mit diesen Telex-Rangierkupplungen, das heißt, die wird dann ganz normal über das Bestellformular bestellbar sein. Das sage ich auch nicht ganz ohne Grund, wenn du noch mal einmal weitermachst. Genau, da sieht man jetzt hier noch ein paar mehr Details. Und es ist eben so, dass eine Trix-Lokomotive, also eine Gleichstrom-Variante mit der konventionellen Betriebsart, wie es so schön heißt, also analog mit digitaler Schnittstelle, ohne digital, ohne Sound, ohne Telex-Kupplung, also ohne Rangierkupplung, auf den Markt kommt, die ist quasi für alle zu bestellen. Also die darf jeder bestellen. Hingegen die voll ausgestattete Lokomotive bei Märklin und bei Trix nur von den Insider-Club-Mitgliedern bestellt werden kann per Bestellschein. Und hier sieht man auch nochmal schön die Verwandlung der Lok, wie sie kam, quasi die kosmetische Aufarbeitung, zu dem, was sie heute ist. Und es ist eben auch so, wenn man eine Werkslok hat in Göppingen in Form der 44, dann ist es ja schön, wenn man in Ungarn eben auch eine hat und man eben gleich erkennt, Mensch, das Werk, das hat was mit Eisenbahn zu tun. Ne? Also dass irgendwie gleich da dieser Blick da eben entsteht. So, zu der Lok, ich sprach ja schon an, rangieren, man kann natürlich auch Personenwagen mit der rangieren, ist klar, alles Mögliche, aber in der Regel kurze Übergabegüterzüge sind die Gefahren auch im Bereich von Győr und so, dass man eben sagen kann, hier bieten wir ein Wagenset an, einmal mit einem gedeckten Güterwagen, einmal ein Rungenwagen mit steckbaren Rungen, was eben für die ungarische Staatsbahn natürlich zum Vorbild hat, also die MAV. Und das ist ebenfalls nur für Clubmitglieder zu bestellen. Natürlich, es wird hier als Märklin-Artikelnummer ausgewiesen. Man kann natürlich auch als Trix-Kunde sich dieses Set kaufen und den bewährten Radsatztausch durchführen. Da hat man das Ganze für seine Gleichstromgeschichte.
1: Dann mache ich mal weiter.
2: Genau, und zwar, dann ist es diese von mir angesprochene Lokomotive mit 21-poliger Digitalschnittstelle, weil, na, wie soll man sagen, diese Lok sicher auch ein großer Erfolg wird, eben im osteuropäischen Raum und da eben vorrangig oder gerne der Wunsch aufkommt nach Lokomotiven ohne diese technische Vollausstattung, was sich dann eben auch leicht im Preis dann bemerkbar machte.
1: Ein sehr schönes Schmuckstück. Ich durfte das Original vor 4 Wochen selber schon beim Märklinwerk in Chur zufälligerweise sehen. Ich finde sowieso, auch bei der ungarischen Staatsbahn gibt es viele schöne Modelle. Das hier ist jetzt eigentlich das erste ungarische Modell im Märklin-Sortiment, oder täusche ich mich? Ich kann mich nicht erinnern, dass es schon mal eine ungarische Lokomotive gab. Ist das vielleicht auch?
2: Da muss ich jetzt ehrlich fast selber passen, wobei ich mir vorstellen könnte, das sehen wir nachher bei den Neuheiten zum Beispiel von Minitrix, eine Lokomotive, die in Lizenz gebaut wurde und auch bei der ungarischen Staatseisenbahn fuhr. Ich kann es einfach sagen, die allseits als Nasenlok oder No-Hub-Lokomotive bekannt war, oder in Luxemburg hieß die Kartoffelkäfer, diese klassische Lok mit den großen rundlichen Vorbauten, die fuhr eben auch in Ungarn, war die weit verbreitet. Da gibt es also schöne Aufnahmen am Balaton und so, wo die da direkt am See lang fährt mit Reisezügen und auf den nicht elektrifizierten Strecken. Das sind ja eigentlich alles, wie sagt man, Lizenzprodukte von G&M, also von General Motors. Und sind ja diesel-elektrische Lokomotiven, die eigentlich ja in USA oder für USA gedacht und erbaut worden waren. Dann aber eben bei Nydwest-Oholm Aktiengesellschaft, ne, in Trollhättan dann gebaut worden sind, in Lizenz für Dänemark, sehen wir nachher bei Minitrix, und eben aber auch für Ungarn und für noch ein paar andere Länder, Luxemburg zum Beispiel. Und es könnte sein, dass Märklin eine diese No-Hub vor MAV schon mal gehabt hat, vor einigen Jahren. Das möchte ich jetzt aber nicht genau beschreiben.
1: Ich weiß auch
2: das
1: nicht genau.
2: Ich also vor meiner Zeit.
1: Vielleicht wäre das jetzt auch eine Gelegenheit oder ein Startschuss, vielleicht auch mal
2: ein Wink mit dem Zaunpfahl.
1: Ungarische Modelle Wink auf den Markt zu Zaunpfahl bringen, weil ich glaube, gerade was du sagst, viele waren vielleicht auch schon im Urlaub im Balaton, gerade Plattensee und so. Und ich erinnere mich als Kind, als ich schon öfter mal dort war, genau an diese Züge. Das als Modell zu haben, wäre vielleicht auch nicht schlecht.
2: Genau. So. Dann gibt es auch noch mal ein Wagenset, was wir bei Trix anbieten. Das besteht wieder aus einem Rungenwagen mit steckbaren Rungen, was natürlich eine andere Betriebsnummer hat als der Rungenwagen, der im Märklin-Set ist. Und dazu eben einen Typ-E-Wagen oder ES-Wagen, einen Hochbordwagen, den man gerne für Kohletransporte genutzt hat, beziehungsweise für den Transport Nässe unempfindlicher Güter. Und der ist zwar eben mit der Trix-Artikelnummer versehen, ja, weil es auch ein Trix-Artikel ist. Der ist aber kein offizielles Insider-Produkt. Also dieses Wagenset dürfen sich eben auch alle Kunden bestellen.
1: Dann geht's weiter.
2: Genau, dann kommt das Thema, was ich vorhin angesprochen habe. Und zwar das mit dem Challenger, der wirklich auch limitiert ist, wie wir hier sehen. Bei Märklin gibt es 2000 Maschinen und bei Trix 500. So, das heißt also, wer zuerst kommt, sicher der Malte auch zuerst, und kann eben diesen wunderschönen Museumszug, also Lok und Wagen dazu, dann eben auch seinen eigenen nennen und das wirklich wunderschön einsetzen. Ja, die Lok ist höchst detailliert, das muss man dazu sagen. Hat Sound, Licht, das ist eh klar, aber auch einen ganz bezaubernden Rauch, wie man sehen kann. Wenn wir hier gleich fertig sind oder so, spielt eher wieder das Neuheitenvideo von Märklin TV ab. Da sieht man also ganz wunderbar, was die Lok für einen gepulsten, also radsynchronen Dampf hat, was einfach das Erlebnis, die Erfahrbarkeit von Dampflokomotive, von donnergrollenden Stahlsaurier ganz anders wirken lässt. Gell?
1: Ja. Und ist auch stattliche 42,5 Zentimeter lang.
2: Ja, das ist schon eine beachtliche Länge. Also ich sag, das würde jetzt nur noch vom Big Boy übertroffen. Also man sieht das hier schön an der Baureihe oder an der Loknummer, was ja gleichzeitig die Baureihe 39.000 ist. Und der Big Boy ist 3.900, Entschuldigung, und 4.000 ist dann der Big Boy, also das nächstgrößere, was dann auch dampflokmäßig das größte war, was so erreicht werden konnte. Und deswegen ist der Challenger sozusagen, der kleine Big Boy.
1: Das ist wie das Schweizer Krokodil und die E94, ne, das deutsche Krokodil, wo so ein bisschen kürzer war. Brauche ich denn spezielle Kurvenradien, um diese Lok fahren zu können auf der Anlage? Weil ich glaube, beim Big Boy, da ist ja nicht jeder Kurvenradius geeignet.
2: Ja, es wird empfohlen, natürlich einen größeren Radius zu verwenden, weil es einfach vorbildgetreuer aussieht, weil die Lokomotive sich natürlich dann nicht in den Bögen, eigentlich sagen wir ja nicht Kurven, wir sagen ja Bögen bei der Eisenbahn, dass die Lok sich eben anders in den Bogen begibt, dass eben nicht die Überhänge so stark sind, aber technisch...
1: Aber sie würde jetzt nicht aus
2: technisch funktioniert das. Das ist ja auch das Bekenntnis, das muss man schon ganz klar sagen. Ich glaube, bis auf eine Handvoll Produkte kann man sagen, ist das das Bekenntnis von Märklin auch zu seiner Kundschaft. Dass wir sagen, wir sind da schon eine... Ich möchte jetzt eigentlich den Begriff des Spielzeugs nicht verwenden, aber eigentlich, wir sind ein, stellen ein Systemprodukt her, was eigentlich alle Komponenten miteinander verknüpft und, ja, wie soll ich sagen, erlebbar macht. Also das heißt, wenn du dir eine normale Anlage aufbaust mit, sagen wir sogar kleinen Radien, also wegen mir, ja, und du hast verschiedenste Lokomotiven da, die gehen alle. Das heißt, es ist nicht so, wie man sagt, ach guck, ja, die eine geht nicht, ach, die ist so schön, aber da muss ich hier die halbe Anlage umbauen, dass ich die fahren kann. Mhm. Das ist bei uns ja nicht der Fall. Also es kann, alles mit allem geht. Und deswegen ist es auch weiter, um zu sagen, der Wunsch ist klar bei Groß und Klein, die Marke Märklin muss es sein. Das ist ein Satz, der hat mehr Gültigkeit denn je, das kann er doch versprechen.
1: Okay, also Challenger läuft auf jeder Anlage. Und dann gehen wir mal weiter in der Präsentation, weil man braucht natürlich gegebenenfalls auch die passenden Wagen dazu.
2: Ja,
1: ne?
2: Genau, das Leben in vollen Zügen genießen und so, das ist schon richtig. Dazu wird ein vierteiliges Heavyweight-Personenwagen-Set angeboten, wobei der kombinierte Personen- und Gepäckwagen vierachsig ist und die beiden Sitzwagen, Durchgangswagen und der eine am Ende, der Kanzelwagen, der Observation Car, wie man auf Englisch dazu sagt, die sind sechsachsig ausgeführt, also mit dreiachsigen Drehgestellen. Und die haben serienmäßige LED-Innenbeleuchtung, hinten die beleuchtete Aussichtsplattform mit Zugschluss, also wirklich absolut hochfein gemacht. Die gibt es, wie gesagt, im Viererset nicht einzeln. Sie sind mehrfarbig und aufwendig innen eingerichtet, die Wagen. Und ja, absolut vorbildgerecht und passend zu, stilistisch so schön zu dem Challenger. Einfach klasse. Und da möchte ich mir erlauben, eins zu sagen, hier am Tag der offenen Tür kann man ja sehen, wie ein Produkt entsteht, quasi vom Zinkbarren bis zur fertigen Lokomotive. Man kann eintauchen in über 165 Jahre Firmengeschichte und man muss sagen, den Mythos Traumfabrik und seine Produkte, die in dieser Zeit entstanden sind, die kann man hier alle sehen und dann eben dadurch auch das Fieber, was manche haben, manche Fans, was sie eben auch nicht mehr loslässt von dem Thema, wo ich selber so jemand bin, der kann hier eben erlebt und erfahrbar gemacht werden. Warum sage ich das? In unserem Museum sieht man zum Beispiel eine Blechinterpretation dieser Wagen, bis auf den kombinierten Gepäck- und Personenwagen vierachsig, den nicht. Aber man sieht in Spur 0 diese sechsachsigen Heavyweight-Wagen, einen Durchgangswagen, so wie wir es hier sehen, und einen mit, wie sagt man, mit dieser Observation, mit der Aussichtsplattform, also als Observation Car, weil Märklin 1935, 37 für den US-amerikanischen Markt, wobei man diese Produkte auch bei der Schweizer Firma Franz Karl Weber bekam, exklusive Modelle hergestellt hat. Und die waren eben schon sehr schön detailliert für die damalige Zeit. Spur 0, also ist eine Spurweite, die bauen wir seit 1954 nicht mehr mit kleinen Ausnahmen. Und diesen Zug kann man mit einer Stromlinienlokomotive Commodore Vanderbilt in unserem Museum im zweiten Stock erleben und sehen. Und da kann man jetzt hier das dann mal vergleichen, zum Beispiel mit den Handmustern dieses H0-Zuges, den wir hier an der Leinwand sehen. Der steht ausgestellt in den Verkaufsräumen des Märklineums. Kann man schon sich das mal anschauen, wie das später in der Serie dann aussehen wird. Also steht schon in den Vitrinen drin. Ne?
1: Okay, kurze Zwischenfrage von mir. Ja. Luis, du bist Produktmanager bei Märklin.
2: Ja.
1: Wie sieht das denn mit der Käufergruppe aus? Sind das denn tatsächlich europäische Eisenbahnfans, die sich diesen Zug, dieses Set kaufen? Oder ist der amerikanische Markt so groß? Weil, also ich würde mir jetzt nicht neben mein ICE oder eine 03 diesen Zug auf die Anlage stellen. Hm. Wie kennst du da so ein bisschen die Käufer von diesen Produkten, von diesen amerikanischen Produkten?
2: Grundsätzlich muss man sagen, sind das Sammler, es sind Fahrer, also auch Spielbahner gehören schon auch dazu, Spaßbahner, es gehören Leute dazu, die einfach die Freude daran haben, sich zu sagen, oh, das gefällt mir, das kaufe ich. Also es kommt durchaus vor, dass der ICE neben dem Challenger mit diesen Wagen steht, weil Model Railroading ist Fun, also Modelleisenbahn spielen ist Spaß. Und da kommen wir ja nachher zu diesem Thema Roncalli, ne? Da gibt es einen schönen Spruch, der der da heißt, der Zirkus ist das Erleben einer märchenhaften Welt, die groß und klein begeistert. Und man kann das eben auch schön auf die Modelleisenbahn münzen, ne, dass die Modelleisenbahn das Erleben einer sagenhaften, märchenhaften Welt ist, die groß und klein begeistert und eben verzaubert.
1: Und die nicht immer unbedingt der Realität entsprechen
2: Die nicht immer genau
1: muss.
2: Der Realität. Das ist die Schaffung einer individuellen Traumwelt, wo ich alles genau so machen kann, wie es mir gefällt. Dass ich ja im echten Leben zwar versuche zu tun, aber in der Regel klappt es ja nun nicht immer, ne? Wie wir wahrscheinlich alle wissen. Und das Thema ist dabei, ich habe einen guten Bekannten, der eine Spur 1-Anlage hat und der fährt eigentlich nur europäische Fahrzeuge und hat aber von Märklin den Big Boy in Spur 1 gekauft, weil er sagt, das findet er so gigantisch, so klasse. Und das sagt er immer, du Luis, weißt du, der ist jetzt der Big Boy auf Weltausstellung in Deutschland. Der ist jetzt in, so, und dann hat er geguckt, dass auf der Anlage eben keine Signalbrücke abgeräumt wird, dass die Kurvenradien so passen, weil das schlägt natürlich schon gewaltig aus, ne, weil diese Lok ein ganz anderes Lichtraumprofil hat, als in Europa das üblich ist, und bespielt es eben und fährt es auch. Und genau das ist es, sich selber nicht so, natürlich die Eisenbahn noch nicht ganz, auf keinen Fall falsch verstehen, ins Lächerliche zu ziehen oder so, aber einfach zu sagen, Mensch, das gefällt mir, das macht Spaß, warum soll ich mir denn jetzt durch irgendeine Vorschrift, die es im Vorbild gibt, mir eigentlich meine Freude daran im Kleinen, wo es ja für mich tue, das eigentlich verwehren, warum soll ich das machen? Ja, also das sind ja auch so Glaubenssätze dann, gell? Ja. Und
1: wir blättern weiter im Neuheitenkatalog und kommen zur Epoche 3.
2: Genau. Ah, ein Satz noch dazu. Die Käufergruppe. Es sind sowohl Amerikaner natürlich, die sagen, es ist eine Heimat, das kaufe ich. Aber es sind auch ganz, ganz viele Deutsche. Also der deutschsprachige Raum ist eigentlich schon der Hauptabsatz dafür. Ja.
1: Okay.
2: Das muss man schon sagen.
1: Interessant zu wissen.
2: Bei den Kesselwagen ist es jetzt so, die entstammen eigentlich dem Display, was wir vor 2 Jahren auf den Markt gebracht haben. Und da bieten wir jetzt einige Wagen eben aus diesem Display einzelne an, die man eben jetzt unter Artikelnummern einzeln bestellen kann. Sind aber unverändert aus dem Display. Also die sind mit gleichen Artikelnummern, Betriebsnummern, die Artikelnummern sind neu. Und kann man da eben auch sich jetzt noch den einen oder anderen, der vielleicht gefehlt hat, weil man sich nicht das komplette Display zugelegt hat, dann eben hier noch ergänzen.
1: Sehr gut.
2: Genau, da geht es noch oben noch ein letzter Kesselwagen. Dann darunter Lademeister der Epoche 5, ein Doppel-Großraum-Schiebewandwagen, Hirs TT, 325 ist die genaue Bezeichnung, wobei jeder Buchstabe hier für was Eigenes steht, für ein Attribut, was dieser Wagen technischer Natur hat. Dieses Produkt entstand in Zusammenarbeit mit unserem Mitbewerber Pico Spielwaren GmbH aus Sonneberg.
1: Dann gehen wir weiter zu Diesel.
2: Genau, und zwar die Baureihe 272 oder vom Hersteller MAK, der Maschinenbau Kiel Aktiengesellschaft, die später Foslo Locomotives wurde. Die haben die G2000, also eine Lok mit 2000 Güterzuglokomotive, 2000 PS, BB für Doppel, also zweiachsige Drehgestelle, BB, ne, so klar, eben als Bezeichnung. Und die sind ausgegeben worden oder verkauft worden an verschiedene Eisenbahngesellschaften in verschiedenen Ländern, werden überwiegend bei Privatbahnen eingesetzt, so auch bei AX Rail, das ist ein Unternehmen aus dem Westen Deutschlands, weite Westen, dabei Aachen, ne? Und da haben wir die Schwesterlok 272-407 schon vor 2 Jahren gebaut und so werden wir jetzt die Schwesterlok, die 406, eben auch nochmal realisieren, weil sie eben eine ganz tolle Farbgebung hat, die außergewöhnlich ist und tatsächlich entstand diese Lokomotive auf mehrfachen Kundenwunsch. Also da haben wir gesagt, so jetzt gilt es, ne? Jetzt liegt der Ball vorm Tor und den müssen wir jetzt verwandeln, zack, und da war der Ball im Tor und das Produkt im Katalog.
1: Also rechtzeitig aufgesprungen und vermutlich dann auch bald wieder ausverkauft.
2: Genau. Soll ich jetzt noch sagen, dass die Lok Pufferspeicher hat?
1: Das ist übrigens nicht glaub. Mich wundert ja, dass der Güterwagen keinen Pufferspeicher hat. So, dann kommen wir aber nochmal zu Güterwagen.
2: Genau, und zwar wird die, die European Rail Rents, oder ist mir jetzt die Abkürzung entfallen, die ERR, die hat dieses Jahr 20-jähriges Jubiläum. Also es ist eben auch eine private Eisenbahngesellschaft, die eben auch viele Wagen vorhalten. Und die haben eben sich entschieden, einen Sonderwagen zu gestalten, diesen Schiebewandwagen oder Schiebeplanenwagen, Entschuldigung, den wir eben dann ins Sortiment auch übernommen haben. Interessant dabei ist, um die Zeichnung zu erstellen, ist man hingegangen und hat gesagt, da standen irgendwie bei dem Geschäftsführer von der ERR im Hintergrund im Regal standen einige Märklin-Modelle. Und dann ist irgendwie der Grafiker da gekommen und sollte dann diesen Wagen entwerfen. Und der ist dann tatsächlich hin. Da haben sie die ganzen Modelle von dem Regal genommen, was halt passt, so einem Zug zusammengesetzt. Also sind, und dann hat er das abgemalt und dann ist das, und gezeichnet, dann hat er das entworfen. Und wenn man dann genau guckt, das sieht man jetzt vielleicht in der Auflösung eher nicht, aber ist tatsächlich aus dem Seitenprofil sieht man Modellattribute von Modelleisenbahnwagen. Und zwar von keinem geringeren als aus dem Haus Märklin. Also das ist ja auch wieder eigentlich wunderbar, ne? Also das ist nochmal so ein kleiner Fun-Fact, ja.
1: Ist das bei dem Planwagen hier tatsächlich eine Plane, die man auf und zuschieben kann? Oder ist das
2: geschlossen? Nee, die kann man nicht zumachen. Das ist
1: okay.
2: Geschlossen.
1: Ja.
2: Gut. Genau, dann ja, Doppeltaschenwagen. Der T3000, da ist er besser bekannt. Den haben wir ja nun als Neukonstruktion seit 2 Jahren. Der wird jetzt natürlich immer mal wieder in verschiedenen Farbvarianten mit verschiedenen Betriebsnummern, verschiedenen Aufliegern kommen. Immer das, was gerade farblich eben attraktiv ist, was sich mit verschiedenen Themen im Triebfahrzeugpark bei Märklin verbinden lässt und kombinieren lässt. Und so haben wir uns entschieden, weil diese Züge ja meist, ja, wie eine rollende Landstraße, kann man schon fast sagen, da eben fahren. Also wo auch eine Spedition teilweise ganze Züge fahren lässt. Und so haben wir uns entschieden, Pan-Europa hier zu nehmen und bei Märklin einen anzubieten und einen bei Trix. Wobei natürlich der Trixwagen, also es sind alles unterschiedliche Nummern. Also die Taschenwagen haben unterschiedliche Nummern und auch die Auflieger. Also das ist nicht so, dass das alles da gleich ist, sondern wenn sich jetzt auch der Märklinist oder umgekehrt den anderen Wagen kauft, Radsätze tauscht, dann kann er hier wirklich, ist er einem Ganzzug schon ein Stückchen näher mit verschiedenen Betriebsnummern. Ja, das ist das angedeutete Zirkusthema, ja.
1: Mhm.
2: Mit dem Clown Zippo, der ja nun bekannt ist, ne? Das Zirkustheater Roncalli feiert dieses Jahr 50-jähriges Jubiläum und da hat man sich entschieden, eine Lokomotive der Baureihe 185 entsprechend zu bekleben mit einem ganz authentischen oder ganz interessanten Design. Und diese Lok soll, so immer es geht, den Zirkuszug, weil das ganze Zirkusequipment wird auf der Tour auf der Bahn gefahren. Das ist ja wie dem alten Motto entsprechend für Güter die Bahn. Ne? Und der Roncalli-Zirkus, der nimmt es eben alles per Bahn mit. Er ist eines der letzten, die das per Bahn speditieren. Und so gut es geht oder so oft es geht, soll eben diese Lokomotive dann auch den Zug bespannen. Ja.
1: Okay. Ich dachte, da kommen vielleicht noch Wagen dazu.
2: Ja, bei Wagen, da darf man gespannt sein, was so die nächsten Ankündigungszeitpunkte sicher noch bringen werden.
1: Ah, okay. Noch
2: auch
1: nicht
2: wieder,
1: so viel
2: auch wieder so eine Art irgendwie, man darf doch wohl noch träumen.
1: Okay, dann sind wir gespannt und gehen jetzt in die Schweiz.
2: Ganz genau, eigentlich mit einer französischen Lokomotive, die für Frankreich gebaut worden war, nach dem Zweiten Weltkrieg im Zuge des Marshallplans für den Wiederaufbau Frankreichs nach dem Zweiten Weltkrieg. Und hat eine überlebt bei einer Schweizer Museumsbahn, die voll betriebsfähig ist in Bruck. Und die macht immer auch wieder Sonderfahrten, teilweise auch über den Gotthard, ne? Also wirklich mit Dampf über den Gotthard. Das ist natürlich schon ein sehr monumentales Erlebnis. Und da fahren die immer mit diesen EW1 Reisezugwagen, die bei der SBB ausgemustert sind. Und die entstanden in Zusammenarbeit mit Pico Spielwaren Sonneberg zusammen als Zugpacker. Also ist unsere Lok und die Wagen eben, die in Zusammenarbeit mit Pico entstanden. Und die werden als Zugset bei Märklin verkauft. Die Lok selber hatten wir vor 2 Jahren als Überraschungslokomotive. Die diesjährige Überraschungslokomotive wird ja in 2 Wochen knapp auf der Leipziger oder einen Tag vor der Leipziger Messe enthüllt.
1: Da sind wir auch gespannt.
2: Ja.
1: So.
2: Aktuell ist das nämlich noch ein well-kept secret, ein gut behütetes Geheimnis.
1: Wir machen eine Europa-Tour und von der Schweiz gehen wir jetzt in die Niederlande zu einem auch sehr, sehr alten Modell, eine Oldtimer-Lok sozusagen.
2: Genau, auch hier bilden wir den Museumszustand nach, wie die Lokomotive im Eisenbahnmuseum in Utrecht steht. Das ist die sogenannte 1100 oder auch Bullaugenlok genannt. Ne? Also ne, keine Sorge, wir fahren jetzt hier nicht zur See oder dergleichen, aber dass es eben hier mit den Bullaugen, mit den Maschinenraumfenstern an der Seite, so unglaublich romantische Lokomotive, wo man gefühlt noch die Elektrizität riechen oder gar sehen kann. Also das ist richtig so ein E-Lok-Dinosaurier, kann man fast sagen, nur ohne Stangenantrieb. Die hat ganz detaillierte Drehgestelle. Eben auch vorne in der Draufsicht sind viele Hebel separat angesetzt und so. Also wirklich absolut fein gemacht. Und es ist eben der aktuelle Museumszustand. Führerstandsbeleuchtung, klar, Maschinenraumbeleuchtung, digital schaltbar. Ich denke, das versteht sich heute bei Lokomotiven, die so sind, im Programm bei Märklin eigentlich von selbst. Ja, und das ist wirklich eine Neukonstruktion, ja, mit vorbildgerechten Detailänderungen. Also das ist ja, was ich vorhin eben erklärte, dass wenn wir uns überlegen, Neukonstruktionen zu machen, dass wir uns gleich überlegen, baukastenartig oder was für Varianten fallen noch ab, was kann man noch machen, dass wir die gleich bei unseren Werkzeugen berücksichtigen.
1: Gut.
2: Dann habe ich es vorhin mal erzählt, immer von Nässe empfindlichen oder Nässe unempfindlichen Gütern. Jetzt kommen wir zu Nässe empfindlichen Gütern, die natürlich in Selbstentladewagen, die aber oben geschlossen sind, transportiert werden, Typ Thanos. Dieses Dreierwagenset entsteht ebenfalls in Zusammenarbeit mit der Firma Pico Spielwaren in Sonneberg.
1: Und man hat drei verschiedene Waggons wahrscheinlich mit unterschiedlichen Betriebsnummern.
2: Ja, genau. Das würden wir also nie tun, dass man ein Set hat, wo dann die gleichen Wagennummern drin sind, gleichen Betriebsnummern drin
1: sonst
2: sind.
1: Sonst können wir ja drei einzelne kaufen. Ne?
2: Genau.
1: Okay. Wir springen weiter. Wieder mal in die USA. Eine genau. Alte bekannte Lokbauform.
2: Richtig, und zwar die General Electric ES44AC oder ES44AC, gell?
1: Da? Hm. Das ist
2: und
1: schon korrekt.
2: Interessant bleiben, ist, ja? Oben in der Ansicht sieht man den gerne liebevoll als Elephant Style bezeichnete Doppeltraktion, wo also in Amerika, ist ja klar, das Land der unbegrenzten Möglichkeiten, auch endloser Weiten, wo dann schwere, lange Güterzüge, die oft über Kilometer lang sind, von Lokomotiven, die in Mehrfachtraktion geschaltet werden, also wo tatsächlich vorne zwei oder drei Lokomotiven hängen, dahinter dann eine Wagenschlange, in der Mitte nochmal Helper, also Hilfslokomotiven, dann noch mehr Zug, also wirklich, man kann sich das nicht vorstellen, wenn der Zug mal 3 Kilometer oder was lang ist. Und um das nachspielen zu können, haben wir uns entschieden, 2 Lokomotiven aufzulegen, also je eine, also eine Betriebsnummer, die 8127 bei Märklin und bei Trix und die 8136 bei Märklin und bei Trix, dass also beide, ich sag mal, Spurweit oder wie sagt man ja, Stromabnehmer, also einmal die Gleichstrombahner und einmal die Wechselstromer, beide diesen Elephant-Style nachspielen können auf ihrer Anlage. Ansonsten sind diese Loks ausgeführt wie die anderen ES44AC, die wir im Laufe der Zeit schon bei Märklin realisiert und umgesetzt haben.
1: Jetzt kommen wir zum Thema, das mich wieder mit Musik und Radio verbindet, ne? Also der Wackenzug.
2: Ganz genau. Also Lokomotive der Baureihe 101. Da wollten wir eben darstellen, Heavy Metal auf Schienen. Im Grunde die Lok, so wie sie aus der Maschine rauskommt, also richtig wie so ein Metallklotz, gerade auch die Optik der 101 unterstützt das ja eigentlich. Und da haben wir uns eben entschieden, die Lok, wenn sie aus der Maschine rauskommt, noch ein wenig zu bürsten, zu entgraten natürlich, zu bürsten, zu bearbeiten, aber dann nicht weiter zu lackieren oder so. Und da haben wir eben das Wacken Open Air Logo drauf gedruckt, was eben established wurde 1990, also erfunden, gegründet wurde 1990. Und ja, ansonsten ist die Lok aber ausgestattet wie die anderen 101er, die wir auch schon hatten. Darunter dieser Partywagen Metal Train, ne, den es im Vorbild schon so gibt, der jetzt auch einige Zeit noch weiter so rumfahren würde, steht auch Märklin drauf übrigens, das ist eigentlich ganz schön, super schön gemacht. Und der hat unten diesen Kartenslot, wo man also so, na hilf mir, so eine Speicher, SD-Karte oder was?
1: Eine SD-Karte für
2: einsetzen.
1: Sound.
2: Genau. Und dann kann man dann zum Beispiel seine eigene Musik auch abspielen. Also es muss ja auch nicht AC/DC sein oder was weiß ich hier, Metal Train oder irgendwie sowas. Man kann auch alles Mögliche drauf machen an Musik, also da sind ja auch da der Kreativität oder dem Geschmacksempfinden jedes Einzelnen keine Grenzen gesetzt.
1: Ich habe diesen Wagen tatsächlich im Original gesehen, als ich Richtung Ulm gefahren bin und zwischen Amstetten und Urspring in dieser langgezogenen Kurve hatte ich im Rückspiel schon gesehen, dass da ein Sonderzug kommt, dachte aber, ist nichts Besonderes. Und dann war tatsächlich in der Mitte, ich weiß nicht mehr, welches private Eisenbahnunternehmen diesen Sonderzug gefahren hat, die sind tatsächlich nach München gefahren und da war dieser Wagen eingereiht und überall hingen Leute aus den Fenstern raus und haben zu diesem Sound, der wahrscheinlich durch den ganzen Zug tobte, ich habe es jetzt nicht gehört, aber hier mitgetanzt, ne? Also tatsächlich schönes Stück. So, das
2: sind wir am Ende, genau. Ja, dann gab es ja noch einen Summer Breeze.
1: Ah, wir bleiben beim
2: Wagen.
1: Festival.
2: Also Festival, ja. Da waren wir auch dieses Jahr. Da gab es auch einen Sonderwagen. Soweit ich weiß, ist der aber ausverkauft. Also, aber den haben wir natürlich auch nochmal mit aufgenommen, auch der Vollständigkeit halber. Aber den haben wir auf dem Festival verkauft. Und ich meine, dass der nicht mehr verfügbar ist.
1: Gut. Auf guten Sammlerbörsen vielleicht noch
2: ja,
1: zu,
2: genau, richtig.
1: Zu haben. Gut.
2: Damit wären wir am Ende angelangt, ja?
1: Ja, Luis, vielen Dank für diese Neuheiten, Spur H0. Wir hatten uns ja schon über Spur 1 und RGB unterhalten und nachher haben wir nochmal eine Runde, in der wir uns über die Neuheiten von Z unterhalten. Gut, dann vielen Dank erstmal, Luis. Ich hoffe, die Informationen sind alle angekommen und wir haben sie jetzt nicht überfrachtet. Freuen Sie sich auf die Neuheiten 26. Ja, wir machen weiter mit dem Modellbahnradio, ein bisschen Musik und wie gesagt, wenn ihr einen Musikwunsch habt, einfach raufkommen auf die Bühne, uns alternativ gerne eine Mail schreiben an studio@radiofips.de oder eine WhatsApp- oder Signal-Nachricht an die 07161, das ist die Frau von Göpping, und dann die 9, 14, 24, 24.
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1: Wir sind mittendrin im ersten Tag des Tag der offenen Türs hier bei Märklin in Göppingen. Heute und morgen haben Sie Gelegenheit, das Werk von innen anzuschauen, von außen anzuschauen und hier vor unserer Bühne Platz zu nehmen, wo wir unser mobiles Radiostudio aufgebaut haben. Über filztalwelle.de kann man auch einen Livestream sehen, wo man das eine oder andere auch dann mitverfolgen kann im Bild. Und auf der Bühne, ja, talken wir einfach so ein bisschen und das eine Gespräch ist dann ein bisschen länger, das andere kürzer. Und Jürgen Herold von der Preßnitztalbahn ist jetzt bei mir. Ihr seid auch schon viele Jahre hier dabei bei der bei den Tag der offenen Türen und auch bei der IMA, ne, bei den Märklin-Tagen. Und ich bin neulich auch bei Chemnitz unterwegs gewesen, auf der A72, und habe da auch gesehen, an der Autobahn gibt es sogar ein Schild, so ein braunes, wo normalerweise die ganzen Sehenswürdigkeiten angekündigt sind. Und da habe ich gesehen, oh, die Preßnitztalbahn hat ein eigenes Schild an der Autobahn. Klasse.
2: Was heißt hier normalerweise die Sehenswürdigkeit? Auch wir sind eine Sehenswürdigkeit. Also erst einmal ein herzliches Glück auf, der erzgebirgische Gruß, den es also nicht nur im Ruhrgebiet gibt, sondern der auch im Erzgebirge tief verwurzelt ist. Glück auf an alle, die hier gerade zuhören und zusehen.
1: Das wievielte Mal seid ihr denn mit dabei mit der Preßnitztalbahn? Hast du so einen Überblick?
2: Gute Frage, nächste Frage.
1: Ja, aber auch schon ewig gefühlt, ne?
2: Ja, ja.
1: Und ihr werdet nicht müde hier.
2: 2017, ja, also 10 Jahre werden es bestimmt bald werden, ja.
1: Ihr werdet nicht müde, hierher zu kommen. Was macht die Faszination hier bei Märklin aus für dich, für euch?
2: Ja, die Faszination ist die, dass bei uns ja die Lokomotiven im Maßstab 1:1 unterwegs sind und wir hier teilweise unsere Lokomotiven als Modelle in der Gartenbahnspur LGB wiederfinden können. Das letzte große Beispiel war der LGB Museumswagen 2025. Der, so wie er hier im Museum angeboten wird, immer noch angeboten wird, so war der Wagen bei uns auch tatsächlich auf der Museumsbahn unterwegs.
1: Erzähl doch mal ganz kurz, was macht die Preßnitztalbahn aus und an was arbeitet ihr gerade, beziehungsweise kannst du mal für diejenigen, die Preßnitztalbahn nicht kennen, da bei Jöhstadt kurz einen Überblick geben über eure Strecke und euren Fahrzeugen, mit denen ihr dort unterwegs seid.
2: Gerne. Also wir betreiben eine Museumsbahn im Erzgebirge. Das ist im sächsischen Bereich direkt an der Grenze zur Tschechischen Republik. Wir haben dort eine Bahn ungefähr 8 bis 9 Kilometer lang, auf der wir unterwegs sind. Wir wollen diese Bahn in den nächsten Jahren noch weiter ausbauen, weil diese Bahn leider zu DDR-Zeiten noch abgerissen worden ist. Dort lag kein einziges Gleis mehr, kein Meter Gleis mehr. Und wir als Interessengemeinschaft Preßnitztalbahn e.V., als Verein, also alles auf ehrenamtlicher Basis, haben im Jahr 1990 angefangen, diese Strecke wieder aufzubauen. Und wie gesagt, 9 Kilometer ungefähr haben wir. Es sind noch viele andere Dinge, die wir umsetzen wollen. Wir arbeiten zurzeit an einigen Projekten parallel.
1: Du hast das letzte Mal ein bisschen was erzählt, dass eine Erweiterung möglich ist. Gibt es da konkret gerade schon irgendwelche Ansätze oder ist das nach wie vor nur
2: es
1: Papier?
2: Gibt sogar ganz sichtbare Ansätze, weil im Jahr 1988 hatte man begonnen, auf dem ehemaligen Gleisfeld in Jöhstadt einen Plattenbau zu errichten, einen Wohnblock zu errichten, um wirklich die Bahn ein für alle Mal nicht mehr wieder aufbaubar zu machen, sage ich mal vorsichtig. Uns ist es dann vor 13 Jahren gelungen, diesen Wohnblock käuflich zu erwerben. Dann haben wir natürlich eine ganze Zeit gebraucht, das wird sich jeder, der ein Haus hat, auch vorstellen können. Wir mussten das ganze Ding ja auch erstmal bezahlen. Wir haben dann in den letzten 2 Jahren eine ganze Menge Aufwand dafür betrieben, um die letzten Mieter auch ganz nah am Bahnhof unterzubringen, denen also Wohnungen anzubieten. Das ist uns auch gelungen. Und am 3. August hat der Abrissbagger begonnen, den Wohnblock abzureißen. Und am 12. August, das waren nur 8 Arbeitstage später, war die letzte stehende Mauer weg.
1: Wow, okay. Das ist gestern, tatsächlich ein sichtbares Zeichen.
2: Genau, dann ist natürlich viel Aufräumarbeit. Die ganzen Steine müssen zerklopft werden, damit das Metall rausgearbeitet werden kann. Am vorgestern ist dann ein großer Brecher, so nennt sich dieses Gerät wohl, in der Fachsprache gekommen. Und dort wird der restliche Steinschutt jetzt zerkleinert und abgefahren. Und ich hoffe, so in 3 Wochen ist alles erledigt.
1: Gut, und dann schauen wir mal, wie es weitergeht mit der Strecke.
2: Werde ich nächstes Jahr erzählen.
1: Wir sind gespannt. Ja, wie sieht es mit eurem Fahrzeugbestand aus?
2: Mit unserem Fahrzeugbestand sieht es so aus. Zurzeit sind in Jöhstadt 6 betriebsfähige Dampflokomotiven beheimatet. Diese 6 Dampflokomotiven gibt es übrigens alle, auch als LGB-Modell, die 1K, die 4K, die 6K. Und wir halten natürlich diese Modelle durch unseren Einsatz auch am Laufen, wobei natürlich der Gesetzgeber uns immer wieder hier die Pflicht auferlegt, diese Lokomotiven hauptuntersuchen zu lassen, so nennt man das, vergleichbar am ehesten mit dem TÜV beim Auto, nur mit dem Nachteil, dass bei einer Lok mehr oder weniger jede Schraube gelöst wird, die ganze Lok auseinandergenommen wird. Das heißt, beim TÜV muss ich 150 oder 200 Euro bezahlen und bei der Lok kostet das ein zigfaches davon, um eine solche Lok wieder herzurichten. Aber wir haben 6 Stück am Laufen. Nächstes Jahr werden 2 außer Dienst gehen. Aber trotzdem werden wir alles dran tun, diese Lokomotiven auch wieder einsatzfähig zu halten. Daneben haben wir natürlich auch sehr viele Personenwagen, weil die Leute wollen ja irgendwo, wenn sie mitfahren, auch sitzen. Wir haben einen offenen Wagen, der natürlich bei so einem Wetter wie heute ganz, ganz gut besucht wäre, wenn wir heute fahren würden, aber wir fahren nur am Wochenende. Wir haben auch Güterwagen bei uns, weil wir im Jahr immer wieder Güterzugtage auf privater Initiative anbieten, aber auch selber immer wieder einen Güterzugtag anbieten. Und wen es interessiert, am 30. Oktober werden alle unsere 4K-Lokomotiven, also eine legendäre sächsische Baureihe, die bei uns beheimatet ist, 4 Lokomotiven werden dort im Tal mit Güterzügen unterwegs sein.
1: Das hört sich auch sehr spannend an. Ich möchte nochmal zurückkommen auf die Hauptuntersuchung, die du angesprochen hast von den Lokomotiven, die sehr viel Geld kosten. Kann man das mit Fahrtagen am Wochenende alles hereinwirtschaften oder wie finanziert ihr euch?
2: Also die Finanzierung steht im Endeffekt oder hat bisher immer verlässlich auf 4 Säulen gestanden. Die eine Säule sind natürlich die Fahrgeldeinnahmen, die wir an den etwa 100 Fahrtagen erzielen, die wir im Jahr haben. Die zweite sind die Mitgliedsbeiträge von etwa 660 Mitgliedern, die wir haben. Die dritte Säule sind natürlich Spendengelder, weil ohne die kämen wir nicht weit, ohne die hätten wir auch unseren Wohnblock noch nicht abgerissen. Und die vierte Säule ist, dass der Freistaat Sachsen, Klammer auf, solange er noch Geld hatte, Klammer zu, bestimmte Projekte, wie zum Beispiel die Fahrzeughauptuntersuchung, auch gefördert hat. Mhm.
1: Es muss ja touristisch auch attraktiv sein. Ne? Also wie lockt ihr die Leute dorthin? Also jetzt, um wieder auf dieses Schild an der Autobahn zurückzukommen, gibt es da auch Unterstützer im Landkreis jetzt
2: bei euch? Also ich bin bei uns verantwortlich für das Thema Marketing und wir haben auch viele Bausteine, auf die wir aufbauen. Zum Beispiel ist ja der Besuch von Veranstaltungen wie hier so ein Thema. Wir sind nicht nur hier vertreten, auch der Luis sprach das an, die Messe in Leipzig, die große Hobbymesse in Anfang Oktober, dort werden wir einen Stand haben. Wir sind bei vielen kleinen Veranstaltungen auch zugegen, um für unsere Bahn zu werben, um einfach die Besucher davon zu überzeugen, dass sie, jetzt bin ich ganz eitel und sage, sie sollen mal die schönste Schmalspurbahn in Deutschland besuchen.
1: Ja, da hast du unter Umständen nicht Unrecht. Also ein Besuch bei euch lohnt sich. Hast du so einen Überblick, wie viele Besucher bzw. Fahrgäste ihr so im Jahr habt?
2: Ja, wir müssen da so ein bisschen trennen. Vor Corona und nach Corona. Ja. Vor Corona, im letzten vollen Jahr vor Corona, das war das Jahr 2019, hatten wir knapp 35.000 Fahrgäste. Die nächsten 2-3 Jahre müssen wir einfach ausklammern, weil das wäre nicht fair, das zu sagen. Und im Jahr 2025 haben uns 92 Fahrgäste gefehlt, um diese 2019er-Zahl wieder zu erreichen. Das hat mich richtig geärgert, aber gut, es ist, wie es ist. Wir hatten einige große Veranstaltungen letztes Jahr und schauen wir mal, wo wir dieses Jahr landen.
1: Okay, dann sind wir gespannt, ob wir das irgendwann toppen. Aber dann lohnt sich ja die Arbeit, die ihr euch macht und auch reinsteckt, um euren Verein und die Strecke bekannt zu machen, die Preßnitztalbahn. Neben dem Abriss des Plattenbaus und dem Streckenausbau, was steht bei euch so demnächst an?
2: Ja, der Plattenbau, der betrifft ja nur die weitere Ausbaumöglichkeit des Bahnhofs in Jöhstadt. Die Strecke geht heute bis Steinbach. Steinbach ist aber auch auf der alten Preßnitztalbahn, die, wie ich schon gesagt habe, abgerissen worden ist, war Steinbach nur eine Zwischenstation. Und wir wollen über Steinbach hinaus bis zum nächsten Bahnhof, der heißt Oberschmiedeberg. Das ist ein ganz, ganz kleines Dörfchen, muss keinem was sagen. Aber es wäre wieder ein Schritt weiter Richtung Wolkenstein, unsere Bahn zu bauen. Der Bahnhof Oberschmiedeberg ist komplett fertig. Da liegen alle Gleise, das Bahnhofsgebäude ist restauriert. Nur der Weg dorthin, der wird uns noch bestimmt 4 Jahre beschäftigen, weil es sind einige Brücken neu zu bauen. Es ist ein Bahnübergang mit der Staatsstraße, mit der sächsischen Staatsstraße zu bauen, den wir nicht so einfach so machen können, wie wir wollen, sondern das natürlich in Absprache mit der Straßenbaubehörde passieren muss.
1: Okay, also jede Menge Aktivität bei euch.
2: Kommt, jeder soll zu uns kommen, soll sich davon überzeugen, was bei uns passiert, weil wenn er kommt und mit uns mitfährt, bringt uns das wieder ein Stück weiter.
1: Okay, ihr seid jetzt noch hier, heute und morgen mit der Preßnitztalbahn. Nächstes Jahr ja bestimmt auch wieder zur IMA.
2: So ist es geplant.
1: Da bringt er ja eigentlich auch immer eine Lok von euch.
2: Ja, letztes Jahr hatten wir ja unsere 4K 1590 dabei, 99-1590-1 dabei. Auf dem Transporter, wer bei der EWS Arena gewesen ist im letzten Jahr, der wird es gesehen haben. Welches Projekt wir im nächsten Jahr mitbringen, weiß ich noch nicht.
1: Okay, aber ihr seid auf jeden Fall mit dabei, das ist die Hauptsache.
2: Ich gehe davon aus, ja.
1: Und wer immer sich jetzt noch detaillierter über die Preßnitztalbahn informieren möchte, ihr habt einen Stand hier auch am Eingang zum Werk im Innenhof bei Märklin, heute und morgen noch.
2: Genau.
1: Und dann wünsche ich
2: Verkaufen wir auch,
1: Besucher.
2: Obwohl das kein Rieseneinnahmezweig ist, aber wir verkaufen auch ein paar Souvenirs dort und die helfen uns auch weiter. Zum Beispiel zur Zeit, das muss ich einfach mal loswerden, haben wir mit dem ortsansässigen Fleischer Metzger in Jöhstadt eine Barnel-Salami gemacht, die wir hier verkaufen. Also wer Hunger auf eine schöne, wunderschöne Salami hat, die zwar fast zu schön aussieht, um sie zu essen, der muss einfach bei uns vorbeikommen.
1: Also auch das, die Sachsen ist dann auch kulinarisch jetzt vertreten.
2: Genau,
1: hier in Göppingen.
2: Da kann man ganz hervorragend essen.
1: Ja, Jürgen Herold, vielen Dank für deinen Besuch hier auf der Bühne und weiterhin viel Spaß hier beim Tag der offenen Tür bei Märklin.
2: Und dann nochmal ein Glück auf und vielen Dank.
1: Ja, gerne. Und damit gehen wir zurück und machen ein bisschen Musik, bevor es dann gleich weitergeht.
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2: Danke.
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1: Takt offenen Tür hier bei Märklin im Werk in Göppingen, heute und morgen. Und wir sind hier auf der Bühne im Innenhof, haben eigentlich so einen Programmplan, der ein bisschen durcheinander gekommen ist. Das ist halt hier wie bei der echten Bahn. Ja, man muss mit der einen oder anderen Verspätung rechnen, aber ich hoffe, es lohnt sich, denn wir bekommen viele interessante Infos, zum Beispiel jetzt auch von Lars Sieger. Ja, er ist im Team der Intermodellbau Dortmund. Das ist die weltgrößte Messe für Modellbau und Modellsport. Ihr hattet dieses Jahr schon über 400 Aussteller und 63.000 Besucherinnen und Besucher, wie mir hier auf einen Zettel zugesteckt wurde. Fokus liegt bei euch eher auf Modellbau. Erzählt doch so ein bisschen mal was über die Messe, über die Intermodellbau.
2: Ja, vielen Dank erstmal für die netten einleitenden Worte. Die Intermodellbau findet traditionell immer im April statt. Im nächsten Jahr ist das der 22. bis 25. April. Den Termin können sich alle schon mal notieren. Und ja, wir haben im Prinzip alles, was das Modellbauherz begehrt. Wir haben insgesamt 6 Messehallen, die bespielt werden. Allein 2 große Hallen komplett mit dem Thema Modellbahn. Aber natürlich auch die anderen Sparten, RC-Modellbau, Schiffsmodellbau, Flugmodellbau sind bei uns vertreten. Märklin ist natürlich auch mit dabei mit einem großen Stand, aber wir haben auch viele weitere Hersteller, sowohl aus Deutschland als auch aus anderen Ländern, also sind wir auch international gut vertreten.
1: Die Frage steht jetzt nicht auf meinem Zettel, aber ich frage dich trotzdem, wenn du sie beantworten kannst, wie lange gibt es die Messe denn schon? Ist es so eine Traditionsmesse oder ist das noch eine recht junge Messe?
2: Die Intermodellbau ist auf jeden Fall eine Traditionsmesse. Es ist, wenn ich mich jetzt nicht recht entsinne oder wenn ich richtig liege, die 48. oder 47. Auflage. Also die Intermodellbau hat Tradition mit dem Messestandort Dortmund und ist da, ja, wie soll man sagen, eine feste Größe in der Messewelt.
1: Okay, wann das nächste Treffen stattfindet, hast du uns ja schon gesagt. Das ist der 22. April. Tickets steht hier. Ab wann gibt es denn Tickets für diese Messe?
2: Ja, das ist natürlich eine ganz wichtige Frage. Unser Ticketshop, der eröffnet in der Regel immer im November vor dem Eingang zum Tag der offenen Tür, zu der Werksbesichtigung haben wir auch einen kleinen Stand aufgebaut. Da kann man sich einen Flyer mitnehmen. Da gibt es auch einen Rabattcode für das Ticket. Wer da also schon vorab sich was sichern möchte, kann da gleich gerne vorbeikommen, sich so einen Flyer mitnehmen. Da gibt es einen Rabattcode fürs Ticket und dann lohnt sich das auf jeden Fall schon, ja, dabei zu sein.
1: Ist es notwendig, sich ein Ticket zu sichern? Klar, der Vorverkauf ist natürlich sehr wichtig, aber ist die Messe so überlaufen, sage ich jetzt mal?
2: Also am Donnerstag, am ersten Messetag, war es in diesem Jahr, da haben wir die Rückmeldung von vielen Ausstellern, von Besucherinnen und Besuchern bekommen, da war es richtig, richtig voll. Man kann natürlich auch ganz klassisch zur Tageskasse gehen, sich da ein Ticket holen. Wenn man aber ein Ticket schon vorab hat, dann geht es auch beim Einlass alles ein bisschen geschmeidiger einher. Man hat nicht den Stress, noch erst ein Ticket zu kaufen, sich dann wieder anzustellen. Da spart man dann auf jeden Fall ein bisschen Zeit, die man da nutzen kann, um sich die schönen Modelle anzugucken, die bei uns überall ausgestellt werden.
1: Das ist natürlich immer, weil so ein Messetag, der ist immer lang und man möchte den von der ersten bis zur letzten Minute natürlich auskosten. Die Frage ist auch, ihr habt ja jetzt nicht nur die Aussteller da, die jetzt irgendeinen Stand haben, sondern es gibt ja auch viele Modellbahnanlagen, die dort zu sehen sind, wo man sich inspirieren lassen kann, oder? Liege ich da richtig?
2: Ja, genau. Wir haben viele Schauanlagen, viele Modellbau-Clubs, Modellbau-Gemeinschaften, die sich bei uns bewerben können, um ihre Eisenbahnanlage auszustellen. Und da hatten wir in dem letzten Jahr auch über 30 Anlagen, die bei uns präsentiert wurden. Viele Deutschland-Premieren sind dabei, viele Weltpremieren sind auch immer dabei und vor allem auch viele Anlagen aus anderen Ländern, die man vielleicht auch jetzt nicht jeden Tag zu bestaunen hat und die es so auch hier in Deutschland noch nie gezeigt worden sind.
1: Hast du, kannst du uns irgendwie sagen, aus welchen Ländern die kommen? Also was ist zum Beispiel jetzt die Anlage, die am weitesten herkam, die dich besonders beeindruckt hat vielleicht auch?
2: Also die Anlage, die am weitesten wegkam, das war im diesem Jahr im April aus Griechenland. Da haben wir eine griechische Anlage gehabt. Und wir haben auch viele Anlagen aus Dänemark, die bei uns ausgestellt haben. Und da einen Favoriten zu nennen, das fällt mir jetzt sehr schwer. Ich finde, alle Anlagen, die bei uns ausgestellt werden, da steckt unheimlich viel Liebe, unheimlich viel Detailarbeit drin. Und das spürt man auch in der ganzen Modellbaugemeinschaft. Die Liebe zum Detail, die Liebe zu den kleinen Einzelheiten. Und das macht jede Anlage eigentlich besonders, ohne da jetzt großartigen Favoriten zu nennen.
1: Nee, ich wollte ja nur wissen, quasi aus welchen Ländern die Aussteller dann kommen. Aber Griechenland ist natürlich schon eine Ecke weg. Was gibt es denn außer Modellbahn sonst noch so auf der Messe? Weil es ist ja Modellbau insgesamt, heißt die Messe ja. Ne? Also die Intermodellbau, welche Sparten gibt es denn noch zu sehen?
2: Genau, bei uns gibt es, wie du schon gesagt hast, spartenübergreifend Schiffsmodellbau, wir haben ein großes Wasserfahrbecken für den Schiffsfahrbetrieb, wir haben ein großes Flugareal für die Flugmodelle, wir haben aber auch Plastikmodellbau, RC-Modellbau, viele Parcours mit RC-Modellautos, da ist also für alle was dabei. Es gibt auch viele Besucheraktionen, viele Workshopflächen, dass die Leute, die Familien, die vielleicht gerade erst anfangen mit dem Modellbau, da auch abgeholt werden und sich von Experten da auch was zeigen lassen können und so einen guten Einstieg in das Modellbauleben finden.
1: Wichtige Frage, du hast es gerade angesprochen, wenn man mit der Familie kommt und ich sage jetzt mal vielleicht zwei Personen aus der Familie sehr modellbauaffin sind und zwei gar nicht, was gibt es denn da noch für Alternativprogramme oder was kann man sich sonst noch anschauen?
2: Ja, da gibt es natürlich auch viele Möglichkeiten. Die Stadt Dortmund hat zum einen viel zu bieten, das Ruhrgebiet an sich, man ist da zentral angebunden, man kann sich viele Städte angucken innerhalb von wenigen Minuten. Wenn man jetzt auch Leute im Familienkreis dabei hat, die den Tag vielleicht anders nutzen wollen, es gibt der Besuch im Westfalenpark in Dortmund, den man anstreben kann. Es gibt ein großes Einkaufszentrum, die Tiergalerie. Und wenn man wirklich noch andere Sachen sehen möchte, das Ruhrgebiet ist da voller kultureller Anlaufmöglichkeiten und man bekommt auch gut was zu sehen in den anderen Städten, die man problemlos in 10 bis 15 Minuten dann auch erreichen kann.
1: Also man kann durchaus nicht nur mehrere Stunden, sondern auch mehrere Tage dort im Ruhrgebiet verbringen. Vielen Dank, Lars, für diese Informationen zur Intermodellbau in Dortmund, die weltgrößte Messe für Modellbau und Modellsport. Am 22. April nächsten Jahres gibt es wieder eine Neuauflage. Genau. Ist das aber dann nur ein Tag?
2: Oder? Genau, nee, vom 22. bis zum 25. April.
1: Genau,
2: vier Tage voller Modellspaß für die ganze Familie. Und ja, wir freuen uns schon, sind mitten in den Planungen und hoffen, dass wir dann auch wieder vier schöne Tage haben.
1: Gut, dann hoffe ich auf viel Besucher, ne? Und noch viel Spaß hier beim Tag der offenen Tür bei Märklin. Vielen Dank, Lars Sieger, wie gesagt, von der Modellbau aus Dortmund.
2: Vielen Dankeschön. Dank.
1: Und für alle diejenigen, die jetzt hier sind, die vor der Bühne sitzen und Platz genommen haben. Wir spielen gleich noch eine Runde Wagenschubsen. Also wer Interesse hat, hier mit teilzunehmen, es gibt auch schöne Preise zu gewinnen, einfach mal herkommen an die Bühnenkante. Gleich geht's los mit unserem Wagenschubsen. Einfach Wagen anschieben und wer am nächsten am Prellbock landet, ohne den Prellbock aber zu berühren, der hat die Chance, eine dieser Startpackungen zu gewinnen. Also, bisschen Action jetzt zum Verdauen, dass wir ein bisschen neben dieser vielen Wortinfo auch ein bisschen Wagenschubs-Spaß haben hier. Und dazu machen wir jetzt aber noch ein bisschen Musik.
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0: Ja, beim letzten Gongschlag wurde die neue Runde Wagenschubsen eröffnet hier im Innenhof beim Tag der offenen Tür bei Märklin. Das heißt, wir suchen wieder kräftige Frauen und Männer, die es schaffen, unsere zwei LGB-Güterwaggons hier an der Bühnenkante entlang zu schubsen und versuchen, den Prellbock möglichst nah zu erreichen, ihn aber nicht genau zu treffen. Mein Kollege Roger ist unterwegs und wacht über allem.
1: Und, ja, so kann man das sagen. Ich stehe schon vor der Bühne und schaue mir nochmal die Strecke an, wo die Wagen jetzt entlang geschubst werden müssen. Das sind so circa 7 Meter. Hinten raus die letzten 2 Meter, die sind wichtig, weil das ist der Bereich, der zählt. Also nur da können wir messen. Also man muss auf jeden Fall in den letzten 2 Meter Bereich den Wagen reinschubsen oder was auch nicht funktioniert, wenn man mit dem Wagen den Prellbock berührt, ist man auch ausgeschieden. Also der Wagen muss in dem letzten 2 Meter Bereich stehen bleiben und dann gibt es ganz tolle Preise, die wir heute Abend noch rausgeben. Nämlich als ersten Preis diese wunderschöne Christmas-Packung von LGB. Dann Olli, dein Favorit, ne, auf dem Platz 2, Wacken Open Air Startset.
0: Ja.
1: Du darfst aber leider auch nicht mitmachen, genauso wie ich. Also ich würde ja den ersten Preis nehmen, aber ist egal. Also jeder, der will, darf jetzt einfach mal probieren. Es funktioniert ganz einfach. Knut, schiebt doch einfach mal die Wagen ganz nach hinten an den Startprellbock. Ja, der ist jetzt am Start und ich glaube, wir haben auch schon den ersten Kandidaten, der mitmachen will. Hans will mitmachen.
0: Der Hans, der kann's.
1: Also Hans, es geht darum, den Wagen jetzt anschieben, gucken, dass er möglichst in dem Bereich stehen bleibt hier. Ja? Und dann schauen wir mal, wie nah du rankommst. Es gewinnt natürlich der, der am nächsten an den Prellbock rankommt. Einfach mal hochsteigen und dann schauen.
0: So, Hans ist am Start.
1: Hans, vielleicht noch ein bisschen was essen da drüben, ein bisschen mehr Kraft tanken. Ja, das ist noch nicht ganz so weit gegangen. Ja. Es gibt übrigens gutes Essen hier auf dem Gelände. Will ich nur empfehlen. Also es gibt sowohl von Pizza über Gyros bis hin zu Wurst, gibt's alles. Einfach mal ausprobieren. Und dann mit der nötigen Kraft hier beim Wagenschubsen mitmachen.
0: Aber nicht zu viel Kraft.
1: Ja, auch nicht zu viel Kraft.
0: Wir hatten das auch schon, dass uns der Zug am Prellbock dann entgleist ist.
1: Ja, das hatten wir auch schon. Wir mussten aber noch keine neuen Wagen beschaffen, weil so viel Kraft hat noch keiner gehabt. So, Heinz, probiert es jetzt. Heinz, schieb mal den Wagen an. Heinz, fahr mal den Wagen vor.
0: So, die Wagen rollen.
1: Die Wagen rollen sehr gut und ich ahne Böses. Tja, leider inklusive Entgleisung.
0: Prellbock
1: erwischt.
0: Tut mir
1: leid, hat nicht funktioniert. Wer möchte noch mitmachen?
0: Jetzt die Chance.
1: Einfach mal ausprobieren. Kostet nichts, man kann nur gewinnen.
0: Hier jemand mit obligatorischer Rangierlokführerjacke der Deutschen Reichsbahn.
1: Das ist ein Profi, schauen wir mal. Aha. Er geht in Position und dann wird der Wagen angeschubsert.
0: So. Wagen rollen.
1: Auch da muss ich sagen, bisschen zu wenig Schmackes, wie man so schön sagt. Hat nicht ganz gereicht. Also man muss wirklich das nötige Mittelmaß finden zwischen Kraft und Gefühl. Also eigentlich eher was für Frauen. Und die hatten wir heute auch schon. Die haben auch schon gute Ergebnisse erzielt. Armin. Armin aus Niederbayern. Hey, schön, dass du da bist, Armin. Ja, aber auch nicht zu viel Kraft. Der präsentiert gerade. Ja, mal schauen, wie weit es bei dir geht jetzt. Nix Probeversuch. Also Armin meint, ob er einen Probeversuch machen kann. Nee, das geht nicht. Wenn schon, denn schon.
0: Sieht aber gar nicht so schlecht aus.
1: Absolut. Das ist für die Runde, glaube ich, der Beste. Das ist ein Kandidat für den heutigen Tagessieg. Genau bei 35 Zentimeter. Armin, du musst deine Adresse hinterlassen. 35. Wir sind bei 35 Zentimeter. Das ist perfekt. Also wer das hingekommen hat, Armin gilt es zu schlagen heute. Ich glaube, wenn ich es richtig im Kopf habe, ist das inzwischen heute das beste Ergebnis bisher. Du bist ganz vorne mit dabei. Es kann sein, dass du heute Abend die ein oder andere Startpackung mit nach Hause nimmst. Mensch, Armin. Ja, ich fahre mal zurück mit unserem Zug. Dann schauen wir mal, wie viel wir noch... Wir haben noch Zeit, Olli, oder? Wir dürfen noch ein bisschen spielen.
0: Ja, ihr dürft noch.
1: Wunderschön, also.
0: Ich schau
1: der Patrick ist jetzt dabei. Patrick, Jetzt schauen wir mal, wie viel Gefühl du hast und wie weit der Wagen rollt. Los, Patrick. Na, und der Zug ist unterwegs, aber ich sehe schon, ich glaube, der verhungert unterwegs. Oh, da ist auch... Ja, auch da solltest du noch ein bisschen Kraft tanken heute. Ne? Also, das war jetzt noch nicht so richtig mit Schmackes. Wer kommt als nächstes?
0: Wagenschubsen hier bei Märklin beim Tag der offenen Tür.
1: Der Benny kommt als nächstes. Benny wird jetzt den Wagen schubsen und schauen, ob er in diesen 2-Meter-Bereich kommt. Mit einer Hand. Oh, ich sehe schon. Der ist ja nicht mal 3 Meter weit gefahren. Ja, seine Begleitung sagt schon zu ihm, willst du dich nicht woanders hinsetzen? Wir wollen nicht mehr mit dir da sitzen. Ja, er hat sich ein bisschen blamiert, aber das macht ja nichts. So, Rolf probiert es jetzt als nächstes. Rolf, es ist dein Turn. Und der Zug ist unterwegs. Aber auch der bleibt kurz vor der 2-Meter-Marke leider stehen. Sorry. Ach Mann, hey. Es hätte so schön werden können. Mit dem neuen LGB-Startset Merry Christmas unter dem Weihnachtsbaum. So, Slava gibt jetzt Vollgas, beziehungsweise schubst jetzt mal den Wagen Richtung Ziel.
0: Ein bisschen schnell unterwegs.
1: Der ist leider zu schnell unterwegs. Sorry. Oh, ist wieder entgleist. Gut, dass ich das kleine Aufgleisdiplom gemacht habe letzte Woche, sonst hätte ich das nicht hinbekommen. Aber funktioniert. So.
0: So, haben wir noch Kandidaten?
1: Wir haben noch Kandidaten. Der Thorsten als nächstes. Thorsten ist dran, er hat auch den konzentrierten Blick, hat den Finger am Wagen und schiebt jetzt los Richtung Ziel.
0: Die Wagen sind unterwegs.
1: Ja.
0: Sieht gar nicht so schlecht aus.
1: Ja. Ja. Die 62 Zentimeter hat er erreicht. Ist gar nicht so schlecht. Ist, glaube ich, auch schon preiswürdig. Ja. Das könnte was werden heute. Thorsten hat uns begeistert hier schon mal. So, einen machen wir noch, oder, Olli?
0: Ja,
1: einmal Wagenschubsen machen wir nochmal. Einmal Finger an den Wagen und den dann einfach mal hier unsere 7 Meter lange Gleisstrecke entlang schieben. Peter schiebt als nächstes und wahrscheinlich auch als letzter für die Runde, glaube ich, ne?
0: Ja, es gibt nochmal eine Runde, die spielen wir dann aber später nochmal.
1: Na, siehst du. Ja, 1,71, 1,71 Meter.
0: Aber immerhin schon mal im relevanten Bereich.
1: Wir hätten noch den Steffen, den nehmen wir noch schnell mit.
0: Okay.
1: Oder? Komm, Steffen.
0: Ja.
1: So. 1,71 Knut. Ja. Mit Gefühl, Mensch. Jetzt lässt unser Knut ja schon hier den Wagen entgleisen. So. Ah ja, er ist übrigens der Lokführer von der Dampfbahn, unser Steffen, ne?
0: Ah, ja dann, also wenn das nichts wird, dann
1: der muss,
0: weiß
1: das, der
0: auch
1: muss
0: nicht,
1: das können. Dann schauen wir mal. Und los geht's. Ah, die Wagen rollen. Aber, oh. Sag mal, dein Dampfbahn, ist die auch so langsam unterwegs wie... Dampflokfahren kann er besser, hat er gemeint. Der hat nicht ganz funktioniert beim Wagenschubsen. Ja, aber wir spielen heute nochmal eine Runde, ne? Und ja. Du hast aber jetzt aber auch gleich ganz, ganz interessante Neuheiten.
0: Ja, wir haben wieder die Vorstellung der Neuheiten, der Herbstneuheiten hier bei Märklin, präsentiert von Luis, unserem Produktmanager hier in wenigen Minuten. Erstmal machen wir aber noch ein bisschen Musik und vielen Dank an alle Teilnehmerinnen und Teilnehmer für diese Runde. Wir spielen ja in circa einer Stunde oder anderthalb Stunden spielen wir nochmal, also... Gerne nochmal sitzen bleiben und den Tag hier bei Märklin genießen.

0: 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Tag der offenen Tür bei Märklin in Göppingen. Heute und morgen nutzen Sie die Gelegenheit, mal das Märklin-Werk von innen zu bestaunen, wenn Sie es noch nicht getan haben. Ansonsten gibt es natürlich hier viel Infos, allen voran jetzt auch bei diesem herrlichen Wetter, die herrlichen Neuheiten des Herbstes, der seit wenigen Tagen tatsächlich auch Einzug gehalten hat. Letzte Woche war es noch brutal warm. Heute ist es eigentlich relativ angenehm draußen. Und die Herbstneuheiten 26 von Märklin im Spurbereich Z mit unserem Produktmanager hier. Stell dich doch mal kurz den Leuten vor. Und was so deine Aufgabe hier bei Märklin ist als Produktmanager?
1: Also ich bin Luis Heinrich, ich bin Baujahr 2000, also 26 Jahre alt und unsterblich mit der Eisenbahn verbunden. Muss man wirklich sagen, also seit Kindesbeinen an vom Vater begeistert und infiziert worden. Ich kann mir eigentlich ein Leben ohne die Eisenbahn nicht vorstellen und bin wirklich dankbar, 2018 im September hier meine Ausbildung bei Märklin zum Industriekaufmann begonnen zu haben, die ich dann im Sommer 21 abschließen konnte und dann hier im Produktmanagement nun seitdem mitarbeiten darf, in den Spurweiten Z und 1, aber auch viele andere Themen.
0: Ist ja auch so ein bisschen ein Traumjob jetzt eigentlich, oder?
1: Ja, absolut. Ja,
0: so als Eisenbahnfan.
1: Ich denke, immer hätte mir einer als kleiner Junge erzählt, wo ich mal arbeiten werde. Ich denke, ich hätte es nicht für möglich gehalten. Zum Glück hält das Leben ja die größten Überraschungen bereit. Und zum Aufgabenbereich gehören dann noch diverse andere Aufgaben. Natürlich nicht nur die Vertretung von Kollegen, gelegentlich auch anderer Spurweiten, aber es ist eben auch so, dass ich viel dokumentiere, also sprich die Beschriftung, Farbgebung von Vorbildlokomotiven, Fahrzeugen aufs Modell. Also da, dass die Loks richtig beschriftet sind zum Beispiel, dass die richtigen Farben auf die Modelle kommen und natürlich auch die Recherche, dass wir uns genau überlegen, welche Lok machen wir. Also wir machen die und die Baureihe und davon dann genau die Lok. Ja, und dann haben wir davon genug Bilder, haben wir Material. Und ja, da.
0: Gehst du dann auch mal raus und fotografierst die Originale oder ist das die Aufgabe von anderen?
1: Nee, das gehört auch zu unserem Bereich dann dazu, wobei wir auch viel über unser Netzwerk machen, was also heute in Zeiten von WhatsApp, muss man sagen, das alles ermöglicht, dass man hingeht und sagt, ruft er wo an und sagt, du, ich brauche mal von der und der Lok die Bauartunterschiede, geh da mal hin und halt mal den Meterstab hin und fotografier mal die Details schnell und schick das mal bei WhatsApp. Das kann teilweise sein, 3 Nachmittage später habe ich das. Und da kann das gleich weitergehen. Also ist auch nach dem Motto, the show must go on. Und es ist ein unglaublich vielfältiger Aufgabenbereich und ein unglaublich spannender Job. Und ich muss sagen, wenn ich wirklich morgens aufstehe voller Tatendrang, sage ich, jetzt reißen wir was, jetzt bewegen wir was. Ne? Das ist so im Grunde wie in meiner großen Eisenbahn auch, wir bewegen Züge. So ist es eben hier so, wir bewegen die Modelleisenbahn, wir bringen nicht nur die Marke vorwärts, sondern eben auch das ganze Thema. Also auch wir halten die Show am Laufen und kreieren ständig Neues.
0: Ja, das ist auch wichtig in der heutigen Zeit, wo sich viele Jugendliche vielleicht auch nur noch mit einem iPad oder sonst was beschäftigen, ja. Begeisterung zu bekommen. Ne?
1: Da hast du völlig recht, wobei auch die Modelleisenbahn schon Überschneidungspunkte natürlich mit den modernen digitalen Medien hat, wo man also heute auch schon mit verschiedensten Geräten das steuern kann, wo man programmieren kann, wo das Hobby Eisenbahn ist eines der vielschichtigsten, es hat so viele Diversifikationen, also es geht von, ich sag mal, vom Bildermachen am Bahndamm über Bücher lesen, über das Thema Museen besuchen, Modelleisenbahn spielen, echte Fahrzeuge erhalten, das ist ein Riesenbereich und ich denke, kaum ein Hobby ist so vielschichtig wie die Eisenbahn. Egal ob groß oder ob klein.
0: Wir bleiben jetzt bei den Kleinen. Das ist das
1: so
0: Stichwort,
1: machen wir das.
0: Luis. Präsentation der Neuheiten Spur Z.
1: Ja, genau.
0: Die kleinste, nach wie vor.
1: Ja, auf jeden Fall. Also technische Perfektion im Maßstab 1 zu 220. Wir sind ja 1972 mit dieser Bahn auf den Markt gekommen, sind seitdem im Guinness-Buch der Weltrekorde verzeichnet mit der Spur Z. Und wir steigen jetzt hier ein für die Märklin-Händler-Initiative, ein Thema mit der 143, die auch liebevoll Lady genannt wird. Und die fährt heute noch bei der Deutschen Bahn AG im Geschäftsbereich der Bahnbaugruppe mit in einen AZ-Diensten, sagt man, also Arbeitszugdienst. Und da dran sind eben 3 Schüttgutwagen, die gibt es als Dreier-Set dann dazu. für Schotter, ne, Stein, eben auch im Design der Bahnbaugruppe. Auch natürlich mit unterschiedlichen Betriebsnummern, das hatten wir ja vorhin schon, bei uns hat kein Wagen im Set die gleiche Betriebsnummer. Und übrigens auch bei Lokomotiven, also selbst wenn zum Beispiel die Bahnbau 143 jetzt gut läuft und wir machen die jetzt vielleicht in 2-3 Jahren nochmal, würden wir schauen, auf jeden Fall eine Schwesterlok zu machen, also mit einer anderen Betriebsnummer, dass man also nicht das gleiche nochmal macht.
0: So, es wird schon, dass es die Varianz gibt, vorausgesetzt, es gibt die dann noch im Original in der zweiten Ausgabe,
1: ja, genau,
0: oder?
1: Genau. Das also ist natürlich einfach.
0: Da achtet ihr natürlich schon drauf, dass es die dann auch im Original so gibt und keine Fantasielok ist.
1: Ganz genau.
0: Wobei Fantasieloken, wir hatten es ja vorhin schon,
1: ja,
0: durchaus auch ein Thema ist. Ne?
1: Natürlich, klar, logisch, ja. Und dann kommen wir zum Thema Post, also Baureihe V36. War ja eigentlich damals für die große deutsche Wehrmacht gebaut, im Zuge des Zweiten Weltkrieges, war so der erste Versuch von Dieselloks in Serienproduktion. Kamen dann nach dem Krieg etliche zu den beiden neu gegründeten Staatsbahnen, zur Deutschen Bundesbahn und der Deutschen Reichsbahn in der DDR. Aber einige sind eben auch an Privatbahnen und an die Deutsche Post gekommen. Und diesen empfinden wir hier nach. Die Lok einzeln und dazu gibt es eine Wagenpackung, also zwei gedeckte Güterwagen der Deutschen Post, die eben dann in den entsprechenden Anschluss rangiert werden. Das muss man sich mal vorstellen. Früher hat sich die Deutsche Post oder ja, solche Institutionen, auch andere Fabriken, Firmen, Anschließer, wie man sagt, sich Lokomotiven gehalten. Also sprich, ja, sich eigene Loks unterhalten. Das wird heute unter den großen Augen der Betriebswirtschaft wird hergegangen und gleich die Leistung bei einem Eisenbahnverkehrsunternehmen eingekauft, wo es heißt, du bringst mir die Wagen bis auf meinen Fabrikhof. Mhm. Dann darfst du mit deiner Lok wieder gehen. Und dann darfst du, wenn die Wagen B oder entladen sind, das dann wieder bei mir abholen mit deiner Lok. Wir halten dafür keine mehr vor.
0: Ja,
1: und deswegen gibt
0: es
1: sowas kaum noch.
0: Gibt, ne?
1: Genau, ja, richtig.
0: Wobei es gibt ja diesen, kennst du den Roland mit seiner Lok?
1: Roland Sandkohl, ja.
0: Ja, genau, ja.
1: Ich denke, das ist kein Geheimnis, dass man das sagen kann. Der Roland Sandkohl war ja, bevor er sich selbstständig machte, arbeitete er bei einer Gleisbaufirma, die recht bekannt ist. Und die hatten ja einst die größte deutsche Diesellok, Bundesbahn-Diesellok im Einsatz, die V320.
0: Ja.
1: Das war seine alte Planlok. Und als Märklin die realisiert hat in Spur 1 und in H0 und mittlerweile ja auch in Z, da hat uns Roland Sandkohl damals maßgeblich geholfen. Mit ihm sind unsere Konstrukteure in der Lok herumgeklettert, haben sich zwischendurch bestimmt auch wie kleine Jungs gefühlt. Ach, wir sind in der V320. Ja. Und durften alles vermessen und durften eben aus erster Expertenhand hören, wie diese Lok im Handling ist, was sie ausmacht und wie man sie bestmöglich im Modell umsetzen kann. Also auch da, weil Roland Sandkohl selber ja massiver Eisenbahnfreund ist, logischerweise, hat er uns damals sehr bei der Unterstützung dieser Lokomotive zu realisieren, uns da im Golf. Ne?
0: Also nah am Original,
1: ja,
0: also mehr
1: genau.
0: geht's eigentlich gar nicht. Ja.
1: Genau.
0: Okay, gut, also die V36 mit dem Postwagen,
1: ja.
0: Weil ich finde immer, die V36 sieht aus wie eine Dampflok eigentlich, vor allem
1: ja,
0: in dieser Farbgebung.
1: Passen ja auch viele Teile aus der Produktion. Finden sich schon viele. Ah ja, guck.
0: Ach, das sind wir ja schon hier
1: gerade hatten
0: Thema.
1: Ja. Von der V320, jetzt steht sie schon hier vor uns. Und zwar, als sie bei der Deutschen Bundesbahn ausgedient hatte, wurde die verkauft an die Hersfelder Kreisbahn. Das liegt bei Fulda. Und da musste die schwere Kali-Züge bespannen. Ne? Und da kam es eben vor, dass man dann so schwere ja, Güterzüge eben gebildet hat mit diesen Wagen, die es da hier gibt. Also wir bieten einmal ein Dreier-Set dazu an. Mit Selbstentladewagen, mit Schwenkdach hier unten. Ne? Also für eben diese Nässe, für dieses nässeempfindliche Kali, was man da abgefahren hat. Und ein zweites Set, wo ein vierter dieser Wagen dabei ist. Ne? Mhm. Also ne, ein vierter von denen. Und nochmal ein auch betriebsgerecht verschmutzter, gedeckter Güterwagen kommt eben zu der Lok. Das sind alles drei verschiedene Sachen zum Bestellen. Aber wie gesagt, die V320 ist im Zustand oder auch technisch so wie die anderen V320er, die wir bisher in der Spur Z realisiert haben. Nur ein neues Feature ist zum Beispiel die angesetzte Topfantenne über Führerstand 2. Hier, das war damals für den Rangierfunk, wenn dann eben der Rangierbegleiter vorne auf der Zugspitze stand bei einer geschobenen Rangierfahrt und hat dann per Funk eben an den Lokführer durchgegeben, wie viele Wagenlängen er noch in seinen Rücken kommen kann, sozusagen.
0: Genau, eine Länge, zwei Längen
1: genau,
0: und so weiter.
1: Richtig.
0: Ne?
1: Ja, genau.
0: Gut, was ich sehr toll finde, ist natürlich auch tatsächlich die Verschmutzung, in Anführungsstrichen, der Waggons, damit das alles so ein bisschen den Touch von ja, Real Life hat. Eine Frage zur Produktion. Ist das ein Druck Weißt du das auf den Waggons oder ist das tatsächlich so mit der Sprühpistole so airbrush-mäßig?
1: Das kann man sowohl als auch machen. Das ist auch interessante, gern gestellte Frage. Man kann das sowohl mit Airbrush machen, oder mit Sprühnebel. Da gibt es die verschiedensten Ausführungen. Man kann aber, wenn man sich vorher schon, man ja auch Bilder natürlich hat, wie diese Wagen aussahen, kann man die auch vorher schon in seinem Artwork quasi berücksichtigen, so dass die, dass das schon eingearbeitet wird und das dann entsprechend gleich beim Farbauftrag quasi das gleich mit farbgegeben wird. Mhm. Also es wird nicht gedruckt, sondern es wird schon mit farbgegeben, wenn der Wagen zum Beispiel jetzt braun gemacht wird und danach kommt es eben drauf, aber es muss keine Mitarbeiterin, Mitarbeiter hinstehen und das mit der Airbrush-Pistole danach nochmal machen. Was man zum Beispiel auch machen kann, ist, wenn das in der Gestaltungsvorlage gleich hinterlegt ist, dann wird ja der Wagen erst braun gedruckt oder farbgegeben, gespritzt. Ne? Mhm. Und danach wird ja die bahntechnische Beschriftung draufgegeben.
0: Ja.
1: Und dabei, wenn ich dann im Artwork hinterlegt habe, dass diese Flächen drauf zu machen sind, geht das gleich in einem Arbeitsschritt mit drauf. Es ist also, wird immer, je nach der Optimierung der Fertigungsauslastung, wird das dann, ich soll jetzt sagen, produktbezogen angepasst. Ne? Also
0: das kann man, aber das ganze Ding auf einmal bedrucken ist schon auch eine Herausforderung.
1: Aber ja, ihr aber
0: seid ja bei Märklin der Meister darin.
1: So, das wird uns auch immer wieder attestiert. Da sind wir schon, leicht stolz dürfen wir da schon sein, denke ich, dass wir auch im kleinsten Maßstab ins Spur Z zum Teil auch noch kleinste Sachen lesen kann. Also man wundert sich, wo man die Lupe zur Hand nimmt und denkt, Mensch, das ist ja gestochen scharf. Also bin ich schon so oft vom höchst Positiven überzeugt worden. Wahnsinn.
0: Wir gehen weiter vom Kali-Zug zu einer meiner Lieblingslokomotiven, die Baureihe 218. Ich finde die ja soundtechnisch einfach. Gibt's nichts. Schade. Bis vor kurzem fuhr ja noch die Doppelbespannung mit dem IC, ne, mit dem 2013, 2012 ins Allgäu. Haben wir leider nicht. Aber dafür hier ein schönes Modell. Spurzett.
1: Ja, ganz genau. Die ist schon einige Zeit, fährt die jetzt schon so. Wir hatten sie in H0 auch bereits und sofern ich mich nicht alles täusche, gab es in der Spur N die Lokomotive auch schon. Jetzt haben wir sie in Z auch nochmal. Die war ja für die Intercity-Verkehre so farbgegeben worden. Jetzt gibt es ja eigentlich keine Intercity- oder IC1-Züge mehr. Und diese Loks dienen heute dann als Abschlepplok, wenn dann ICE oder ein ICEL, was ja jetzt den 2012-13 abgelöst hat mit einem Dual-Mode-Vectron, dann eben als Abschlepplok durchaus vorgehalten wird. Und die 218 erlebt ja immer noch ihr großes, wie sagt man, Comeback oder überhaupt nach wie vor ihren beständigen Einsatz bei den privaten Eisenbahnverkehrsunternehmen. Mhm.
0: Gott sei Dank.
1: Ja, natürlich. Der Sound ist schon toll. Und wenn die dann noch nicht so abgasoptimiert ist und die dann mit diesem V oben dann diesen Abgas in den Himmel bläst und das richtig beim Aufschalten dann, ne, da geht das Herz eines jeden dieser Lokfreundes, schlägt da unermesslich höher. Ja?
0: Naja, und die Umweltfreunde machen alle.
1: Ah, das müssen wir ja heute nicht so thematisieren.
0: Müssen wir nicht thematisieren. Es geht ja hier auch um Modelle, ne, da ist ja eh alles fein. Genau, so, also. Dann von der 218 zum Wagenset, Captrain.
1: Ganz genau, da haben wir uns entschieden, ein dreiteiliges Schiebeplanwagenset Schims zu machen. Und es ist so, bei Märklin steht am Zaun oft dran, am Mitarbeiterparkplatz, ein großes Plakat. Da arbeiten, wo Spielen groß geschrieben wird. Und Captrain macht das auf der anderen Art und Weise eigentlich sehr geschickt. Die haben ein paar Schiebeplanenwagen gestaltet, wo die Schiebeplane, da steht dann eben drauf Wanted, Schienen-Cowboy oder Cowgirl. Und das ist eigentlich auch sehr witzig natürlich und eben aber auch toll dargestellt. Und das haben wir gesagt, Mensch, das ist so ein attraktives Design. Das möchten wir bei der Miniclub aufleben lassen und haben das in einem Dreier-Set mit zwei transparenten Wagen, der Captrain bzw. ERR, also European Rail Rent, dann hier umgesetzt, ja.
0: Auch eine sehr schöne Idee und Umsetzung. So, dann kommen wir zur V60. Die hatten wir heute auch schon mehrmals im Gespräch, ja, mit verschiedenen Farbgebungen. Da habt ihr von Max Bögl jetzt eine Neuheit. Oh, da, nimm mal mein Mikrofon.
1: Danke, fliegender Wechsel. Da ist es so, ja, tatsächlich ist das jetzt die vierte Farbvariante aus der neu konstruierten V60 von der Miniclub. Und zwar mit dem Gleisbauunternehmen Max Bögl, das kommt aus dem Raum Nürnberg. Dieses Unternehmen ist ja wirklich weit bekannt, auch in der Welt ist es ziemlich bekannt. Es hat ja auch diese Magnetschwebebahn im asiatischen Raum mit etabliert, federführend und so. Also es ist schon am Ende auch deutsches Know-how, deutsche Technik. Ne? Am Ende genau wie Märklin möchte ich jetzt die Brücke schlagen auch. Und die haben in der Nähe von Nürnberg ihren Sitz, kann man sagen, und auch ihr Fabrikgebäude und eben auch ihr Lager, wo die Fahrzeuge stehen, wenn sie gerade nicht im Einsatz sind und so. Und den Verschub dort besorgt eine V60, die natürlich in Firmenfarben V60 608 lackiert ist. Und interessant ist, normal haben wir bei Z, eigentlich haben wir ganz selten nur Pufferteller-Warnanstrich. Das kommt auch auf das eben hin, ob in der Fertigung das funktioniert, ob man das schön umsetzen kann, dass das auch alles so funktioniert. Und bei der V60, bei der Variante haben wir gesagt, wir können das, wir probieren das, wir machen das. Und es ist die erste V60 bei Z, die eben jetzt Pufferteller-Warnanstrich hat, was die Lok natürlich auch ein bisschen bunter macht, was sie aufwertet und was sie natürlich auch vorbildgerecht werden lässt. Ne? Und dazu kann man diese Containertragwagen kaufen und eben kombinieren, die mir aber schon vor zwei Ankündigungszeitpunkten vorgestellt haben. Aber Anfang des Jahres haben wir dieses Thema vorgestellt mit Max Bögel. Mhm. Und da kann man eben diesen Wagen kaufen und eben dahinter hängen. Ja, schönes Thema, ja.
0: Und hier seinen eigenen Zug, Max-Bögel-Zug zusammenstellen. Dann verlassen wir Deutschland und gehen in die Niederlande.
1: Ganz genau, da haben wir einen Vectron, also der erobert ja überall jetzt gerade das Schienennetz oder hat es eigentlich schon erobert. Wenn man sich überlegt, diese Lok wird heute noch in München-Allach bei Krauss-Maffei, also Siemens heute gebaut, also quasi eigentlich auf genau dem Gelände, wo einst die großen historischen Stars der Schiene, sei es deine V200, sei es die S36, die Badische 4H, die haben dort in den Hallen auch das Licht der Schienenwelt erblickt. Und da erblickten eben heute solche Lokomotiven, ja, gemäß der aktuellen Zeit natürlich, das Licht der Schienenwelt und in alle Herren Länder. Und so eben auch an die holländische Staatsbahn, an die Netherlandse Spoorway, also an die NS. Und da ist die eben in dieser gelb-blauen Lackierung, so wie sie jetzt hier ins Sortiment rollt.
0: Sehr schön. Ich glaube, da tut man sich als Produktmanager auch schwer, wenn man tatsächlich diese Vectron, die gibt es ja in zig Farbvarianten. Da zu sagen, jetzt machen wir die in der und der Farbgebung, da die richtige Auswahl zu treffen,
1: hast ist du völlig eine Herausforderung. Recht. Gerade heute, wo es so viele Lokomotiven gibt, in so vielen Farbgebungen, wo man sagen könnte, Mensch, die sind ja eigentlich alle schön. Das klingt jetzt wirklich weit hergeholt, aber da willst du dich hinsetzen und sagen, ich würfel das jetzt aus, die sind alle total super, die könnten wir, oder welche zuerst, ja die und die. Ja, das ist wirklich so, da fängst du an, dann Vergleiche anzustellen und so und am Ende, wenn man dann im Abstand von 2 Jahren schaut, sind sie doch alle 3 ins Programm gekommen.
0: Mhm. Ja? Toll, wir wechseln zu Minitrix.
1: Ganz genau.
0: Neuheiten 2026.
1: Richtig, und zwar ist es eine V90, also eigentlich eine schwere Mehrzweck-Diesel-Lokomotive für den schweren Rangierdienst und leichteren Streckendienst, beziehungsweise für Übergabezüge, vorrangig natürlich Güter. Und das Interessante ist, erstmal kommt sie bei Minitrix mit Telex-Kupplung, also mit automatischer Rangierkupplung für natürlich Rangierspaß ohne Ende. Ich hatte vorhin in einem anderen Zusammenhang mal die Berglok erwähnt, also an den großen Rangierbahnhöfen, wo es Ablaufberge gibt. Da stehen teilweise 3, 4 solcher Lokomotiven als Ortsrangierloks in diesem zuständigen RBF-Rangierbahnhof dann zur Verfügung und drücken eben die Wagenzüge oder die Rangierabteilungen dann über den Ablaufberg, wo der sich dann in die Arme der Abstellgruppe an die neuen Züge, Zugbildungsanlage, sich dann verteilt. Und da ist eben die V90 sozusagen die Lok. Und ja, man muss eben sagen, die Lok ist sehr schwer, alle 4 Achsen angetrieben aus Metall. Das heißt also, da die schreckt quasi vor fast keinem Zug zurück, kannst du sagen. Und ja, wie gesagt, mit Telex-Kupplung ist wunderbar. Ne?
0: Okay. Auch ein schönes neues Modell.
1: Genau.
0: Oh, und jetzt kommen wir natürlich wieder zu einem Veteran der Schiene.
1: Ganz genau.
0: In Dänemark sind wir jetzt mit unseren Herbstneuheiten. Was habt ihr da euch ausgedacht?
1: Na, da haben wir uns ja eigentlich die Diesel-Lok-Ikone Skandinaviens, kann man eigentlich sagen, überlegt, die eigentlich als, ja, was heißt eigentlich, die eigentlich, ja, bei General Motors sich ausgedacht wurde in den USA. Und dann aber in Lizenz bei NoHub. Das ist ja eigentlich auch der gängige Name, der zum Synonym für diese Lokomotive geworden ist. Das ist so, wie soll ich jetzt sagen, Märklin das Synonym für Modelleisenbahnen geworden ist. Ich habe eine Märklin zu Hause. Ne? NoHub heißt eigentlich Nyttwist och Holm, also Nyttwist und Holm AB für Aktiebolag, also für Aktiengesellschaft auf Schwedisch. Das ist eigentlich die Fabrik, die in Trollhättan bei Stockholm sitzt und diese Loks in Lizenz von JOM gebaut hat und dann in alle möglichen Länder weitergegeben oder verkauft hat. So war Großabnehmer die DSB, die dänische Staatsbahn, die diese Loks überall einsetzte. Ja, und da haben wir uns gesagt, das ist ja eben die klassischste aller Farbgebungen, die ganzen Eisenbahnfreunde damit assoziieren. Die lief bei den DSB unter der Reihe MY, also My oder My, könnte man sagen, aber My, das ist My Engine, My Loco, ja. Ja, und eben durch diese Rundlichkeit vorne in den Vorbauten wird sie auch gerne Nasenlok genannt oder aber zum Beispiel in Luxemburg dann Kartoffelkäfer oder so. Also sie hat durchaus so dieses was Persönliches irgendwie. Sie ist nochmal eine Lokomotive mit viel Charme, auch mit diesen Bullaugenfenstern und so. Sechsachsig schweres Kraftpaket. Es ist auch so, Lokgehäuse und Träger der Lok sind aus Zinkdruckguss. Die hat viele Lichtfunktionen, alle möglichen Rangier-Sonderzeichen. Das gehört dann übrigens auch zu meinem Job. Dann entsprechend die Signalbilder der Eisenbahn nach den alten Signalordnungen, wo diese Loks dann stehen in der Epoche, dann rauszusuchen, damit in den Digitalfunktionen genau die richtigen Signal- und Lichtbilder entsprechend dargestellt werden können. Nur mal so kleiner Exkurs da noch, ja.
0: Das ist sehr detailliert dann wieder.
1: Ja. Kann man so sagen.
0: Okay.
1: Ja, und ansonsten wirklich komplett, kann man sagen, neu gemacht. Die kam ja in den Sommerneuheiten raus als belgische oder luxemburgische Variante in grün, als Kartoffelkäfer mit zwei Lichtspitzensignal und so. Und das ist jetzt erstmals eben die wohl sicher bekannteste Ausführung der dänischen Staatsbahn mit drei Lichtspitzensignal und diesem schönen Flügelrad. Ne? Das geflügelte Rad.
0: Die Ur-No-Hub.
1: Ja, genau, so kannst du sagen.
0: Sehr schönes Modell, freuen wir uns drauf.
1: Ja.
0: Und ja, das war's auch schon. Tatsächlich.
1: So ist es, ja.
0: Sind wir durch. Ja, Luis, vielen Dank für deine Neuheitenpräsentation. Heute Morgen ja schon Spur 1 und LGB. H0 haben wir gehabt und jetzt eben noch Spur Z und Tricks. So einiges Schönes Neues dabei. Vielen Dank für deine Präsentation. Ich hoffe, die einen oder anderen freuen sich dann auch schon auf die Herbstneuheiten und es ist was dabei, was Ihnen und euch gefällt. Und ja, ab wann gibt es die Neuheiten? Sind schon zu erwerben, oder?
1: Es gibt schon einige Modelle, die sofort lieferbar sind. Das heißt also, die können jetzt umgehend bestellt werden, entweder beim stationären Fachhandel oder eben auch in diversen Online-Shops, nicht zuletzt bei uns im Märklineum oder in unserem hauseigenen Online-Shop. Und andere Modelle sind dann die, oder bei anderen Modellen ist dann der, auf Neudeutsch schön gesagt, der Liefertermin-Forecast, ja, die Vorschau des Liefertermins pro Artikel dann auf jeden Fall auf unserer Website einzusehen. Aber ich denke, wir können schon auch noch die eine oder andere Sache so abliefern, dass sie unter den Weihnachtsbaum diverser Kunden passt und wie soll ich sagen, doch das Weihnachtsfest noch ein Stückchen schöner macht.
0: Ein bisschen bunter und frauenfroher macht, ja.
1: So ist es, ja.
0: Abschließende Frage an dich als Märklin Produktmanager. Hast du eigentlich noch eine eigene Eisenbahn zu Hause oder ist das dann zu viel Modelleisenbahn, wenn man hier tagsüber sich mit Modelleisenbahn beschäftigt und dann als Hobby zu Hause auch noch?
1: Naja, zu viel ist immer auch so Geschmackssache, subjektiv, aber grundsätzlich möchte ich mich da an ein Zitat eines Eisenbahnfreundes halten, der mal gesagt hat, eine 44er, seine Lieblingslok war eine 44, wie sie hier steht, sagte, eine 44er ist durch nichts zu ersetzen, außer durch zwei. Und deswegen, ich habe natürlich daheim auch Modelleisenbahnen, aber ich muss schon gestehen, das Fahren mit der Modelleisenbahn selber ist schon etwas weniger geworden. Das wird aber sicher mal auch wieder mehr werden. Das ist ja immer so phasenabhängig. Aber vom Sammeln der Fahrzeuge, von der schönen Präsentation in Vitrinen, auf Rollenprüfständen, da kann ich auch nicht von ablassen. Das ist also vom Virus Eisenbahn befallen, da kann man nicht einfach, sei es unheilbar, kannst du sagen. Und allein schon durch meine Prägung, durch den Vater, der kann auch nicht aufhören. Also wir sind schon vollumfänglich Eisenbahn.
0: Okay, dann haben wir ja mit dir den richtigen Mann hier bei Märklin. Luis, vielen Dank. Hab noch einen schönen Tag heute und wir sehen uns dann morgen auf der Bühne wieder.
1: So machen wir das. Ich danke dir herzlich.
0: Bis denn. Und ja, an alle Besucherinnen und Besucher hier beim Tag der offenen Tür, gerne noch hier dabei bleiben. Es gibt noch mal eine Runde Wagenschubsen nachher für alle, die vielleicht doch auch mit so einer Startpackung von LGB liebäugeln. Ansonsten ist natürlich für das leibliche Wohl gesorgt. Und wir mit Radio Fips, mit Modellbahnradio, sind natürlich auch für Musikwünsche und Grüße da. Das heißt, wenn ihr irgendwie was hören wollt, einfach hier hoch auf die Bühne kommen oder uns eine kurze Nachricht schreiben per WhatsApp oder Signal unter 07161, die Vorwahl von Göppingen. Und dann die 9, 14, 24, 24. Habt einen schönen Tag. Es geht weiter mit Musik.

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1: Ja, jetzt habe ich auch ein Mikro. Danke, Knut. Ja, das Wetter ist fantastisch zum Tag der offenen Tür heute hier in Göppingen und morgen wird es hoffentlich auch noch halten. Wir haben hier viele interessante Gespräche auf der Bühne und werden auch noch weitere interessante Gespräche haben. Zum Beispiel jetzt mit Joachim Walter Driest. Er ist vom Technikforum hier in Göppingen. Wir haben heute auch schon ein bisschen über das Technikforum gesprochen. Ihr seid unweit des Märklinwerks, wo ihr eure heiligen Hallen sozusagen habt. Dort verschiedene technische Errungenschaften, wie zum Beispiel eine Dosenmaschine habt und mitgebracht habt ihr hier eine Münzprägemaschine.
2: Fallhammer.
1: Ein Fallhammer, wo man eine Prägung einer Märklin-Neuheit hier auch auf der Münze verewigen kann. Und ja, es ist sehr spannend. Ihr kümmert euch eigentlich so ein bisschen um die Industriegeschichte, die hier im Landkreis Göppingen hauptsächlich stattgefunden hat und ordnet das aber auch so ein bisschen zeitlich ein, alles so, dass ihr eigentlich auch der Nachwelt so eigentlich eine Techniksammlung hinterlassen könnt oder das am Leben erhalten könnt, so gesehen, von klassischen manuellen Maschinen bis hin, eigentlich, du hast vorhin erzählt, auch was jetzt Neuheiten angeht mit Digitaltechnik, Robotik, mit KI-Unterstützung auch. Ne? Im Laufe der Zeit finden sich viele interessante Entdeckungen und Erfindungen auch. Und es geht aber bei euch auch um die Einordnung auf eine Art Zeitstrahl. Na, wann wurde was erfunden? Wie steht das im Kontext hier mit dem Landkreis, mit Göppingen? Genau. Vielleicht kannst du ein bisschen da was drüber erzählen.
2: Ja, mache ich gerne. Denn über Technik haben wir schon viel erzählt heute Vormittag, was wir da so alles machen. Und wir sagen ja auch immer, Zukunft braucht Herkunft. Also wir haben heute Vormittag so ein bisschen auch über Zukunft gesprochen, Zukunftsthemen. Und jetzt würde ich gerne mal das Thema Herkunft mal anteasern. Wie gesagt, wir haben gegenüber auf der anderen Seite auf dem Böhringer Areal eine 350 Quadratmeter große Fläche, wo wir Maschinen haben. Alte Maschinen, historische Maschinen, historische Transmissionen, Bodentransmission, die wir dort aufgebaut haben, die voll funktionsfähig ist, um mal ein Gefühl dafür zu kriegen, wie funktioniert das denn eigentlich? Wie hat man früher die Maschinen eigentlich angetrieben? Und der Hintergrund da ist, dass wir versuchen möchten, gern die Industriekultur hier im Vilstal noch mehr zu beschreiben. Es ist nicht nur die Maschinen, die da stehen, sondern wir haben die Idee, einen Zeitstrahl aufzubauen, der auch schon in Anfängen besteht. Und dieser Zeitstrahl beginnt eigentlich bei der ersten industriellen Revolution mit dem Bau der ersten Dampfmaschine und zeigt dann bis heute und vielleicht auch bis morgen, übermorgen, wo es hingeht, wie sich die Technik entwickelt hat. Das ist mal ein spannendes Thema, wie sich auch die Firmen wie Schuler, Böhringer, Märklin, Bader über die Zeit sich entwickelt haben. Also da sind wir völlig offen und möchten gern möglichst viel abbilden. Aber wir möchten uns lösen auch von der Technik und möchten auch gesellschaftspolitische Dinge darstellen. Beispiel ist Bau des Bahnhofs in Göppingen, was ja ein ganz entscheidender Punkt war, um die Industriekultur hier im Vilstal, auch in Göppingen, überhaupt ans Laufen zu kriegen. Erst dann konnte man, als der Bahnhof da war, schwere Materialien herantransportieren, aber auch fertige, schwere Maschinen wieder wegtransportieren. Und das sind so Dinge, die wir gerne mehr transparenter machen wollen. Und das ist mal so die Idee, neben der Gesellschaftspolitik, dass wir auch mal die Staatsformen mal darüber schreiben, dass wir wissen, da waren wir hier im Weimarer Republik oder hier waren wir schon nach Kriegszeit, nach 45 oder nach dem Ersten Weltkrieg, aber auch die Zeit davor. Und da finden dann auch die Menschen sicherlich Informationen, die nicht unbedingt wegen der Technik kommen, sondern auch da ein Gesamtbild von dem Vilstal bekommen, wie es sich entwickelt hat. Das ist die Idee.
1: Das finde ich toll, weil es hängt ja natürlich alles zusammen. Ohne die Eisenbahn hätte es jetzt diese Industrialisierung, wie wir es im Vilstal erlebt haben und auch sonst an vielen anderen Orten der Welt, ja gar nicht gegeben.
2: Genau.
1: Ne? Und wie eigentlich eine Erfindung dann oder eine Ansiedlung auch von Betrieben zum nächsten dann geführt hat, so dass wir eigentlich so dastehen, wie wir dastehen. Ne?
2: Genau, und da gibt es viele Dinge, interessante Dinge, die man vielleicht mal gehört hat, aber nicht richtig einsortieren kann auf so einen Zeitstrahl. Ich sage immer bewusst Zeitstrahl, weil wir ja alle irgendwie auf einem Zeitstrahl auch leben. Dass man mal zurückguckt, was war denn da eigentlich? Ah, da war Stadthallenbau in Göppingen. Da war die und die Entwicklung bei der Firma Schuler oder die und die Entwicklung bei der Firma Märklin. Da wurde das Gebäude neu gebaut oder Firma Böhringer noch auf dem, an der Lorcherstraße früher gewesen, wo heute das Landratsamt steht. Und dass man diese ganze Entwicklung transparent macht. Und das ist unser Anspruch, möglichst einfach, spannend und dann transparent darzubieten.
1: Dann ergibt das Sinn. Ich glaube, am Gebäude von Schuler Pressen steht auch heute noch in goldenen Lettern über diesen runden Eingang Schuler Pressen seit 1839, glaube ich. Ne? Also das ist ja schon eine große Dimension. Ja? Und das zeitlich mal einzuordnen, finde ich sehr spannend. Was sind denn so die drei herausragenden Zeitpunkte, die Göppingen oder den Landkreis so im geschichtlichen Kontext geprägt haben? Vielleicht auch im Zusammenspiel jetzt dann doch mit Technik oder mit...
2: Ich denke, das sind Dinge gewesen, ganz wesentlich, wie eben gesagt, der Bau des Bahnhofs. Das war ein ganz wichtiger Zeitpunkt, um die Waren zu bekommen und auch wieder die Produkte in die Fläche zu verteilen. Und ganz wichtig ist auch, sagen wir mal, die Vils war ja auch früher als Fluss, als Antrieb genutzt worden. Und wir so auch die Punkte machen, dass plötzlich ein elektrischer Antrieb kommt. Das heißt, die Transmission geht weg und die Firma Böhringer hat sich da ja auch entwickelt. Und das sind so zwei, drei Beispiele, wo sich auch Firmen hier praktisch ganz klein in der Karlstraße begonnen haben und auch die Spinnweberei in Göppingen ja eine Historie hat und dann aber zum Werkzeugmacher, zum Reparateur von Spinnmaschinen geworden ist, der Böhringer, dann aber eine eigene Firma aufgemacht hat. Und das sind so Punkte, wo man festmachen kann, an Schuler, an Böhringer, die zwei eigentlich ganz großen Firmen, aber auch Märklin. Einen weiteren Punkt, denke ich mal, ist so die Zeit der 70er Jahre, wo die Technik sich entwickelt hat in Richtung NC-Maschinen, CNC, also computergesteuerte Maschinen, wo es zum Beispiel bei der Firma Böhringer eigentlich die Investitionskraft fehlte, bei allem, was gut läuft, das auch weiterzuführen, wo man sich einen Partner reinholen musste. Sodass man auch erkennen kann, wie Partner reingekommen sind in die Firmen, was auch ganz spannende Entwicklungen waren. Oder ich muss immer noch sagen, auch der Unimog. Die ersten 600 Unimogs sind ja hier in Göppingen, da hinten in Hallen gebaut worden. Und war auch so eine Sache, wo eigentlich Ingenieurgeist, Mut, was Neues zu machen, einfach gemacht worden ist und hierher geholt worden ist. Von Schwäbisch Gmünd rüber hierher und hier wurden sie die ersten 600 produziert.
1: Das heißt, die Aufarbeitung dieses Zeitstrahls fußt dann auf Zeitzeugenberichte oder Archivarbeit oder wie macht ihr das?
2: Ja, wir sind da seit vielleicht zweieinhalb Jahren so unterwegs, haben erstmal das Naheliegendste einsortiert und wollen das natürlich jetzt weiter ausbauen. Und wir versuchen das mit vieler oder in vieler Weise zu machen. Wir haben vor kurzem zusammen mit dem MÖGI, also dem Mörike-Gymnasium, am Tag der Vielfalt, haben wir den Schülern und Schülerinnen eine Aufgabe gestellt und gesagt, sucht euch mal ein Thema und stellt das dann mal auf den Zeitstrahl dar. Wie hat sich das entwickelt? Und da kamen Themen wie Mode, wie Ernährung, eigentlich nichts mit Technik in der Richtung, Sportverein, Göppinger Sportverein. Und auch das auf dem Zeitstrahl. Und das sind so die Sachen, wo es langsam wächst, dieser Zeitstrahl. Das ist so die Idee. Und da wollen wir tiefer noch reinsteigen, noch andere Facetten abbilden. Aber auch hier brauchen wir Unterstützung von außen, Ehrenamtliche, die vielleicht Lust haben, gar nicht an der Maschine zu bedienen, aber so ein bisschen in der Geschichte zu kramen oder einfach was darzustellen, was sie gerne machen. Also da können wir auch viele andere Leute abholen. Wir haben im Archiv viele Sachen liegen. Und damit einer ganz anderen Aufgabe einen anderen Fokus arbeiten zu lassen.
1: Das wäre jetzt meine nächste Frage, die Art der Darstellung. Wie soll das aussehen? Also ein Museum, wo man tatsächlich dann den Gang entlang geht und dieser Gang stellt dann die Zeitachse dar oder rein digital im Netz?
2: Also man könnte über digital im Netz durchaus reden, aber wir denken darüber nach, dass wirklich live in persona zu erleben. Also so wie du es beschrieben hast, dass man da durchgeht und dann versuchen wir das über Tafeln, Infotafeln. Aber da sind wir schon in einem Status, wo wir gerade erst angefangen haben zu denken. Und die Umsetzung wird nicht nur in unseren Räumen, jetzigen Räumen, die wir haben, möglich sein, sondern da müssen wir uns noch ein bisschen auch hier kommunal noch mit Leuten unterhalten, sagen wir es mal so, dass wir mehr Platz kriegen, am besten neben unserer Halle. Aber all das ist noch nicht in trockenen Tüchern, überhaupt nicht in trockenen Tüchern. Und der Finanzaufwand dafür, ja, müssen wir dann auch hinkriegen. Aber wir müssen erst mal anfangen. Und wenn wir ein Konzept haben, eine Idee haben, wie das könnte das aussehen, könnten wir wieder an Geldgeber gehen. Mhm. Und das ist also, sagen wir so, Konzept beginnt und dann können wir loslaufen.
1: Sehr tolle Arbeit, eine sehr tolle Vision, die ja an vielen Stellen schon Realität wird.
2: Ja.
1: Und ja, vielen Dank für diese tolle Arbeit. Ich finde es sehr spannend und auch sehr wichtig, ne, dass Dinge einfach erhalten werden, damit man auch immer weiß, woher man kommt. Das
2: genau.
1: ist auch das Motto. Ja.
2: Zukunft braucht Herkunft. Und genau. Wer Lust hat, in diesem Bereich mitzumachen, gerne bei uns melden, unsere E-Mail-Adresse oder auch unsere Homepage einfach draufgehen. Bei uns am Stand da hinten gibt es die Möglichkeit, einen Flyer sich mitzunehmen. Da stehen die Informationen drauf. Auch vorne am Eingang haben wir einen Flyer hingemacht, Mitstreiter gesucht. Also Sie finden da einige Punkte hier auf dem Gelände, wo Sie Kontakt mit uns finden können.
1: Joachim Walter Drees, vielen Dank.
2: Danke auch.
1: Für die interessanten Informationen zum Technikforum, was ihr so alles macht und tut. Sehr spannend. Und ja, dann heute noch einen schönen Ausgang, diesen ersten Tag der offenen Tür bei Märklin. Morgen geht es dann den zweiten Tag, wo bestimmt genauso viel los sein wird, wenn nicht sogar noch mehr wie heute.
2: Offenbar.
1: Ne? Und wer jetzt also im Radio zugehört hat oder uns im Livestream verfolgt auf filztafel.de, gerne morgen vorbeikommen. Ab 9 Uhr sind die Tore geöffnet hier im Hof bei Märklin. Und dann kann man einen spannenden Tag morgen nachleben.
2: Und der Fallhammer produziert weiter.
1: Genau. Okay. In diesem Sinne, wir machen ein bisschen Musik und wer noch möchte, Ciao. Wir machen gleich noch ein bisschen Wagenschubsen. Es gibt eine dieser Startpackung von LGB zu gewinnen. Voraussetzung ist, dass man nahe an dem Prellbock, der am einen Bühnenende, an der Bühnenkante hier bei uns aufgebaut ist, kommt und die drei, die am nächsten den Prellbock ansteuern, die haben die Chance, eine dieser Startpackungen zu gewinnen. Also, gerne herkommen, sich vor der Bühne kurz sammeln und in wenigen Minuten machen wir dann das Wagenschubsen. Solange machen wir noch ein bisschen Musik.

0: Lena Miles und Black Velvet. Gleich ist es 3:30. Freitagnachmittag, der 18. September 2026. Viele Modellbahnfans sind nach Göppingen gekommen zum Tag der offenen Tür hier bei Märklin. Morgen werden auch noch welche da sein. Und wir mit dem Modellbahnradio sind live vor Ort im Innenhof bei Märklin und spielen jetzt wieder, denn es heißt nicht Mission Impossible, sondern Wagenschubsen. Und mein Kollege Roger Cortus erklärt uns kurz mal, was man unter Wagenschubsen eigentlich verstehen kann.
1: Ja, Wagenschubsen ist eigentlich ganz einfach. Wir haben eine ungefähr 7 Meter lange LGB-Strecke hier auf der Bühne stehen und wir haben zwei LGB-Wagen, die da draufstehen. Und jetzt muss man einfach mit der Hand oder mit den Fingern, so wie das der Knut gerade vormacht, die Wagen hier die Strecke entlang schubsen. Ziel dabei ist es, möglichst nah an diesen Prellbock zu kommen. Wir haben hier ab 2 Meter haben wir einen Meterstab liegen zum Abmessen. Wer unter die 2 Meter kommt, schaltet automatisch aus und wer gegen den Prellbock knallt, schaltet ebenfalls aus. Und es soll sich ja lohnen, denn hier auf der Bühne haben wir die tollen Preise stehen. Da haben wir erstmal ein LGB-Startset der Christmas Train. Wir haben das Wacken Open Air Startset und wir haben hier noch ein XXL Spielerlebnis, auch ein Startset, das es zu gewinnen gibt. Und jetzt heißt es mitmachen, denn man hat nichts zu verlieren, man kann einfach nur gewinnen. Und unsere momentan bestes Ergebnis sind 35 Zentimeter. Die gilt es also zu schlagen. 35 Zentimeter, das war das bisher beste Ergebnis. Und jetzt haben wir als nächstes den Richard. Richard, einfach mal loslegen, gib Gas, zeig uns, wie dein Wagen läuft. Und los. Richard schubst los. Das sieht fürs Erste gar nicht so schlecht aus. Er kommt auf jeden Fall in den Messbereich. Und kommt auch ziemlich nah ran und leider gegen den Prellbock. Das waren ein paar Zentimeter. Das hätte ein sehr gutes Ergebnis gegeben, aber das war sehr gut. Das war mega klasse.
0: Das hätte was werden können.
1: Bitte? Genau, kein Applaus. Der Künstler weiß, was er kann, sagte Richard gerade. Recht hat er. So, wir machen weiter mit dem Christian. Christian, bist du bereit? Hast du geübt? Hast du trainiert? Er hat nicht trainiert.

0: macht es das erste Mal. Und Christian schiebt los und die Wagen laufen der Schiene entlang Richtung Prellburg. Und ich glaube, das ist auf jeden Fall ein gar nicht so schlechtes, sogar messbares Ergebnis. Wir sind bei, ganz genau, ich muss messen, 45,5 Zentimeter. 45,5 Zentimeter. Ich glaube, das ist Platz 2 momentan.
1: Das könnte Platz 2 sein.
0: Wenn ich das richtig sehe, ist das momentan Platz 2. Wow, das sieht schon mal gut aus. Also da ist ja schon, da ist einer der drei Preise ja schon ziemlich in die Nähe gerückt. Wir fahren mal zurück mit den Wagen auf die Startposition.
1: Wir haben ja noch ein paar Kandidaten.
0: Aber
1: Kandidatinnen
0: absolut.
1: Vielleicht.
0: So. So. Wer bist du denn?
2: Anton.
0: Der Anton. Anton, jetzt pass mal auf. Jetzt gib Gas, schieb den Wagen an. Mit der Hand, einfach mit der Handfläche an den Wagen rangehen und mal anschieben und dann mal gucken, wie weit er läuft. Ah, das war gar nicht so schlecht. Allerdings, der verhungert so ein bisschen auf halber Strecke. Ja. Hat nicht ganz funktioniert, Anton. Sorry. Beim nächsten Mal dann vielleicht. So, die Wagen wieder zurück auf Startposition. Jupp, da steht er. Der Hardy kommt als nächstes. Hardy sieht aus, als könnte er Wagen schubsen.
1: Und die Wagen rollen.
0: Ja, und auch die haben eigentlich gar keine so schlechte Geschwindigkeit, der Wagen. Und jetzt schauen wir mal, was dabei rauskommt. Das sind 45,6 Zentimeter. 45,6 Zentimeter. Knut, der hier unsere ganze Verwaltungsarbeit übernimmt, trägt das ein. Und wir sammeln das. Und die drei Besten bekommen heute Abend ihre Preise überreicht. Wenn sie nicht mehr da sein sollten, dann wird Märklin sie benachrichtigen und die Preise zuschicken. Aber wir machen weiter. Wir suchen den Nächsten. Wir suchen den Wagenschubs-King hier in Göppingen. Wer ist da? Als
3: Gregor aus Dänemark.
0: Gregor aus Dänemark. Jawohl, wir haben internationale Besucher hier. Gregor hat einen sicheren Blick drauf und Gregor, let's go. Wie weit rollt der Wagen? Das ist die Frage. Auf jeden Fall in den messbaren Bereich rein und wir sind bei 82,3. 82,3 Zentimeter, ja. Ach ja, aber langsam aber sicher merkt man, die Leute haben sich das ein bisschen abgeschaut, wie es funktioniert. Also es ist schon so, dass immer mehr jetzt in den messbaren Bereich kommen und immer mehr auch weit nach vorne kommen. So, wer darf denn als nächstes? Der Peter legt los und schubst den Wagen hier auf der Bühne entlang, hier beim Tag der offenen Tür von Märklin. Und los geht's. Peter hat einen guten Drive drauf. Da geht schon einiges. Oh, oh, oh, aber das könnte...
1: Ah,
0: leider, wie gesagt, vorne angekommen heißt leider ausgeschieden. Bisschen zu weit. Hat nicht ganz sollen sein.
1: Aber tendenziell so. Nicht schlecht.
0: Ja, tendenziell schon ganz gut hier beim Wagenschubsen beim Tag der offenen Tür von Märklin. So, wer darf als nächstes?
4: Simon.
0: Simon darf als nächstes. So, Simon, pass auf. Ganz zurück bis zum Anfang. Dann dem Wagen so richtig Schwung geben und dann mal gucken, wie weit er fährt. Gut, sag mal so, das war jetzt ein schöner Versuch. Aber man muss ja mal ein bisschen üben. Ja? Also der ging jetzt mal gerade so ein bisschen kurz bis vor die Mitte. Aber jetzt haben wir wieder Frauenpower hier bei uns. Die Petra schlägt zu und wird uns jetzt mal zeigen, wie das funktioniert beim Wagenschubsen. Einmal den Wagen anschubsen und mal schauen, ob er den Zielbereich erreicht. Also er fährt auf jeden Fall in den messbaren Zielbereich. Und wir sind bei ganz genau, sehe ich, 92,5 Zentimeter. Das ist gar nicht so schlecht. Da gab es schon andere Ergebnisse hier im Messbar. 92,5 ist nicht schlecht. So. Haben wir noch jemand? Ist noch jemand da, der mitschubsen will hier beim Wagenschubsen? Weil es geht ja um ein paar tolle Preise, die hier auf der Bühne stellen. Also die sollte man schon auch mitnehmen wollen können.
1: So, ein Kandidat kommt noch.
0: Nee, hey, den haben wir schon. Der war schon dran, genau.
1: Okay, gut. Dann war es das mit Wagenschubsen für heute, glaube ich. Wir
0: so
1: gehen
0: das aus,
1: mal weiter an Märklin und dann müssten die den Sieger des heutigen Tages zumindest mal küren. In irgendeiner Form. Ich weiß noch nicht, wie das ablaufen soll. Aber wir wissen, wir machen hier Modellbahnradio. Noch auf jeden Fall bis 18 Uhr. Live aus dem Innenhof von Märklin. Und wenn ihr einen Musikwunsch habt oder Grüße loswerden wollt, dafür sind wir nämlich genau auch da. Einfach auf die Bühne kommen oder uns ansonsten eine E-Mail schreiben an studio@radiofips.de oder uns eine WhatsApp- oder Signal-Nachricht schicken unter 07161 914 24 24.

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1: Tag 1 des Tag der offenen Türe hier in Göpping bei Märklin. Man kann innen das Werk besichtigen. Das heißt, ich glaube, für heute ist schon alles durch. Morgen gibt es dann wieder die Chance, ab 9 Uhr in das Werk zu kommen. Ansonsten kann man sich hier im Innenhof bei Märklin niederlassen vor der Bühne. Wir haben allerlei Infos. Ne? Wir haben schon jetzt über das Technikforum hier in Göpping gesprochen, über die Preßnitztalbahn, über die Messe in Düsseldorf. Und auch haben wir einiges über die Märklin-Neuheiten jetzt im Herbst erfahren. Und der Steffen ist jetzt hier bei mir auf der Bühne. Er ist auch mit dem Zug gekommen, im wahrsten Sinne des Wortes. Du hast auch eine kleine Eisenbahn mitgebracht. Es ist aber weder eine Modelleisenbahn noch der Maßstab 1:1. Es ist irgendwie so ein Zwischending. Erzähl uns doch mal ein bisschen was über deine Bahn, mit der du angereist bist.
2: Ja, hallo, liebes Publikum, liebe Hörer von Radio FIPS. Ich bin der Steffen. Und wie der Olli schon richtig gesagt hat, ich bin zwar mit einem Transporter gekommen, aber in dem Transporter war eine kleine Eisenbahn. Und die fährt jetzt auf dem Parkplatz, wenn man reinkommt, zum Haupttor. Und wir fahren auf einer Spurweite von 181 mm oder 7¼ Zoll. Und das ist der Maßstab 1:4.
1: Das wollte ich nämlich gerade fragen, ob das jetzt so irgendwie eine Fantasienorm ist oder 1:4.
2: Okay, 1:4, ja. Wir fahren mit einer echten Dampflokomotive. Sie funktioniert genauso wie eine große, mit Feuer, Wasser, Öl und viel Liebe.
1: Und viel Liebe.
2: Jawohl.
1: Ist die Dampflok selber gebaut?
2: Ja, die Dampflok ist selber gebaut.
1: Selber
2: entwickelt? Nach einem Original von einer Feldbahnlokomotive auf 600 mm Spurweite von der französischen Firma Decoville.
1: Jawohl. Wieso hast du ausgerechnet dieses Modell ausgewählt?
2: Wieso ausgerechnet dieses Modell? Es soll ja ein Spaß für Kinder sein. Mhm. Und die Lokomotiven, die so ein bisschen an Jim Knopf und Diana erinnern, ja, dann natürlich für diesen Publikumsmagneten genau das Richtige. Mhm. Ja. Und natürlich dürfen auch Erwachsene mitfahren oder Erwachsene, um ihre ganz kleinen Kinder zu begleiten. Bei uns ist jeder willkommen, aber im Vordergrund stehen natürlich die Kinder.
1: Okay.
2: Und die Kinder sind die Zukunft, auch für die Eisenbahn.
1: Und du hast, wie viele Waggons hast du dran? Wie viel Platz? Für wie viele Fahrgäste hast du Platz?
2: Wir haben 3 Waggons im Gepäck, plus den Bedienwagen hinter der Lok. Also es ist ein richtiger Zug.
1: Ja.
2: Und sagen wir mal so, 15 Leute kriegen wir weg. Ohne Probleme. Wir haben noch den Vorteil gegenüber der Deutschen Bahn, wir haben nie Verspätungen.
1: Ihr fahrt immer nur im Kreis.
2: Denn wir haben nämlich gar keinen Fahrplan.
1: Ihr seid schon da, wenn ihr auch schon wieder weg seid.
2: Jawohl, genau.
1: Okay, gut.
2: Und wir geben uns natürlich Mühe, dass wir das Ziel erreichen, ohne dass unterwegs irgendwo jemand einfach evakuiert werden muss, obwohl das Rote Kreuz zwar auch vor Ort ist.
1: Ja, okay.
2: Aber
1: Klimaanlagenschaden habt ihr auch nicht?
2: Nein, wir sitzen immer im Warmen, zumindest der Lokführer.
1: Eingefrorene Weichen sind auch kein Problem.
2: Wir haben gleich gar keine Weichen eingebaut jetzt mal. Da kann auch nichts passieren. Fahrdienstleiter.
1: Stellwerksfehler.
2: Fahrdienstleiter haben wir gleich eingespart.
1: Ach so, ja, dann bist du in Persona.
2: Jawohl. Ja, bei uns ist der Lokführer gleichzeitig Heizer, Maschinist, Aböler. Was noch? Zugführer, Fahrkartenkontrolleur, Personalunion nennt
1: Steffen,
2: man sowas.
1: Der Mann für alles. Aber ihr habt noch kein Bordbistro, wo ihr dann noch Getränke und Speisen ausgibt, wenn die Fahrt mal etwas länger dauert, oder?
2: Doch. Doch, hätten wir tatsächlich, ich will jetzt mal ein kleines bisschen Werbung machen.
1: Ja, gerne.
2: Uns kann man nämlich natürlich auch buchen, zu Kirmesveranstaltungen, Volksfesten und so weiter oder zu irgendwelchen Familienveranstaltungen. Und wir haben tatsächlich einen Barwagen, einen Bistrowagen, das ist alles da.
1: Wow.
2: Ja, ja.
1: Okay.
2: Ja.
1: Wie groß ist dein Gleisbereich? Also bist du da variabel oder bist du an einen Kreis gebunden?
2: Wir sind an einen Kreis gebunden. Der ist ungefähr so, wie er jetzt da liegt. Wir haben fast alle Schienen verbaut. Und wir gehen aber mitunter auch auf Weihnachtsmärkte und so weiter. Da haben wir natürlich mehr Gleismaterial dann zur Verfügung. Wir waren voriges Jahr in Fellbach. Und wir werden auch dieses Jahr wieder in Fellbach sein. Da haben wir dann eine Streckenlänge von über 200 Metern. Mhm. Wir werden dann noch mit 2 Lokomotiven vor Ort sein, an Wochenenden mit 2 Dampflokomotiven. über die Woche hinaus mit einer Dampflokomotive und einer Diesellokomotive, einer V100.
1: Ah, ihr habt dann noch mehr rollendes Material.
2: Ja, ja, ja. Und wie gesagt, die ganze Adventszeit sind wir in Fellbach. Und wie gesagt, wenn mal jemand was Besonderes, ein besonderes Event haben möchte, wir sind für alles offen.
1: Okay, und jetzt seid ihr hier bei Märklin auf dem Parkplatz, dreht dort eure Runden.
2: Jawohl.
1: Und Familien und alle können das genießen.
2: Von 01 bis 99, wie es so schön heißt, vom Alter her natürlich, ne?
1: Okay.
2: Im Schatten der 44er fahren wir mit der Kleinen vorbei.
1: Das ist toll, ja genau. Ja. Frage, braucht man dann dafür irgendeine Art von Lokführer-Ausbildung? Also ist man mit der Dampflok, mit der du unterwegs bist, ist man da eigentlich schon Eisenbahnunternehmer in Persona oder zählt das noch irgendwie als Spielzeug?
2: Ich würde mal sagen, das ist eine Grauzone. Natürlich, wer eine Dampflok fahren will, sollte schon mal ein Buch gelesen haben. Ne?
1: Okay.
2: Also man kann das nicht einfach so. Sicher ist da eine Ausbildung dafür nötig. Mhm. Und unser Personal hat auch die nötige Ausbildung.
1: Mhm.
2: Ja, weil man muss immer daran denken, es ist immerhin ein Hochdruckkessel mit 8 Bar. Der will bedient sein. Ne?
1: Der darf auch nicht um die Ohren fliegen.
2: Ja, erstens das. Und zweitens mal, so eine Lokomotive braucht auch viel Gefühl. Und das lernt man nicht von heute auf morgen.
1: Mhm.
2: Ich hatte natürlich das Glück, ich bin pensionierter Lokführer. Und ich habe in meiner Laufbahn als Lokführer auch die Dampflokführerausbildung gemacht, wo ich noch sehr jung war. Ist heute nicht mehr zu sehen. Ne? Aber den Schein habe ich immer noch. Und ich gebe natürlich auch mein Wissen gerne an die junge Generation weiter.
1: Mhm.
2: Weil die Eisenbahn soll ja leben. Und die Leute sollen auch wissen, wie ist die Eisenbahn entstanden. Weil, wie heißt es immer so schön, es ist nichts weiter wie Wasser kochen.
1: Ja, tatsächlich, ja.
2: Ja.
1: Um auf deine Eisenbahnerkarriere kurz zu sprechen zu kommen, welche Baureihen bist du gefahren und welche Strecken? Streckenkenntnis?
2: Ja. Streckenkenntnis. Da muss ich überlegen, das ist so viel im Laufe der Jahre zusammengekommen. Ich war 11 Jahre im Bahnbetriebswerk Dresden beschäftigt und 32 Jahre im Bahnbetriebswerk Nürnberger Rangierbahnhof.
1: Mhm.
2: Und ich kenne eigentlich den gesamten süd- und mitteldeutschen Raum. Ich bin alles gefahren, Dampf, Diesel und E-Loks.
1: Mhm.
2: Auch die modernen Drehstromer, österreichische Lokomotiven.
1: Wow, okay.
2: Ja.
1: Klasse,
2: ja.
1: Okay. Und Hand aufs Herz, Modelleisenbahn, ist das ein Thema für dich? Also jetzt mal abgesehen von deiner 1:4.
2: Jein. Ich bin ein großer Sammler von Modelleisenbahnen aus der ganzen Welt.
1: Mhm.
2: Ich habe zu Hause ein richtiges Sammelsurium, schon fast ein kleines Museum, wie meine Frau immer sagt. Und ich habe, wenn die Weihnachtszeit kommt, für meine zwei kleinen Enkel ein Märchenland gebaut. Mit einer Eisenbahn in der Nenngröße H0. Natürlich Märklin.
1: Mhm.
2: Ja. Und die dreht dann so auf unserer großen Fensterbank so um ihre Runden. Wie gesagt, es ist nichts Maßstabgetreues. Es soll ein Märchenland sein.
1: Ja, das Thema hatten wir heute auch schon auf der Bühne.
2: Mhm.
1: Es gibt natürlich die einen, die sagen, es muss alles originalgetreu und jede Zahl muss mit der Lupe super erkennbar sein. Und die anderen sagen, es ist einfach Fantasie, es ist alles möglich, es darf auch alles.
2: Ja.
1: Ne?
2: Und bei mir fährt der Big Boy mit einer 80er zusammen in Doppeltraktion. Also.
1: In Doppeltraktion sogar. Okay, nicht schlecht.
2: Mhm.
1: Steffen, vielen Dank, dass du... Da warst und auch da bist. Morgen noch können
2: morgen
1: alle, die interessiert sind, zu uns kommen und mit dir auf deiner Lok. Hat die irgendeinen Namen, deine Lok? Normalerweise vergibt man doch Lokomotiven so einen Spitznamen irgendwie.
2: Das wäre mal ein Projekt, sich einen Namen auszudenken.
1: Tatsächlich. Also
2: hast du mich animiert.
1: Ja, wir können hier immer eine Umfrage machen. Ne? Namensvorschläge können ja abgegeben werden.
2: Ja.
1: Vielleicht haben wir es ja noch.
2: Hm?
1: Vielleicht schaffen wir ja noch eine Loktaufe morgen hier.
2: Ja, man soll immer alle Möglichkeiten ausloten.
1: Okay, also dann viel Spaß noch mit deiner Lokomotive ohne Namen. Dreh fleißig deine Runden und wir freuen uns drauf. Heute, wie lange bist du heute noch im Dienst?
2: Bis 18 Uhr.
1: Bis 18 Uhr?
2: Bis die Pforten schließen und morgen wieder pünktlich, nicht wie die Deutsche Bahn.
1: Pünktlich
2: um 9. Ab 9 Uhr wird gepfiffen und dann geht's los.
1: Dann geht's los. Also wir freuen uns drauf. Steffen, vielen Dank, dass du da bist und vielleicht hören wir uns morgen dann nochmal.
2: Und euch allen noch viel Spaß und wir fahren auf den Platz.
1: Okay, gut. Und wir machen weiter Musik, weil das ist das, was wir im Radio am besten können.

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The Boss Hoss und Charlene. Ja, 6:03, das war das Modellbahnradio für heute. Bedanke mich fürs Zuhören, hoffe, dass es interessant war und Spaß gemacht hat zuzuhören. Morgen 9:00 sind wir wieder für euch da mit interessanten Informationen rund um das Thema Modelleisenbahn und was es sonst noch Interessantes hier vom Tag der offenen Tür, Tag 2, dann bei Märklin gibt. Mein Name ist Olli Schwarz, jetzt geht's gleich weiter mit Jürgen Schambeck und den Club Sounds aus unserem Studio. Gehabt euch wohl, bis denn, ciao, ciao.

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2: Ja, hallo. 18 Uhr und jetzt gibt's die Überleitung hier von den Märklin offenen Türtagen zu den Club Sounds. Das Warm-up. Die Club Sounds beginnen um 19 Uhr, aber das macht nichts. Geile Musik jetzt hier für euch.

Ja, let the music play. Und genau das mache ich jetzt hier. Zum Warm-up der Club Sounds, die um 19 Uhr beginnen. Und wer die Club Sounds nicht kennt, der erfährt jetzt hier schon ein bisschen, was denn da für Musik läuft. Denn da gibt's Versionen. Die hört ihr nur bei den Club Sounds, nirgendwo anders. So wie jetzt gerade vorher, let the music play. Und genauso wie den nächsten hier. Kennen tut ihr den Titel natürlich ganz bestimmt. Das ist Toto mit Africa. Ich bin natürlich erreichbar im Studio, wenn ihr wollt. Die 07161 914 24 24. Telefon, WhatsApp, Signal. Könnt ihr alles nutzen. Und eine E-Mail gibt's zu guter Letzt auch noch. studio@radiofips.de. Und mein Name ist, wie vom Kollegen Oliver Schwarz schon angekündigt, Jürgen Schambeck.

0: damit gehabt? Da könnt ihr mir eine WhatsApp schicken. Die 07161 914 24 24. Oder auch schöne Bilder, wie auch immer, was ihr da Tolles erlebt habt. Und jetzt geht's natürlich hier weiter mit dem Warm-up für die Club Sounds.
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0: Dann den nächsten, den kennt ihr auch. I'm every woman. Aber hört mal genau hin. So habt ihr es noch nie gehört. Und das ist auch gut so. Denn das soll euch dazu bewegen, immer schön euren Lieblingssender Radio Fips einzuschalten.

0: Ja, Get Lucky. Und ich gehe mal davon aus, dass alle, die heute beim Tag der offenen Tür beim Märklin waren, genauso lucky nach Hause gehen. Und alle, die noch nicht dort waren, ihr geht morgen hin. Von 9 bis 17 Uhr. Und wir von Radio Fips sind auch wieder live vor Ort. Also es gibt jede Menge für euch zu tun, zu genießen. Genauso wie hier das Warm-up der Club Sounds. Das Ganze auf eurem Lieblingssender Radio Fips. Und natürlich bin ich erreichbar im Studio. Wir sind live hier unterwegs mit der 07161 914 24 24. Und jetzt gibt's gleich hier für euch, nach dem Break, Satisfaction. Lasst euch überraschen, das sind nämlich nicht die Stones.
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No! Satisfaction, das Ganze gecovert von Dolly Parton und Pink. Ihr kennt wahrscheinlich nur das Original von den Rolling Stones. Und jetzt gibt's hier nochmal was durchgeknalltes von Pink Floyd. Proper Education.

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1: Und wir springen wieder ein bisschen zurück hier in die 80s. Self-Control.

Warm-up für die Club-Sounds. Die starten in 12 Minuten. 19 Uhr genau. Das hier. Don't Stop the Music. Das Ganze als Mashup. Vienna featuring Earth, Wind and Fire.

0: bei uns gibt es 24/7 hier die gute Musik, die ihr hier hört. Und immer schön auf Instagram gucken, da gibt es tolle Reels, die werden von der Alex erstellt. Genauso wie das, was ihr jetzt gesehen habt heute für den Märklin-Tag.
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0: Ja, wir machen Musik, reden ein bisschen Quatsch. Das muss es sein, denn es muss ja Spaß machen. Sonst ist alles langweilig. Langweilig können die anderen. Wir hier auf eurem Lieblingssender, wir machen es lustig. Haben Spaß, haben die beste Musik. Genauso wie das hier, Donna Summer, die Bad Girls.

Ja, das war's schon hier mit dem Warm-up für die Club Sounds. Aber dranbleiben, denn jetzt geht's erst richtig los. Schön, dass ihr alle zuhört. Schön, wenn ihr dabei bleibt. Mein Name ist Jürgen Schambeck. Und gleich geht's weiter. 19 Uhr.

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5: Hallo, 19 Uhr. Somit ist es Zeit für die neue Ausgabe der Club Sounds. Das Ganze hier auf eurem Lieblingssender Radio Fips. Wenn ihr mich hört, dann habt ihr wieder alles richtig gemacht. Wenn ihr das Warm-up mitbekommen habt, dann seid ihr schon richtig gut drauf, denn wir starten jetzt ins Wochenende hier mit Come On and Dance. Viel Spaß

Sounds. Und ihr wisst ja, ihr habt's gehört, ich bin hier im Studio, die 07161 914 24. Telefon, WhatsApp, Signal, alles das, was ihr tun könnt. Ihr müsst nicht, wenn ihr nicht wollt. Und genauso die E-Mail, studio@radiofips.de. Wem das alles zu blöd ist, der kann auch auf unserer Webseite gucken, da das Kontaktformular anklicken und dann kommt auch eine E-Mail hier zu mir ins Studio. Und ich habe für euch jetzt hier

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1: Ja, wir springen jetzt kurz wieder in die 90er. Von da kennt ihr vielleicht noch Cascada. Every time we touch. Und viel Spaß hier.

Und dann alle da draußen, könnt ihr denn da eigentlich stillsitzen? Ich glaube, das funktioniert nicht. Denn bei diesen Beats, da kann man nicht stillsitzen. Man bekommt gute Laune. Und genau dafür habt ihr die Club Sounds. Jetzt gibt's hier einen Funky Sound. Und zwar das Ganze von Bacchus. Kennt ihr vielleicht im Original von der SOS Band. Das ganze Ding heißt Just Be Good To Me. Und Just Be Good

Musik gefällt, so muss ich sagen. Genau. Weiter geht's jetzt hier nochmal mit Funky Sound. Das Ganze von George Benson. Give me the night. Das Ganze im super special Remix für euch. Denn ihr wisst ja, bei den Club Sounds, da gibt's Versionen, die gibt's sonst nirgendwo. Außer ihr geht vielleicht in den Club und da hört ihr genau das, was ich hier für euch hab. Also nochmal Funky Sound. George Benson.

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2: Ja, und jetzt gebe ich nochmal richtig Gas. Die BPM gehen's nach oben. Just can't get enough. Das Ganze von den DJs from

keine Frage, aber wir sind noch nicht zu Ende. Hier der neue Song von David Guetta, featuring Hyperton. Hat er in den 80er geklaut. You and I, me and you.

geliefert hat. Hörte bestimmt noch irgendwo anders auch. Aber ich war der Erste. So Leute, das war's auch schon wieder hier mit den Club Sounds am heutigen Freitag. Schön, dass ihr alle dabei wart. Ihr wisst ja, ihr hört mich wieder. Selbe Stelle, selbe Welle, nächste Woche, Freitag, 19 Uhr. Das Ganze hier auf eurem Lieblingssender Radio Fips. Mein Name ist Jürgen Schambeck. Ich sag jetzt ciao, bye, bye. Viel Spaß euch noch am Wochenende und die kommende Woche. Macht's gut bis dahin. Wir hören uns wieder.

0: Ja, und dranbleiben lohnt sich auf jeden Fall jetzt noch. Deshalb quatsche ich gerade noch mal ein bisschen rein. Denn am Start ist gleich ab 20 Uhr die Wollmilch, die Chaos Show am Freitagabend. Das Ganze mit dem Kollegen Alexander Kurz. Der sitzt schon bereit hier im Studio 2. Wenn ihr es noch nicht mitgekriegt habt, bleibt dran. Denn das macht richtig Spaß, was der Alex hier immer vorbereitet hat und was er macht. Ganz spontan natürlich.
1: Naja, ob ich ganz so viel Gas geben kann, der Jürgen, schauen wir mal. Ich weiß es noch nicht. Es ist 20 Uhr. Wir starten mal rein in die Wollmilch. Guten Tag.
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1: Guten Tag, einen wunderschönen Freitagabend. Lasst euch von dem Samstag nicht beirren, das war mal. Es ist Freitagabend 20 bis 22 Uhr Zeit für die Wollmilch. Und Jürgen hat da schon ordentlich vorgelegt. Mal gucken, ob ich hier, also ne, da kommen wir vielleicht auch mal an am Ende. Weil wir müssen ja dann ganz am Schluss dieser Sendung wieder auf Nachtschwärmerniveau am Freitagabend angelangt sein. Schauen wir mal, was das hingibt. Ich hoffe, ihr habt Zeit, ihr habt Spaß, ihr lasst euch drauf ein. Und dann gucken wir mal, was das hingibt. Wie die Show im Detail funktioniert, das erkläre ich euch wie immer nach dem ersten Stück Musik im Studio für euch. Bis um 22 Uhr heute Abend, der Alex. Hallöchen.
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1: Hallo? Wir starten rein mit ganz solider, handgemachter Mucke von Jamiroquai, Cosmic Girl. Guten Tag.

So schönes Hi-Hat. Schön. Jamiroquai, Cosmic Girl, Radio Fips hier. Hallo. Ja, das Radio lebt, aber das Radio lebt, und ich sag's jede Woche, man kann das nicht oft genug sagen. Das Radio lebt vor allem gemeinsam mit euch. Diese Sendung hier ist eigentlich eine Mitmachshow. Aber ich kann theoretisch auch mit einer Wand reden. Das ist ähnlich effektiv wie mit euch hier. Ihr seid einfach zu gemütlich hier am Freitagabend und wollt einfach nicht beim Radio mitmachen. Aber das ist ja auch in Ordnung, dann kann ich schon machen, was ich will hier. Aber grundsätzlich geht's hier ums Mitmachen. Radio Fips am Freitagabend mit der Wollmilch ist eine Show. Da geht's drum, wie man dieses Wochenende sinnvoll nutzt. Deshalb tauschen wir uns hier eigentlich darüber aus, wie man dieses jetzt angebrochene Wochenende denn möglichst brauchbar hinter sich bringt. Und da können wir uns austauschen. Für die Leute, die schon voll den Plan haben, die können hier sagen, was sie vorhaben. Und dann können sich die noch nicht so was mit sich anzufangen wissen, die können dann sich inspirieren lassen, sag ich mal. Und deshalb ist es wichtig, dass ihr euch beteiligt, worum auch immer. Also einmal, ne, was macht ihr? Was ist geplant? Habt ihr vielleicht irgendwelche Special Tipps und auch sonst, ja. Ihr könnt Lieder wünschen, wenn es mir gefällt, spiele ich es. Wenn es mir nicht gefällt, spiele ich es nicht. Das ist ganz einfach hier. Kommen wir mal. Ihr könnt ja gucken, ob er durch meinen Filter durchkommt. Also, einmal hier anrufen oder am besten die Nummer abspeichern ins Handy, weil mit der kann man ganz viel machen. 07161, das ist die Vorwahl für Göppingen und dann die 914-2424. Mit der Vorwahl ins Handy reinspeichern und dann könnt ihr nämlich damit ganz gediegen uns Signal-Nachrichten schicken oder auch Sprachnachrichten. Das Ganze auch per WhatsApp oder ihr ruft einfach an. 07161 914 2424, das ist die Nummer ins Glück, sag ich mal. Und wenn euch das alles zu blöd ist, dann schreibt uns einfach eine Nachricht über radiofips.de und dann landet das hier direkt bei uns im Schoß. Das ist auch schön. So, jetzt wisst ihr, wie es geht. Was passiert noch in dieser Stunde? Auf jeden Fall werfen wir noch einen Blick ins Kino, ja, zumindest auf die Spätvorstellung, weil die Normalvorstellung hat in der Regel schon begonnen, jetzt um diese Uhrzeit. Dann könnt ihr, ne, gucken, was heute Abend noch käme. Könnt ihr schon mal drauf vorbereiten. Außerdem natürlich einen Griff ins Regal. Und nächste Stunde das Ganze nochmal. Und dann schauen wir mal, was uns noch einfällt. Ich bin gespannt. Auf jeden Fall werdet ihr wieder ein wildes, musikalisches Achterbahnerlebnis bekommen. Da bin ich mir schon ziemlich sicher. Wie zum Beispiel jetzt hier Musik von In Excess. Mist.

Musik von INXS, Mystify. So, und ich glaube, wir waren eh schon in den 80ern, dann können wir auch voll da bleiben. Aber jetzt wird es ganz offensichtlich, dass es ein 80er ist, weil da so Elektrobeats rausdrücken. Musik von Inka and Hamilton. Dancing into Danger. Vielleicht machen wir das, ist das Motto dieser Sendung. Das ist kein Chaos, es ist Danger, Kinders. Also 0761 914 24 24, ihr wisst Bescheid. Oder studio@radiofips.de.

Wembley, Chesney Hawks. Damals ganz groß auf der Bravo vorne drauf. Das war auch so ein Mädchenschwarm. Aber ganz so viel Hits hat er jetzt, glaube ich, nicht gebracht. Das war wahrscheinlich der größte davon. Aber ja, hat er noch einen anderen Hit. So viel kam da nicht. Aber egal, man kennt ihn. So, ich habe gesagt, wir werfen einen Blick ins Kino. Wie immer gilt, nicht jetzt, aber nachdem wir durch sind, dürft ihr euch gerne melden und sagen, ob ihr vielleicht einen dieser Filme schon gesehen habt. Weil wenn es ganz neu ist, dann kommt es ja schon seit Donnerstag im Kino. Vielleicht wart ihr ja schon. Und dann könnt ihr praktisch eure Erfahrungen teilen. Ihr sollt nicht spoilern, ihr sollt nur sagen, lohnt sich nicht. Und ne, vielleicht deswegen schön, deswegen gut, für denjenigen gut, für denjenigen schlecht. Können wir nachher drüber sprechen. Meldet euch. Aber erstmal, was kommt heute Abend im Kino hier in Göppingen? Staufen 1 heute Abend um 22.45 Uhr. Resident Evil. Ja, da müssen wir gar nicht viel zu sagen, weiß man Bescheid. Ein Paket voller Schrecken verwandelt Brians Nacht in einen Albtraum. Horror-Thriller ab 16. Das heute Abend um 22.45 Uhr hier in Staufen 1. In Staffel 2 gäbe es heute Abend zu sehen um 22.45 Uhr Obsession, du sollst mich lieben, auch ein Horror-Thriller. Gerade ist die Horror-Thriller-Zeit. Es kommen jede Woche mindestens 3 Horror-Dinger da im Kino. Ja, hier ist der Untertitel: Von der sehnsüchtigen Liebe zur besessenen Angst. Ein fesselnder Albtraum. Auch das ebenfalls um 22.45 Uhr. Allerdings in Staffel 2 dann. In Staffel 3 gäbe es heute Abend zu sehen, um 22.45 Uhr ebenfalls, Pressure. Das ist jetzt mal kein Horror, das ist dafür ein Kriegsfilm. Ja, da gibt es nicht mal so eine Unterzeile. Pressure, Kriegsfilm, lalala, ich finde mal noch raus, worum es geht. Wir kommen zu Staffel 4. Dort gäbe es heute Abend in der Spätvorstellung zu sehen, um 22.45 Uhr, Insidious. Out of the Further. Wieder ein Horror-Thriller. Wieder ab 16. Die Finsternis kehrt zurück. Bereit, die Grenze zwischen den Welten zu sprengen. Wenn ihr so voll im Horror-Business unterwegs seid, könnt ihr euch mal sagen, was ist der Unterschied dieser ganzen Horrorfilme? Man weiß es nämlich nicht. Egal, das wäre Staffel 4 gewesen heute Abend, 22.45 Uhr. Wir kommen jetzt zu Staffel 5. Dort gäbe es nämlich heute ebenfalls um 22.45 Uhr zu sehen Mutiny. Das ist jetzt kein Horror-Thriller, das ist ein Action-Thriller. Allerdings ab 18. Also ist wahrscheinlich unfassbar viel Action drin. Deshalb ist er nicht ab 16. Ein Mord, eine Verschwörung und ein Mann auf der Flucht. Wer ist der wahre Täter? Ja, Mutiny oder was auch immer. Heute Abend um 22.45 Uhr. Staufen 5. Wir kommen zu Staffel 6. Dort gäbe es heute Abend im Angebot um 22.30 Uhr. Vorsicht, halbe Stunde früher, weil das Ding geht wahrscheinlich länger. Es ist Spider-Man! Brand New Day! Ein einsamer Held kämpft gegen das Vergessen und die Dunkelheit der Schuld. Gut, Spider-Man, Name im Programm. Menschen mit... Wie heißt das? Spinnenfäden, die aus den Fingern kommen. Kann durch die Welt hüpfen und sie retten. Das wisst Bescheid. 20.30 Uhr, Spider-Man heute Abend in Staufendecken. Und zu guter Letzt Staffel 7 heute Abend um 22 Uhr, Vorsicht, 22 Uhr um 10. Die Odyssee, das ist jetzt Fantasy, ne? Action, Abenteuer, lalala. Ein König kämpft gegen Mythen und Schicksal, um zu seiner Familie zurückzukehren. Wenn ihr einen dieser Filme gesehen habt und uns vor unnötiger Geldausgabe retten wollt, dann meldet euch. Oder wenn ihr ebenso sagen wollt, das müsst ihr unbedingt sehen, guckt ihn euch zweimal, guckt ihn euch dreimal an, dann meldet euch. 07161 914 24 24. Kurze Info, da würden wir uns sehr freuen. So, dann geht's Musik von den Ataris mit einem Hit, der eigentlich Don Henley ist das, glaube ich. Und die Hooters haben es auch schon mal gecovert. Aber in dem Fall haben es die Ataris gecovert und die haben elektrische Gitarren dafür benutzt. Und das ist gar nicht so schlecht. The Boys of Summer. Guck mal, da kommt die Gitarre schon um eine Ecke. Das ist jetzt kein Hardrock, aber es ist durchaus, ne? Egal, ihr wisst Bescheid. Radio Fips hier mit der Wollmilch am Freitagabend.

schön ins Feedback rein. Habe ich euch zu viel versprochen? Ich find's gut, ich find's gut. Es geht schneller nach vorne als Don Henley. Egal. Jetzt geht's Musik von den Planet Shakers, Heaven on Earth. Und dann ist er schon wieder fast halb. Egal, wir gucken mal, was passiert. Guck mal.

Planet Shakers, Heaven on Earth. Und ja, habt richtig gehört, die haben ein paar Mal Jesus gesagt in dem Song, weil das war ein christlicher Song. Und hat es euch geschadet? Nein, hat es nicht. Radio Fips hier am Freitagabend mit Musik. Und wenig Sinn und Verstand. Wir machen gleich einen Griff ins Regal. Gleich heißt hier nach George Benson und Gimme the Night.

Da kommt noch richtiger Disco-Sound rüber, Kinders. Und das war 80. 1980 war das. Gut, die 70er waren ja gerade erst vorbei. Das heißt, der Disco-Sound ist schon noch allgegenwärtig gewesen. So, Kinders, ich habe gesagt, wir machen einen Griff ins Regal. Immer so um halb rum in jeder Stunde dieser Sendung folgt ein Griff ins Regal. Jetzt fragt ihr euch, was das denn? Ich sag's euch, das ist überhaupt kein Problem. Ich bin ja um Aufklärung bemüht. Wir haben hier in diesem Studio dieses wundervolle CD-Regal, wollte ich sagen. Und in diesem CD-Regal sind lauter CDs, die man irgendwann mal hierher geschickt hat in den 90ern, weil man wollte, dass wir diese Musik spielen. Oder irgendjemand hat die hergebracht, keine Ahnung. Aber es waren CDs für eine sogenannte Bemusterung. Früher haben nämlich die Labels an die Radiosender noch CDs geschickt. Heute machen wir das nicht mehr, heute ist das digital. Aber damals war das eben nicht so. Und irgendwie hat irgendjemand all diese CDs, alle aus den 90ern, sie sind alle so 94, 95 in dieses Regal gestopft. Und wir machen beim Griff ins Regal nichts anderes, als dass ich da völlig planlos rüberrolle, eine CD aus dem Regal ziehe, kurz über das Cover und die Scheibe selbst sinniere und dann spielen wir die. Und sei es noch so grausam, wir spielen die. Und ja, die 90er, das ist jetzt, dieses Regal ist jetzt nicht gefüllt mit den Hits der 90ern. Im Leben nicht. Das sind eher die Dinge, die es leider nie in die Charts geschafft haben. Vielleicht, manchmal haben wir da schon was rausgezogen, was man vielleicht kannte, was vielleicht sogar mal ein bisschen in den Charts war, aber meistens nicht. Und der Deal, das ist wichtig, das ist der wichtige Part dieser Sache, der Deal ist, weil ich kann ja auch nicht weglaufen, der Deal ist, sei es noch so schlimm, ihr schaltet nicht um. Oder ihr schaltet zumindest nach 3 Minuten wieder zurück. Weil ich kann ja auch nicht weggehen. Ich kann vielleicht mal kurz vor die Tür. Oh, aber ich muss wieder reinkommen, weil die Kiste läuft ja nicht ohne mich weiter. Von daher, ne, wisst ihr Bescheid. Das ist der Deal. So, und deshalb, sorry, ich wollte nicht, dass es pfeift. Ich habe mich gerade nur am Ohr gekratzt und habe deshalb den Kopfhörer vom Kopf genommen. Das ist nicht so gut. Guck, passiert, ich mach nochmal. Ist nicht so geil. Das ist nicht so gut. Wenn das im Radio passiert, hat entweder der Moderator den Kopfhörer nicht richtig auf dem Kopf oder er ist so taub, dass er einen Anschlag aufdreht. Das geht auch. Das ist bei mir jetzt noch nicht der Fall. Aber wenn ich den auch nur ein ganz kleines bisschen vom Ohr wegnehme, hier jetzt, dann pfeift es schon. Das wollen wir nicht. Bei manchen passiert das aber, obwohl er fest auf dem Ohr sitzt. Das sind dann die Tauben. Die haben nämlich am Anschlag, die führen, mit denen musst du schreien. Egal, es geht eigentlich um Griff ins Regal. Ich bin ein bisschen falsch abgebogen gerade. Ich roll mal rüber zum Regal. Was haben wir denn da? Ich nehme mal was von hier unten in der Mitte vielleicht. So, ich komme zurück. Wir spielen Musik. Von folgendem Mensch. Es ist eine Scheibe, eine CD. Das Cover ist sehr unspannend. Es ist sehr weiß. Es ist ein Schwarz-Weiß-Bild von dem Menschen vor einem weißen Hintergrund. Der kniet da mit seiner Gitarre. Klassische Fender Strat oder sowas. Das ist ein Stratocaster mit so einem, ne? Mit dieser, wie heißt das Ding da unten, wo man so dran macht und dann vibriert das so? Mit dem Hebel unten. Das ist doch dieser. Ach, vergessen. Wo man die kompletten Seiten so ein bisschen in die Länge ziehen kann und dann kann man das so ein bisschen vibratorieren lassen. So ein bisschen, ihr wisst, was ich meine. Dieser Gitarrenhebel da unten. Egal, das hat die Strat auf jeden Fall. Und er kniet da so hinter seiner Gitarre und er heißt wohl Paul Rogers. Steht da so in so einer Serifenschrift unten dran. Und rechts in einer Schrift, die nur Outlines hat. Man kann es kaum lesen. Soul of Love. Wir schreiben das ja. Steht das hier irgendwo? 96. Wir schreiben das ja 96. Und wir hätten hier auf diesem großartigen Teil Soul of Love, Feel Like Making Love, also mit Love hat das, Soul of Love, nochmal die Akustikversion und der Titel Nummer 3 ist All Right Now. Wir wollen aber Soul of Love spielen. Das ist ja das, wofür diese CD mal gedacht war. Mir geht schon wieder die Musikflöten hier, das ist ja kein Zustand. Fangen wir nochmal von vorne an. Ich rede zu viel. Ich rede schon 4 Minuten. Das ist kein Zustand. So, Soul of Love. Written by Paul Rogers, published by Ramshackle Music Limited. Und das spielen wir jetzt. Paul Rogers ist wohl zuständig für die Lead Vocals und die Rhythm Guitar. Das ist wohl die er da so trägt. Und da sind noch ein paar andere dabei. Drums, Backing Vocals, Lead Guitar, Bass, Bass Guitar. Es ist wohl kein Keyboard beteiligt. Ist in Ordnung. Das scheint noch handgemachte Mucke zu sein. 1996. Ich habe es noch nie gehört, aber deshalb legen wir das jetzt in den CD-Player. Die Scheibe ist übrigens, die sieht hübscher aus. Warum sind die Schriften eigentlich auf der CD selbst komplett anders als auf dem Cover? Das Cover sieht aus, wie wenn es der Praktikant gemacht hätte. Die CD geht eigentlich. Naja, egal. Ich stopfe das mal da rein. Warum dreh ich mich auf? Ganzes Wochenende. So, und ich leg mal hier die Nummer 1 rein. Soul of Love. Und dann gucken wir mal, was das ist. Der Griff ins Regal für diese Stunde. Musik von Paul Rogers aus dem Jahr 96. Soul of Love. Seid gespannt.
Oh, Hossa, guck mal. Die geben ja richtig Gas hier.

0: Kinders, das war doch jetzt gar nicht so schlecht. Das war voll gut. Das war Paul Rodgers. Ich habe ein bisschen recherchiert. Mir sagt er nichts. Das heißt aber nichts. Ich bin jetzt ja hier nicht das Brain. Man kennt ihn wohl. Er hat zumindest einen Wikipedia-Eintrag. Er war schon mit Lynyrd Skynyrd zusammen auf Tour und er ist so ein bisschen unterwegs. Und er wurde vom Rolling Stone, das ist ein Musikmagazin, auf Rang 55 der 100 größten Sänger aller Zeiten gewählt. Also ganz so schlecht ist nicht. Jetzt ist mich Frage, ob die anderen Songs auch so steil. Ich will nur mal kurz anspielen. Ich will wissen, ob die auch so steil nach vorne gehen. Was passiert hier? Ah, das ist live. Was passiert da jetzt? Wir spielen es jetzt nicht ganz. Ob das auch so? Ja, der startet jetzt nicht so mega rein. Und der dritte, mal gucken, ob der so. Ja, das schon. Ja, ist gut. Das war doch schön.
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0: Ja, das ist solide, das ist solide. Das war doch mal ein Griff ins Regal, Kinder. Das fand ich gar nicht so schlecht. Das fand ich gut. Vor allem war der hier, guck mal, die Nummer 1 hier, wie präsent dieser Song. Bam! Stabiler Sound, ich fand's gut. Komm, wir machen's raus. Das können wir wieder spielen. Ja, auch die Crowd im Studio freut sich. Ein Loch im Bauch, das ist nicht schön. Das war doch mal ein erfolgreicher Griff ins Regal. Den legt man nicht so weit weg. Paul Rodgers, Soul of Love, obwohl auch hier das Cover gar nicht so viel hermacht, aber stabil, sage ich. Stabil. So, und jetzt komme ich hier mit dem Kack-80er. Ich finde die ja gut, aber wahrscheinlich findet dieses blöd. Ich suche mal vielleicht was mit mehr Gitarren für euch raus. Ich schau mal. Aber trotzdem, hör mir jetzt, um euch ein bisschen entspannen zu können, für 5,5 Minuten die Crash-Version, Crash-Remix von Silent Circle und Touch in the Night, meine Freunde. Ui. Schöner 80er. Man hört's direkt. Irgendwelche Synthes finde ich gut. Ich mag's ja. Wenn ihr es blöd findet, meldet euch. 0761 914 24 24 oder die Mail an studio@radiofips.de. Bitte schön. Hier sind, falls ihr es gerade verpasst habt, Silent Circle, Touch in the Night.

Musik von Bon Ray, Inside Out. Und ja, fast ist die erste Stunde schon rum. Ist sie aber noch gar nicht. Und deshalb haben wir noch einen ordentlichen Tanzschul-Cha-Cha raus. Guck mal. Hier ist Jennifer Page. Crush. Ja? Zeit vor Platz. Cha-Cha-Cha. Ihr wisst Bescheid. Jetzt bitte, hier, Wohnzimmer freiräumen und los geht's.

Und dann hat es geklappt mit dem Standardtanz. Oh, ist ja Latein, ne? Das funktioniert. Ja, tscha-tscha, ja, läuft. So, wir machen einen kleinen Ausflug ins Jahr 1958. Hier ist Musik von Chuck Berry. Johnny B. Goode.

0: Das war doch ein Ding. Chuck Berry, Johnny B. Goode, es ist 21 Uhr.
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0: Juhu! Kinder, ich muss das mal neu bauen. Das muss Freitag sagen. Wir sind doch jetzt freitags da, ne? Falls ihr das nicht wisst. Die Wollmilch war eine stabile Sendung am Samstagabend. Immer 18 bis 20 Uhr. Da ist jetzt Knut am Start. Wollmilch war aber die letzten paar Jahre nicht mehr ganz so stabil. Deshalb war die da nie. Und weil Freitag ist viel passender irgendwie jetzt. Freitag ist wunderschön. Freitagabend von 20 bis 22 Uhr. Das ist diese Sendung. Was wir in dieser Stunde auf jeden Fall noch machen, ist nochmal ein Griff ins Regal. Ob der natürlich wieder so performt wie der letzte, weiß ich nicht. Der war schon nicht so schlecht. Das war eine richtig stabile Rockmusik. Schön gemischt, geht steil nach vorn, schön mit Druck. Fand ich gut. Ja, jetzt müsst ihr sagen, was man Schönes machen könnte. Ich habe hier noch ein paar tolle Titel drauf. Ob die für euch aber auch toll sind, das wissen wir ja nicht. Man weiß es nicht. Was auf jeden Fall dieses Wochenende ist, es war heute schon, es wird morgen nochmal sein, Tag der offenen Tür bei der Firma Märklin. Wir mit Radio FIPS sind mittendrin. Wir sind nicht auf der Bühne und senden auch morgen ab 9 wieder von dort. Das könnte also ganz interessant für euch sein. Was das Spannende ist, man kann da nämlich hingehen und kann eine kleine Rundtour durch die Produktion machen. Also wer sich für so Modelleisenbahn interessiert, kann morgen praktisch bei Märklin direkt gucken, wie die Dinge hergestellt werden. Ja? Wisst ihr Bescheid? Das morgen ab 9 Uhr in der Früh. Und vielleicht fallen uns ja sonst noch Sachen ein, die man am Wochenende machen kann. Und wenn nicht, dann könnt ihr die uns mitteilen. Ihr könnt uns noch ein paar Tipps liefern. 0716 914 24 24 einfach kurz durchklingeln oder schreiben oder Sprachnachrichten über Signal und WhatsApp, wisst ihr Bescheid. Oder eine kurze Mail an studio@radiofips.de. Im Studio für euch noch bis 22 Uhr, der Alex. Guten Tag.
3: 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Die Bier sind in Ordnung, aber die Schnaps fehlen da hinten im Kackladen.
0: Ja, Schnaps. Das hat man schon lange nicht mehr zum Starten. Die zweite Stunde eignet sich aber sehr gut. Musik von den Rascal Flatts. Life is a Highway.

0: Oh ja, Vorsicht. Wenn man zu viel an den Reglern rumdreht, wird das nichts. Das waren übrigens die Rascal Flatts, Life is a Highway. Meine lieben Freunde, das war, ja, da war jetzt wenig Elektrozeug mit dabei. Und wir hauen nochmal einen Song hinterher, handgemacht. Mega Teil von den Blues Brothers. Wer es kennt, Film, natürlich der erste Film, nicht Blues Brothers 2000 oder irgendwas hinterher. Es ist der Urfilm. Großartiger Film, sehr sinnfrei, aber finde ich irgendwie gut. Und da gibt es die Szene, wo die Herrschaften ein neues E-Piano kaufen wollen, also so ein Fender Rhodes oder sowas. Und dann kommt der Musikladenbesitzer, der in Wirklichkeit Ray Charles ist, weil die sagen, das Klavier ist ein bisschen ranzig, das geht so nicht. Und dann sagt er, nee, ich sag, das Klavier ist nicht ranzig, ich zeige euch mal, wie das geht. Und dann fängt er an zu spielen und zu singen. Und dann tut das so. Guck mal hier. Ray Charles on the piano. Blues Brothers, Shake a Tail Feather.
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Das war's. Blues Brothers, ich kann es euch nur empfehlen. Ein toller Film. Also, man fragt sich nach dem Film, warum er eigentlich toll ist, aber irgendwie ist er gut. Schöne Verfolgungsjagden. Es ist bis heute, glaube ich, noch der Film, in dem am meisten Polizeiautos durch Schrott gefahren wurden. Schon allein deshalb muss man den mal angucken. Großartige Verfolgungsjagd durch dieses Einkaufszentrum. Es ist einfach gut, Blues Brothers. Und es sind so viele Menschen, die man kennt, mit dabei. Ja? Das Ray Charles ist da, Aretha Franklin ist da, hier Dings, wie heißt sie denn? Hier, die war bei Star Wars, Prinzessin Leia, wie heißt sie denn? Vergessen, die war da auch, alle da. So, wir machen einen kleinen Ausflug in die 80er, so richtig, mit dem Extended Mix, wo auch richtig viel gesampled mit dabei ist. Hier ist Jermaine Stewart, Don't Talk Dirty to Me im Extended Mix. Ihr hört gerade Wips mit der Wollmilch am Freitagabend. Hallo?

Und da habe ich euch zu viel versprochen. So richtig schöner 80er Extended Mix mit viel Gesample. Und was passt da wunderbar hinterher? Das hier. Guck mal. Das war zwar 3 Jahre später. Ne, das hier war 88 mit Jermaine Stewart. Und das ist natürlich the one and only Michael Jackson. 1991. Michael Jackson. Dangerous. So hieß auch das Album. Und das war halt die Single dazu. Bitteschön.

Mr. Michael Jackson, Dangerous. Radio Fips hier am Freitagabend. Ich sage immer fast Samstag, aber es war halt jetzt auch fast Ewigkeiten Samstag. Seit 22 Jahren gibt es diese Sendung übrigens. Ich möchte nur mal ganz dezent darauf hinweisen, es sind 22 Jahre. Hier ist Musik von Susan Vega, Luca. Und danach wagen wir nochmal einen Griff ins Regal. Mal gucken, wie das wird. Seid gespannt. 3,5 Minuten.

Susan Vega, Luca. So, und jetzt folgt der Griff ins Regal. Ich habe es vorher schon mal erklärt, keine Rubrik in dieser Sendung. Wir greifen immer wild in dieses und vor allem planlos in dieses CD-Regal, in dem nur Bemusterungs-CDs aus den 90ern liegen. Also die CDs, die mal an Radiosender geschickt wurden, weil man wollte, dass die diese Musik spielen. Wir hatten jetzt in der letzten Stunde einen Song, der war gar nicht so schlecht. Ich habe den hier reingelegt. Ich weiß auch noch, von wem das war. Es war von Paul Rodgers. Solider Rock. Sehr schön. Mal gucken, ob es dieses Mal auch wieder so schön wird. Also, ich roll wieder rüber zum Regal, hol dann den CD raus und dann gucken wir mal, was uns da in die Hände fällt. Wir sind gespannt. So, dann sinnieren wir kurz über das Cover und dann gucken wir mal, was passiert. So, diesmal hol ich das da. So, unten in der Mitte. Aha. So. Okay. Also, das ist so eine CD. Das ist eine Single natürlich. Das ist so ein bisschen, was ist das? Das soll, glaube ich, so ein bisschen wie 60er, 70er aussehen. Aber es waren halt dann doch die 90er. Steht hier irgendwo das Jahr. 95. Es ist so ein, der Hintergrund ist so, weiß ich nicht, ganz pastellig. Ein sehr, sehr leichtes Pastellgrün. Dann ist so ein ovales Weiß, na, so eine ovale weiße Form da ausgeschnitten. Und in dieser Form ist so ein rot angedeuteter, was ist das? Das ist so ein Damenschuh, so, der dann, weiß ich nicht, über dem Knöchel so zugemacht wird mit so einer Schnalle. Und dann steht da Life is Fantastic und Army of Lovers steht da auch. So, und auf der CD klebt so ein orangenes Ding, wo drauf steht Mixed by Scatman John. Ich weiß jetzt nicht, ob das ein Qualitätsmerkmal ist. Und dann haben wir hier drauf vier Titel. Die CD sieht übrigens genauso aus. Die ist weiß und hat, also die Formen sind sehr ähnlich. Das, ne, egal, schwierig zu beschreiben. Scatman John Radio Version Original Mix, Scatman John Long Version Remix und The Plastic Fantastic Age Music Mix. Naja, wir nehmen vielleicht mal die 1, das ist die Radio Version. Was hat Scatman John damit zu tun? Also Army of Lovers, das scheint die Combo zu sein, die hier die Mucke macht. Und Life is Fantastic ist wohl die Scheibe. Ich fürchte, ich weiß es nicht, ich kenne das nicht. Ich fürchte, es ist so ein Hardcore-90er-Ding, so Eurodance, vielleicht aber auch nicht. Aber wenn schon Scatman John das gemixt hat, ich habe keine Ahnung, was Scatman John kannte. Der hatte doch irgendwie die Mucke gemacht, weil der irgendwie so ein bisschen gestottert hat irgendwie. Und ich weiß jetzt nicht, ob der so das Mixens fake ist. Egal, hier steht Scatman John Radio Version von eben diesem Life is Fantastic, Armies of Lovers. Aber wahrscheinlich wird gemixt bei ihm. Wir sind gespannt, es sind knappe 4 Minuten, haltet euch fest. Und es gilt auch jetzt, auch wenn es ganz grausam ist, ihr schaltet nicht um, weil ich kann auch nicht weglaufen. Bitteschön, hier kommt das Teil. Life is fantastic. Aha. Das sind die typischen 90er Flächen. Das kommt bestimmt, nachher bestimmt so dermaßen bum der bum der bum der bum der bum. Ich bin gespannt. Wir gucken mal, ich lasse es mal, ich bin schon ruhig. Life is Fantastic, Army of Love ist unser Griff ins Regal in Stunde 2 heute.

Life is fantastic. Ist immer toll, wenn Lieder, die sagen, Life is fantastic, und dann sind die in Moll. Das ist immer ganz mega mäßig, meine Güte. Ja, okay, das war der Griff ins Regal für diese Stunde. Ich hole meine CD wieder aus dem CD-Player raus und stopfe das wieder ins Regal. Ja, das war offenbar gemixt bei Scatman John. Keine Ahnung, ob Scatman John weiß, wie man CD-Player bedient. Ich habe keine Ahnung. Ich stopfe es wieder ins Regal rein. Hier vielleicht. So. Und um uns wieder einzunordnen, gibt's Musik von Jan Delay mit dem Text von Das Boot. Natürlich, der Kopfhörer in Wackenkontakt. Moment, ich drehe da mal. So, jetzt bitteschön, weiter geht's. Im Showgram-Programm. Megatitel, mag ich ja. Vor allem ist Disco Number One eine Mega-Band. Hier ist Jan Delay, Natürlich. Radio 50 hier am Freitagabend. Hallo.

Das war ein Brett, ne? Ich schieb mal noch ein Brett hinterher. Das waren die Capital Kings mit In the Wild. Und jetzt kommt, weiß ich nicht, wo das herkommt. Harmegiddo heißt das, He Wins heißt das Teil. Es ist der Neon Feather Extended Mix. Und ich weiß, dass der steil breit nach vorne geht. Wir sind so ein bisschen im Endspurt. Ich hau noch ein paar Mixes um die Ohren. Und dann geht's nachher weiter in den Radio Fips Nachtschwärmer. Aber noch ist er nicht rum. Wir haben noch eine Viertelstunde. Radio Fips hier mit der Wollmilch am Freitagabend.

Steil nach vorn. So ist es jetzt. Wir machen jetzt weniger so Hardcore-Bretter, aber es sind trotzdem sehr ordentliche Remixes. Radiofips hier mit der Wahlbild. Das ist ein Gigamesh-Remix. Die sind immer ziemlich gut, möchte ich sagen. Donnerstag.

Donna Summer. Bad Girls im Giga Mesh Remix. So, einen habe ich noch. Guck mal. Little Boots. Nette kleine Band aus England, Headphones, aber das ist der Dimitri von Paris Extended Mix. Und damit gehen wir in den Endspurt, meine Leute, ihr wisst schon, meine Freunde. Ralf Fips hier mit der Wollmilchampfer.

Wir gehen in den letzten Song rein, meine lieben Freunde. Das ist wie immer Eric Pritz Piano und ich verabschiede mich. Wir hören uns dann nächsten Freitag wieder, wenn es wieder heißt, am Freitagabend um 20 Uhr, Zeit für die Wollmich. Und bei uns im Programm geht es jetzt weiter mit dem Radio Fips Nachtschwärmer. Mein Kollege Thorsten Jodert hat da sicherlich wieder was vorbereitet. Und wie gesagt, nächste Woche bis dahin. Bleibt am Stück, macht nichts kaputt, habt ein schönes Restwochenende. Und wie gesagt, morgen auch noch ab 9 Uhr die Tag der offenen Tür, der Tag der offenen Tür bei Märklin. Könnt ihr mal vorbeischauen. Bis dahin, macht's gut. Im Studio für euch, die letzten 2 Stunden war der Alex. Tschüssi.

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